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1: Da sind einige Wolken unterwegs und es kann auch mal nass werden bei Tiefstwerten um die 11 Grad. Tagsüber geht es dann bewölkt weiter, ab und zu gibt es aber auch etwas Sonne bei bis zu 22 Grad.
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0: Es ist 2:30. 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
1: Ich bin Finn Riebesel-Freundlieb. Die deutsche Fußballnationalmannschaft hat die Generalprobe für die WM erfolgreich geschafft. Gegen Co-Gastgeber USA siegte das DFB-Team mit 2:1. Kai Havertz brachte Deutschland bereits früh in Führung. Der Stürmer vom FC Arsenal war nach der Partie zufrieden und sagte im RTL-Fernsehen:
2: Ich glaube, wir haben alles in allem ein gutes Spiel gemacht. Ich glaube, zweite Halbzeit war nochmal besser auf jeden Fall. Ich glaube, wir können froh sein. Gehen mit Selbstbewusstsein jetzt ins erste Gruppenspiel und haben uns gut vorbereitet. 9. Sieg in Folge, also läuft ganz gut.
1: Nächsten Sonntag startet Deutschland gegen Curaçao in die WM. Wie kann die Ukraine weiter unterstützt und der Druck auf Russland erhöht werden? Darum geht's heute bei einem Treffen in London. Auch Kanzler Merz ist dabei. Daniel Bornberg berichtet.
3: Es kommt eine Viererrunde zusammen. Neben Kanzler Merz sind der britische Regierungschef Starmer, Frankreichs Präsident Macron und der ukrainische Präsident Zelensky dabei. Der hatte zuletzt ein persönliches Treffen mit Russlands Machthaber Putin auf neutralem Boden angeboten, um über ein Ende des Krieges zu verhandeln. Doch das lehnte der Kreml-Chef ab, wie bisher auch schon jeden anderen Versuch. Putin hält also an seinem brutalen Kriegskurs fest.
1: Der Deutsche Gewerkschaftsbund fordert eine verpflichtende Betriebsrente für alle. Das hat die DGB-Vorsitzende Fahimi dem Redaktionsnetzwerk Deutschland gesagt. Wer die Kosten am Ende genau trägt, ließ sie offen.

0: Klar ist laut Fahimi aber, die Arbeitgeber sollen mindestens einen Teil der Kosten übernehmen. Hass und Hetze im Netz, Bedrohungen oder Angriffe. Politisch motivierte Kriminalität hat in Deutschland einen neuen Höchststand erreicht. Das berichtet die Welt am Sonntag. Mehr als 85.000 Straftaten wurden letztes Jahr registriert. Doppelt so viele wie noch vor 10 Jahren. Die erste DFB-Pokalrunde steht. Landespokalsieger Kai Zeiss Jena empfängt den Zweitligisten aus Darmstadt. Die erste Pokalrunde wird am Wochenende ab dem 21. August ausgespielt.
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2: Da sind einige Wolken unterwegs und es kann auch mal nass werden, bei Tiefstwerten um die 11 Grad. Tagsüber geht es dann bewölkt weiter, ab und zu gibt es aber auch etwas Sonne bei bis zu 22 Grad.

0: Es ist 3 Uhr. 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
1: Ich bin Finn Riebe, sehr freundlieb. Erfolgreiche WM-Generalprobe für die deutsche Nationalmannschaft. Das letzte Testspiel gegen Co-Gastgeber USA endete 2:1 für das DFB-Team. Uwe Schimonek berichtet.
2: Es war der gewünschte Härtetest in der Hitze von Chicago. In Hälfte 1 gab es zwar ein frühes deutsches Tor durch Kai Havertz, doch dann kamen die Amerikaner besser ins Spiel und erzielten den Ausgleich. Ein anderes Bild in der zweiten Halbzeit. Deutschland machte Druck und das verdiente Siegtor durch Leroy Sané. Und so war Bundestrainer Nagelsmann nach der Partie zufrieden und geht optimistisch in das erste WM-Spiel nächsten Sonntag gegen Curaçao.
1: Bis heute müssen die EU-Staaten sich neue Regeln zur Lohntransparenz verordnen. Oder besser gesagt, müssten. Denn Deutschland setzt die EU-Richtlinie, die die Gehaltsunterschiede zwischen Männern und Frauen schrumpfen lassen soll, noch nicht um. Bundesfrauenministerin Prien hält sie für viel zu bürokratisch. In der Debatte über die geplante Rentenreform will der Deutsche Gewerkschaftsbund sich für eine verpflichtende Betriebsrente stark machen. Das hat die DGB-Vorsitzende Fahimi dem Redaktionsnetzwerk Deutschland gesagt. Das bedeutet, zusätzlich zur gesetzlichen Rente soll automatisch Geld für das Alter angespart werden. Wer die Kosten am Ende genau trägt, ließ Fahimi offen. Für sie ist aber klar, die Arbeitgeber sollen mindestens einen Teil der Kosten übernehmen. Konkrete Vorschläge will man Ende des Monats vorstellen. Nach Angaben des DGB haben derzeit rund 20 Millionen Beschäftigte keine betriebliche Altersvorsorge. Deutschland, Großbritannien und Frankreich wollen die Bemühungen für ein Ende des Ukraine-Kriegs wieder anschieben. Heute gibt es dazu ein Treffen in London. Kanzler Merz, der britische Regierungschef Starmer, Frankreichs Präsident Macron und der ukrainische Präsident Zelensky sind dabei.

0: Die erste DFB-Pokalrunde steht. Landespokalsieger Carl Zeiss Jena empfängt den Zweitligisten aus Darmstadt. Die erste Pokalrunde wird am Wochenende ab dem 21. August ausgespielt.
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2: Da sind einige Wolken unterwegs und es kann auch mal nass werden, bei Tiefstwerten um die 11 Grad. Tagsüber geht es dann bewölkt weiter, ab und zu gibt es aber auch etwas Sonne bei bis zu 22 Grad.
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0: Es ist 3:30. 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
1: Ich bin Finn Riebe, sehr freundlieb. Erfolgreiche WM-Generalprobe für die deutsche Nationalmannschaft. Das letzte Testspiel gegen Co-Gastgeber USA endete 2:1 für das DFB-Team. Uwe Schimonek berichtet.
2: Es war der gewünschte Härtetest in der Hitze von Chicago. In Hälfte 1 gab es zwar ein frühes deutsches Tor durch Kai Havertz, doch dann kamen die Amerikaner besser ins Spiel und erzielten den Ausgleich. Ein anderes Bild in der zweiten Halbzeit. Deutschland machte Druck und das verdiente Siegtor durch Leroy Sané. Und so war Bundestrainer Nagelsmann nach der Partie zufrieden und geht optimistisch in das erste WM-Spiel nächsten Sonntag gegen Curaçao.
1: Bis heute müssen die EU-Staaten sich neue Regeln zur Lohntransparenz verordnen. Oder besser gesagt, müssten. Denn Deutschland setzt die EU-Richtlinie, die die Gehaltsunterschiede zwischen Männern und Frauen schrumpfen lassen soll, noch nicht um. Bundesfrauenministerin Prien hält sie für viel zu bürokratisch. In der Debatte über die geplante Rentenreform will der Deutsche Gewerkschaftsbund sich für eine verpflichtende Betriebsrente stark machen.

0: Das hat die DGB-Vorsitzende Fahimi dem Redaktionsnetzwerk Deutschland gesagt. Das bedeutet, zusätzlich zur gesetzlichen Rente soll automatisch Geld für das Alter angespart werden. Wer die Kosten am Ende genau trägt, ließ Fahimi offen. Für sie ist aber klar, die Arbeitgeber sollen mindestens einen Teil der Kosten übernehmen. Konkrete Vorschläge will man Ende des Monats vorstellen. Nach Angaben des DGB haben derzeit rund 20 Millionen Beschäftigte keine betriebliche Altersvorsorge. Deutschland, Großbritannien und Frankreich wollen die Bemühungen für ein Ende des Ukraine-Kriegs wieder anschieben. Heute gibt es dazu ein Treffen in London. Kanzler Merz, der britische Regierungschef Starmer, Frankreichs Präsident Macron und der ukrainische Präsident Zelensky sind dabei. Die erste DFB-Pokalrunde steht. Landespokalsieger Kaiserslautern empfängt den Zweitligisten aus Darmstadt. Die erste Pokalrunde wird am Wochenende ab dem 21. August ausgespielt.
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2: Da sind einige Wolken unterwegs und es kann auch mal nass werden, bei Tiefstwerten um die 11 Grad. Tagsüber geht es dann bewölkt weiter, ab und zu gibt es aber auch etwas Sonne bei bis zu 22 Grad.
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0: ist 4 Uhr. 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
1: Ich bin Finn Riebesel, Freundlieb. Schönen guten Morgen. Generalprobe geglückt. Deutschland hat das letzte Testspiel vor der Fußball-WM gegen Co-Gastgeber USA mit 2:1 gewonnen. Die Tore in Chicago erzielten Kai Havertz und Leroy Sané. Bundestrainer Nagelsmann blickt nun optimistisch auf das Turnier ab kommender Woche. Er sagte im RTL-Fernsehen:
2: Ich finde, fand es einen perfekten Test für uns von den Witterungsbedingungen vom Gegner, die emotional spielen. Ja, insgesamt bin ich zufrieden. Wir haben jetzt 9-mal in Folge gewonnen. Das musst du auch erstmal machen.
1: Donnerstag startet die WM, am Sonntag muss Deutschland gegen Curaçao ran. Bis heute müssen die EU-Staaten sich neue Regeln zur Lohntransparenz verordnen. Oder besser gesagt, müssten. Denn Deutschland setzt die EU-Richtlinie zur Entgelttransparenz erstmal nicht um. Was steckt genau dahinter, Anne Brauer?
3: Die Richtlinie soll dafür sorgen, dass die Gehaltsunterschiede zwischen Frauen und Männern schrumpfen, durch Transparenz. Firmen müssen in Stellenanzeigen angeben, was man etwa an Lohn zu erwarten hat, und größere Unternehmen müssen veröffentlichen, ob und welches Gehaltsgefälle es bei ihnen gibt. Die deutsche Regierung zieht da aber noch nicht mit. Frauenministerin Prien hält das Ganze für viel zu bürokratisch und will in Brüssel nachverhandeln. Viele Rechtsexperten raten den Firmen aber, die neuen Regeln jetzt schon anzuwenden, um im Zweifel vor Gericht besser dazustehen.
1: Deutschland, Großbritannien und Frankreich wollen die Bemühungen für ein Ende des Ukraine-Kriegs wieder anschieben. Heute gibt es ein Treffen von Kanzler Merz, dem britischen Regierungschef Starmer, Frankreichs Präsident Macron und dem ukrainischen Präsidenten Zelensky in London, um über das weitere Vorgehen zu beraten. Zelensky hatte zuletzt ein persönliches Treffen mit Russlands Machthaber Putin vorgeschlagen, um direkt zu verhandeln. Doch der Kreml-Chef lehnte ab. In der Nähe eines Festivals im US-Bundesstaat Ohio sind Schüsse gefallen. Viele Verletzte wurden in umliegende Krankenhäuser gebracht, heißt es von den Behörden. Mehr ist noch nicht bekannt. Die Polizei fahndet nach dem oder den Verdächtigen. Die erste DFB-Pokalrunde steht. Landespokalsieger Kaizers Jena empfängt den Zweitligisten aus Darmstadt. Die erste Pokalrunde wird am Wochenende ab dem 21. August ausgespielt.
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4: Da sind einige Wolken unterwegs und es kann auch mal nass werden, bei Tiefstwerten um die 11 Grad. Tagsüber geht es dann bewölkt weiter, ab und zu gibt es aber auch etwas Sonne bei bis zu 22 Grad.
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0: Es ist 16:30. 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
1: Ich bin Finn Riebesel, Freundlieb. Schönen guten Morgen. Generalprobe geglückt. Deutschland hat das letzte Testspiel vor der Fußball-WM gegen Co-Gastgeber USA mit 2:1 gewonnen. Die Tore in Chicago erzielten Kai Havertz und Leroy Sané. Bundestrainer Nagelsmann blickt nun optimistisch auf das Turnier ab kommender Woche. Er sagte im RTL-Fernsehen:
2: Ich fand es einen perfekten Test für uns von den Witterungsbedingungen vom Gegner, die emotional spielen. Ja, insgesamt bin ich zufrieden. Wir haben jetzt 9-mal in Folge gewonnen. Das musst du auch erstmal machen.
1: Donnerstag startet die WM, am Sonntag muss Deutschland gegen Curaçao ran. Bis heute müssen die EU-Staaten sich neue Regeln zur Lohntransparenz verordnen. Oder besser gesagt, müssten. Denn Deutschland setzt die EU-Richtlinie zur Entgelttransparenz erstmal nicht um. Was steckt genau dahinter, Anne Brauer?
3: Die Richtlinie soll dafür sorgen, dass die Gehaltsunterschiede zwischen Frauen und Männern schrumpfen, durch Transparenz. Firmen müssen in Stellenanzeigen angeben, was man etwa an Lohn zu erwarten hat. Und größere Unternehmen müssen veröffentlichen, ob und welches Gehaltsgefälle es bei ihnen gibt. Die deutsche Regierung zieht da aber noch nicht mit. Frauenministerin Prien hält das Ganze für viel zu bürokratisch und will in Brüssel nachverhandeln. Viele Rechtsexperten raten den Firmen aber, die neuen Regeln jetzt schon anzuwenden, um im Zweifel vor Gericht besser dazustehen.
1: Deutschland, Großbritannien und Frankreich wollen die Bemühungen für ein Ende des Ukraine-Kriegs wieder anschieben. Heute gibt es ein Treffen von Kanzler Merz, dem britischen Regierungschef Starmer, Frankreichs Präsident Macron und dem ukrainischen Präsidenten Zelensky in London, um über das weitere Vorgehen zu beraten. Zelensky hatte zuletzt ein persönliches Treffen mit Russlands Machthaber Putin vorgeschlagen, um direkt zu verhandeln. Doch der Kreml-Chef lehnte ab. In der Nähe eines Festivals im US-Bundesstaat Ohio sind Schüsse gefallen. Viele Verletzte wurden in umliegende Krankenhäuser gebracht, heißt es von den Behörden. Mehr ist noch nicht bekannt. Die Polizei fahndet nach dem oder den Verdächtigen. Die erste DFB-Pokalrunde steht. Landespokalsieger Carl Zeiss Jena empfängt den Zweitligisten aus Darmstadt. Die erste Pokalrunde wird am Wochenende ab dem 21. August ausgespielt.
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4: Da sind einige Wolken unterwegs und es kann auch mal nass werden, bei Tiefstwerten um die 11 Grad. Tagsüber geht es dann bewölkt weiter, ab und zu gibt es aber auch etwas Sonne bei bis zu 22 Grad.

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1: Unterstützt von KI. Im Moment ist alles frei auf den Straßen in Thüringen. Keine Staus.
0: Es ist 5 Uhr. 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
2: Ich bin Finn Riebesel-Freundlieb. Schönen guten Morgen.
3: Erfolgreiche WM-Generalprobe für die deutsche Nationalmannschaft. Das letzte Testspiel gegen Co-Gastgeber USA endete 2:1 für das DFB-Team. Uwe Schimonek berichtet.
4: Es war der gewünschte Härtetest in der Hitze von Chicago. In Hälfte 1 gab es zwar ein frühes deutsches Tor durch Kai Havertz, doch dann kamen die Amerikaner besser ins Spiel und erzielten den Ausgleich. Ein anderes Bild in der zweiten Halbzeit. Deutschland machte Druck und das verdiente Siegtor durch Leroy Sané. Und so war Bundestrainer Nagelsmann nach der Partie zufrieden und geht optimistisch in das erste WM-Spiel nächsten Sonntag gegen Curaçao.
3: Wie kann die Ukraine weiter unterstützt und der Druck auf Russland erhöht werden? Darum geht's heute bei einem Treffen in London. Auch Kanzler Merz ist dabei. Daniel Bornberg berichtet.
5: Es kommt eine Viererrunde zusammen. Neben Kanzler Merz sind der britische Regierungschef Starmer, Frankreichs Präsident Macron und der ukrainische Präsident Zelensky dabei. Der hatte zuletzt ein persönliches Treffen mit Russlands Machthaber Putin auf neutralem Boden angeboten, um über ein Ende des Krieges zu verhandeln. Doch das lehnte der Kreml-Chef ab, wie bisher auch schon jeden anderen Versuch. Putin hält also an seinem brutalen Kriegskurs fest.
3: Bis heute müssen die EU-Staaten sich neue Regeln zur Lohntransparenz verordnen. Oder besser gesagt, müssten. Denn Deutschland setzt die EU-Richtlinie, die die Gehaltsunterschiede zwischen Männern und Frauen schrumpfen lassen soll, noch nicht um. Bundesfrauenministerin Prien hält sie für viel zu bürokratisch. Der Deutsche Gewerkschaftsbund fordert eine verpflichtende Betriebsrente für alle. Das hat die DGB-Vorsitzende Fahimi dem Redaktionsnetzwerk Deutschland gesagt. Wer die Kosten am Ende genau trägt, ließ sie offen. Klar ist laut Fahimi aber, die Arbeitgeber sollen mindestens einen Teil der Kosten übernehmen. Die erste DFB-Pokalrunde steht. Landespokalsieger Kaisers Jena empfängt den Zweitligisten aus Darmstadt. Die erste Pokalrunde wird am Wochenende ab dem 21. August ausgespielt.
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6: Da sind einige Wolken unterwegs und es kann auch mal nass werden, bei Tiefstwerten um die 11 Grad. Tagsüber geht es dann bewölkt weiter, ab und zu gibt es aber auch etwas Sonne bei bis zu 22 Grad.
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0: 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Widder.
1: Dringende Behördenangelegenheiten sollten Sie jetzt nicht länger aufschieben, sonst handeln Sie sich erheblichen Ärger ein.
0: Stier.
1: Die Laune ist etwas wechselhaft. Die körperliche Kondition dafür umso stabiler. Jetzt ist Ihr ganzer Einsatz gefordert.
0: Zwillinge.
1: Neustart. Sie haben die Kraft, sich von überholten Routineangelegenheiten zu befreien.
0: Krebs.
1: Sie brauchen mit Ihrer Meinung nicht mehr hinter dem Berg zu halten. Stehen Sie nur fest zu einem gegebenen Versprechen.
0: Löwe.
1: Sie haben Lust, sich mit Freunden zu treffen. Im Kreise von Vertrauten können Sie sich getrost auch auf heftige Diskussionen einlassen.
0: Jungfrau.
1: Erledigen Sie eins nach dem anderen. Dann kommen Sie schnell und vor allem stressfrei voran.
0: Waage.
1: Im Privatleben sind Sie hin und her gerissen. Sie müssen sich zwischen Freiraum und dem Wunsch nach Nähe entscheiden.
0: Skorpion.
1: Der Umgang mit anderen ist Ihre starke Seite. Sie sind äußerst wach und unternehmungslustig.
0: Schütze.
1: Sie sind voller Tatendrang und können gar nicht abwarten, Ihre Ideen umzusetzen. Nehmen Sie die Hilfe von Dritten an.
0: Steinbock.
1: Es muss nicht immer alles sofort passieren. Rücken Sie jetzt langfristige Ziele in den Vordergrund.
0: Wassermann.
1: Was Sie auch anfassen, es steht unter einem guten Stern. Werden Sie dadurch aber nicht zu waghalsig.
0: Fische.
1: Ein Tipp aus dem Freundeskreis könnte sich heute als Schlüssel für einen kleinen Erfolg entpuppen.
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1: Unterstützt von KI. Auf der A4 Erfurt Richtung Chemnitz. Achtung, zwischen Hermsdorf Ost und Rüdersdorf liegen Fahrzeugteile auf der Autobahn.
0: Es ist 5:30. 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
2: Ich bin Finn Riebesel-Freundlieb. Schönen guten Morgen. Erfolgreiche WM-Generalprobe für die deutsche Nationalmannschaft. Das letzte Testspiel gegen Co-Gastgeber USA endete 2:1 für das DFB-Team. Uwe Schimonek berichtet.
3: Es war der gewünschte Härtetest in der Hitze von Chicago. In Hälfte 1 gab es zwar ein frühes deutsches Tor durch Kai Havertz, doch dann kamen die Amerikaner besser ins Spiel und erzielten den Ausgleich. Ein anderes Bild in der zweiten Halbzeit. Deutschland machte Druck und das verdiente Siegtor durch Leroy Sané. Und so war Bundestrainer Nagelsmann nach der Partie zufrieden und geht optimistisch in das erste WM-Spiel nächsten Sonntag gegen Curaçao.
2: Wie kann die Ukraine weiter unterstützt und der Druck auf Russland erhöht werden? Darum geht's heute bei einem Treffen in London. Auch Kanzler Merz ist dabei. Daniel Bornberg berichtet.
4: Es kommt eine Viererrunde zusammen. Neben Kanzler Merz sind der britische Regierungschef Starmer, Frankreichs Präsident Macron und der ukrainische Präsident Zelensky dabei. Der hatte zuletzt ein persönliches Treffen mit Russlands Machthaber Putin auf neutralem Boden angeboten, um über ein Ende des Krieges zu verhandeln. Doch das lehnte der Kreml-Chef ab, wie bisher auch schon jeden anderen Versuch. Putin hält also an seinem brutalen Kriegskurs fest.
2: Bis heute müssen die EU-Staaten sich neue Regeln zur Lohntransparenz verordnen. Oder besser gesagt, müssten. Denn Deutschland setzt die EU-Richtlinie, die die Gehaltsunterschiede zwischen Männern und Frauen schrumpfen lassen soll, noch nicht um. Bundesfrauenministerin Prien hält sie für viel zu bürokratisch. Der Deutsche Gewerkschaftsbund fordert eine verpflichtende Betriebsrente für alle. Das hat die DGB-Vorsitzende Fahimi dem Redaktionsnetzwerk Deutschland gesagt. Wer die Kosten am Ende genau trägt, ließ sie offen. Klar ist laut Fahimi aber, die Arbeitgeber sollen mindestens einen Teil der Kosten übernehmen. Die erste DFB-Pokalrunde steht. Landespokalsieger Carl Zeiss Jena empfängt den Zweitligisten aus Darmstadt. Die erste Pokalrunde wird am Wochenende ab dem 21. August ausgespielt.
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5: Da sind einige Wolken unterwegs und es kann auch mal nass werden, bei Tiefstwerten um die 11 Grad. Tagsüber geht es dann bewölkt weiter, ab und zu gibt es aber auch etwas Sonne bei bis zu 22 Grad.
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1: Unterstützt von KI. Im Moment ist alles frei auf den Straßen in Thüringen, keine Staus.
0: Es ist 6 Uhr. 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
2: Ich bin Anna Löwer. Schönen guten Morgen. Erfolgreiche WM-Generalprobe für die deutsche Fußballnationalmannschaft. Das letzte Testspiel gegen Co-Gastgeber USA endete 2:1 für das DFB-Team. Mehr von Uwe Schimonek.
3: Es war der gewünschte Härtetest in der Hitze von Chicago. In Hälfte 1 gab es zwar ein frühes deutsches Tor durch Kai Havertz, doch dann kamen die Amerikaner besser ins Spiel und erzielten den Ausgleich. Ein anderes Bild in der zweiten Halbzeit. Deutschland machte Druck und das verdiente Siegtor durch Leroy Sané. Und so war Bundestrainer Nagelsmann nach der Partie zufrieden.

0: Favoriten und geht optimistisch in das erste WM-Spiel nächsten Sonntag gegen Curaçao.
1: Der Deutsche Gewerkschaftsbund hat eine verpflichtende Betriebsrente gefordert. Die DGB-Vorsitzende Fahimi sagte dem Redaktionsnetzwerk Deutschland, die Arbeitgeber sollen mindestens einen Teil der Kosten übernehmen. Über eine betriebliche Altersvorsorge wird zusätzlich zur gesetzlichen Rente automatisch Geld fürs Alter angespart. Konkrete Vorschläge, auch für die Finanzierung, will Fahimi Ende des Monats vorstellen. Nach Angaben des DGB haben derzeit rund 20 Millionen Beschäftigte keine betriebliche Altersvorsorge. Wie kann die Ukraine weiter unterstützt und der Druck auf Russland erhöht werden? Darum geht es heute bei einem Treffen in London. Kanzler Merz kommt mit dem britischen Regierungschef Starmer, Frankreichs Präsident Macron und dem ukrainischen Präsidenten Zelensky zusammen, um zu beraten. Bis heute müssen die EU-Staaten sich neue Regeln zur Lohntransparenz verordnen. Oder besser gesagt müssten, denn Deutschland setzt die EU-Richtlinie, die die Gehaltsunterschiede zwischen Männern und Frauen schrumpfen lassen soll, noch nicht um. Frauenministerin Prien hält sie für viel zu bürokratisch. In der Nähe eines Festivals im US-Bundesstaat Ohio sind Schüsse gefallen. Mindestens 12 Verletzte wurden in umliegende Krankenhäuser gebracht, so die Behörden. Offenbar haben 2 Menschen aufeinander geschossen, heißt es weiter. Die Polizei fahndet jetzt nach den Verdächtigen. Kein Traumlos für Carl Zeiss Jena im DFB-Pokal. Der Landespokalsieger empfängt den Zweitligisten Darmstadt 98. Die erste Pokalrunde wird am Wochenende ab dem 21. August ausgespielt.
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3: Da sind einige Wolken unterwegs und es kann auch mal nass werden, bei Tiefstwerten um die 11 Grad. Tagsüber geht es dann bewölkt weiter, ab und zu gibt es aber auch etwas Sonne bei bis zu 22 Grad.
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1: Unterstützt von KI. Nichts los auf den Straßen in Thüringen. Aktuell freie Fahrt.
0: Es ist 7:30. 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
2: Ich bin Anna Löwer. Schönen guten Morgen. Erfolgreiche WM-Generalprobe für die deutsche Fußballnationalmannschaft. Das letzte Testspiel gegen Co-Gastgeber USA endete 2:1 für das DFB-Team. Mehr von Uwe Schimonek.
3: Es war der gewünschte Härtetest in der Hitze von Chicago. In Hälfte 1 gab es zwar ein frühes deutsches Tor durch Kai Havertz, doch dann kamen die Amerikaner besser ins Spiel und erzielten den Ausgleich. Ein anderes Bild in der zweiten Halbzeit. Deutschland machte Druck und das verdiente Siegtor durch Leroy Sané. Und so war Bundestrainer Nagelsmann nach der Partie zufrieden und geht optimistisch in das erste WM-Spiel nächsten Sonntag gegen Curaçao.
2: Der Deutsche Gewerkschaftsbund hat eine verpflichtende Betriebsrente gefordert. Die DGB-Vorsitzende Fahimi sagte dem Redaktionsnetzwerk Deutschland, die Arbeitgeber sollen mindestens einen Teil der Kosten übernehmen. Über eine betriebliche Altersvorsorge wird zusätzlich zur gesetzlichen Rente automatisch Geld fürs Alter angespart. Konkrete Vorschläge, auch für die Finanzierung, will Fahimi Ende des Monats vorstellen. Nach Angaben des DGB haben derzeit rund 20 Millionen Beschäftigte keine betriebliche Altersvorsorge. Wie kann die Ukraine weiter unterstützt und der Druck auf Russland erhöht werden? Darum geht es heute bei einem Treffen in London. Kanzler Merz kommt mit dem britischen Regierungschef Starmer, Frankreichs Präsident Macron und dem ukrainischen Präsidenten Zelensky zusammen, um zu beraten. Bis heute müssen die EU-Staaten sich neue Regeln zur Lohntransparenz verordnen. Oder besser gesagt müssten, denn Deutschland setzt die EU-Richtlinie, die die Gehaltsunterschiede zwischen Männern und Frauen schrumpfen lassen soll, noch nicht um. Frauenministerin Prien hält sie für viel zu bürokratisch. In der Nähe eines Festivals im US-Bundesstaat Ohio sind Schüsse gefallen. Mindestens 12 Verletzte wurden in umliegende Krankenhäuser gebracht, so die Behörden. Offenbar haben 2 Menschen aufeinander geschossen, heißt es weiter. Die Polizei fahndet jetzt nach den Verdächtigen. Kein Traumlos für Carl Zeiss Jena im DFB-Pokal. Der Landespokalsieger empfängt den Zweitligisten Darmstadt 98. Die erste Pokalrunde wird am Wochenende ab dem 21. August ausgespielt.
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4: Da sind einige Wolken unterwegs und es kann auch mal nass werden, bei Tiefstwerten um die 11 Grad. Tagsüber geht es dann bewölkt weiter, ab und zu gibt es aber auch etwas Sonne bei bis zu 22 Grad.

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1: Unterstützt von KI. Nichts los auf den Straßen in Thüringen. Aktuell freie Fahrt.
0: Es ist 7 Uhr. 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
2: Ich bin Anna Löwer. Schönen guten Morgen. Generalprobe geglückt. Deutschland hat das letzte Testspiel vor der Fußball-WM gegen Co-Gastgeber USA mit 2:1 gewonnen. Die Tore in Chicago erzielten Kai Havertz und Leroy Sané. Bundestrainer Julian Nagelsmann blickt nun optimistisch auf das Turnier ab der kommenden Woche. Er sagte im RTL-Fernsehen:
3: Ich finde es einen perfekten Test für uns von den Witterungsbedingungen vom Gegner, die emotional spielen. Ja, insgesamt bin ich zufrieden. Wir haben jetzt 9-mal in Folge gewonnen. Das musst du auch erstmal machen.
2: Donnerstag startet die WM. Nächsten Sonntag muss Deutschland dann gegen Curaçao ran. Wie kann die Ukraine weiter unterstützt und der Druck auf Russland erhöht werden? Darum geht es heute bei einem Treffen in London. Auch Kanzler Merz ist dabei. Mehr von Daniel Bornberg.
4: Es kommt eine Viererrunde zusammen. Neben Kanzler Merz sind der britische Regierungschef Starmer, Frankreichs Präsident Macron und der ukrainische Präsident Zelensky dabei. Der hatte zuletzt ein persönliches Treffen mit Russlands Machthaber Putin auf neutralem Boden angeboten, um über ein Ende des Krieges zu verhandeln. Doch das lehnte der Kreml-Chef ab, wie bisher auch schon jeden anderen Versuch. Putin hält also an seinem brutalen Kriegskurs fest.
2: Der Deutsche Gewerkschaftsbund fordert eine verpflichtende Betriebsrente für alle. Das hat die DGB-Vorsitzende Fahimi dem Redaktionsnetzwerk Deutschland gesagt. Wer die Kosten am Ende genau trägt, ließ sie offen. Klar ist laut Fahimi aber, die Arbeitgeber sollen mindestens einen Teil der Kosten übernehmen. In der Nähe eines Festivals im US-Bundesstaat Ohio sind Schüsse gefallen. Mindestens 12 Verletzte wurden in umliegende Krankenhäuser gebracht, so die Behörden. Offenbar haben 2 Menschen aufeinander geschossen, heißt es weiter. Die Polizei fahndet jetzt nach den Verdächtigen. In Bremsfeld in Rentendorf ist ein gläserner Anbau jetzt geöffnet. In den Bau sind über 2 Millionen Euro von Land und Bund geflossen. Die Museumsfläche wurde damit fast verdoppelt. Der Naturforscher Alfred Brehm ist im 19. Jahrhundert mit seinem Nachschlagewerk Brehms Tierleben berühmt geworden. Rentendorf ist sein Geburtsort. Kein Traumlos für Carl Zeiss Jena im DFB-Pokal. Der Landespokalsieger empfängt den Zweitligisten Darmstadt 98. Die erste Pokalrunde wird am Wochenende ab dem 21. August ausgespielt.
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5: Da sind einige Wolken unterwegs und es kann auch mal nass werden, bei Tiefstwerten um die 11 Grad. Tagsüber geht es dann bewölkt weiter, ab und zu gibt es aber auch etwas Sonne bei bis zu 22 Grad.
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0: 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Widder.
1: Dringende Behördenangelegenheiten sollten Sie jetzt nicht länger aufschieben, sonst handeln Sie sich erheblichen Ärger ein.
0: Stier.
1: Die Laune ist

0: etwas wechselhaft. Die körperliche Kondition dafür umso stabiler. Jetzt ist Ihr ganzer Einsatz gefordert.
1: Zwillinge.
0: Neustart. Sie haben die Kraft, sich von überholten Routineangelegenheiten zu befreien.
1: Krebs.
0: Sie brauchen mit Ihrer Meinung nicht mehr hinter dem Berg zu halten. Stehen Sie nur fest zu einem gegebenen Versprechen.
1: Löwe.
0: Sie haben Lust, sich mit Freunden zu treffen. Im Kreise von Vertrauten können Sie sich getrost auch auf heftige Diskussionen einlassen.
1: Jungfrau.
0: Erledigen Sie eins nach dem anderen. Dann kommen Sie schnell und vor allem stressfrei voran.
1: Waage.
0: Im Privatleben sind Sie hin und her gerissen. Sie müssen sich zwischen Freiraum und dem Wunsch nach Nähe entscheiden.
1: Skorpion.
0: Der Umgang mit anderen ist Ihre starke Seite. Sie sind äußerst wach und unternehmungslustig.
1: Schütze.
0: Sie sind voller Tatendrang und können gar nicht abwarten, Ihre Ideen umzusetzen. Nehmen Sie die Hilfe von Dritten an.
1: Steinbock.
0: Es muss nicht immer alles sofort passieren. Rücken Sie jetzt langfristige Ziele in den Vordergrund.
1: Wassermann.
0: Was Sie auch anfassen, es steht unter einem guten Stern. Werden Sie dadurch aber nicht zu waghalsig.
1: Fische.
0: Ein Tipp aus dem Freundeskreis könnte sich heute als Schlüssel für einen kleinen Erfolg entpuppen.
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1: Unterstützt von KI. Im Moment ist alles frei auf den Straßen in Thüringen. Keine Staus.
0: Es ist 7:30. 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
2: Ich bin Anna Löwer. Schönen guten Morgen. Generalprobe geglückt. Deutschland hat das letzte Testspiel vor der Fußball-WM gegen Co-Gastgeber USA mit 2:1 gewonnen. Die Tore in Chicago erzielten Kai Havertz und Leroy Sané. Bundestrainer Julian Nagelsmann blickt nun optimistisch auf das Turnier ab der kommenden Woche. Er sagte im RTL-Fernsehen:
3: Ich fand es einen perfekten Test für uns von den Witterungsbedingungen vom Gegner, die emotional spielen. Ja, insgesamt bin ich zufrieden. Wir haben jetzt 9-mal in Folge gewonnen. Das musst du auch erstmal machen.
2: Donnerstag startet die WM. Nächsten Sonntag muss Deutschland dann gegen Curaçao ran. Wie kann die Ukraine weiter unterstützt und der Druck auf Russland erhöht werden? Darum geht es heute bei einem Treffen in London. Auch Kanzler Merz ist dabei. Mehr von Daniel Bornberg.
4: Es kommt eine Viererrunde zusammen. Neben Kanzler Merz sind der britische Regierungschef Starmer, Frankreichs Präsident Macron und der ukrainische Präsident Zelensky dabei. Der hatte zuletzt ein persönliches Treffen mit Russlands Machthaber Putin auf neutralem Boden angeboten, um über ein Ende des Krieges zu verhandeln. Doch das lehnte der Kreml-Chef ab, wie bisher auch schon jeden anderen Versuch. Putin hält also an seinem brutalen Kriegskurs fest.
2: Der Deutsche Gewerkschaftsbund fordert eine verpflichtende Betriebsrente für alle. Das hat die DGB-Vorsitzende Fahimi dem Redaktionsnetzwerk Deutschland gesagt. Wer die Kosten am Ende genau trägt, ließ sie offen. Klar ist laut Fahimi aber, die Arbeitgeber sollen mindestens einen Teil der Kosten übernehmen. In der Nähe eines Festivals im US-Bundesstaat Ohio sind Schüsse gefallen. Mindestens 12 Verletzte wurden in umliegende Krankenhäuser gebracht, so die Behörden. Offenbar haben 2 Menschen aufeinander geschossen, heißt es weiter. Die Polizei fahndet jetzt nach den Verdächtigen. In Bremsfeld in Rentendorf ist ein gläserner Anbau jetzt geöffnet. In den Bau sind über 2 Millionen Euro von Land und Bund geflossen. Die Museumsfläche wurde damit fast verdoppelt. Der Naturforscher Alfred Brehm ist im 19. Jahrhundert mit seinem Nachschlagewerk Brehms Tierleben berühmt geworden. Rentendorf ist sein Geburtsort. Kein Traumlos für Carl Zeiss Jena im DFB-Pokal. Der Landespokalsieger empfängt den Zweitligisten Darmstadt 98. Die erste Pokalrunde wird am Wochenende ab dem 21. August ausgespielt.
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5: Da sind einige Wolken unterwegs und es kann auch mal nass werden, bei Tiefstwerten um die 11 Grad. Tagsüber geht es dann bewölkt weiter. Ab und zu gibt es aber auch etwas Sonne bei bis zu 22 Grad.
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1: Unterstützt von KI. Im Moment ist alles frei auf den Straßen in Thüringen. Keine Staus.
0: Es ist 8 Uhr. 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
2: Ich bin Anna Löwer. Schönen guten Morgen. Die deutsche Fußballnationalmannschaft hat die Generalprobe für die WM erfolgreich geschafft. Gegen Co-Gastgeber USA siegte das DFB-Team 2:1. Kai Havertz brachte Deutschland bereits früh in Führung. Der Stürmer vom FC Arsenal war nach der Partie zufrieden und sagte im RTL-Fernsehen:
3: Ich glaube, wir haben alles in allem ein gutes Spiel gemacht. Ich glaube, zweite Halbzeit war nochmal besser auf jeden Fall. Ich glaube, wir können froh sein. Gehen mit Selbstbewusstsein jetzt ins erste Gruppenspiel und haben uns gut vorbereitet. 9. Sieg in Folge, also läuft ganz gut.
2: Nächsten Sonntag startet Deutschland dann gegen Curaçao.

0: in die WM. In der Debatte über die geplante Rentenreform will der Deutsche Gewerkschaftsbund sich für eine verpflichtende Betriebsrente stark machen. Das hat die DGB-Vorsitzende Fahimi dem Redaktionsnetzwerk Deutschland gesagt. Finn Riebesel-Freundlieb.
1: Das bedeutet, zusätzlich zur gesetzlichen Rente soll automatisch Geld für das Alter angespart werden. Wer die Kosten am Ende genau trägt, ließ Fahimi offen. Für sie ist aber klar, die Arbeitgeber sollen mindestens einen Teil der Kosten übernehmen. Konkrete Vorschläge will man Ende des Monats vorstellen. Nach Angaben des DGB haben derzeit rund 20 Millionen Beschäftigte in Deutschland keine betriebliche Altersvorsorge.
0: Deutschland, Großbritannien und Frankreich wollen die Bemühungen für ein Ende des Ukraine-Krieges wieder anschieben. Heute gibt's dazu ein Treffen in London. Kanzler Merz, der britische Regierungschef Starmer, Frankreichs Präsident Macron und der ukrainische Präsident Zelensky sind dabei. Bis heute müssen die EU-Staaten sich neue Regeln zur Lohntransparenz verordnen. Oder besser gesagt müssten, denn Deutschland setzt die EU-Richtlinie, die die Gehaltsunterschiede zwischen Männern und Frauen schrumpfen lassen soll, noch nicht um. Frauenministerin Prien hält sie für viel zu bürokratisch. Papst Leo XIV. Feiert heute im Zentrum von Madrid eine große Messe mit frohen Leichnamsprozessionen. Zu dem Gottesdienst vor dem Rathaus werden rund 1 Million Gläubige erwartet. Die Spanienreise des Papstes dauert insgesamt eine Woche. Gestern wurde er von König Felipe und Königin Letizia empfangen. Kein Traumlos für Carl Zeiss Jena im DFB-Pokal. Der Landespokalsieger empfängt den Zweitligisten Darmstadt 98. Die erste Pokalrunde wird am Wochenende ab dem 21. August ausgespielt.
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3: Da ziehen ein paar Wolken mit durch. Hin und wieder kriegen wir aber auch Sonne bei Temperaturen um die 17 Grad. Morgen gibt's dann den Sonne-Wolken-Mix bei bis zu 27 Grad.
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1: Unterstützt von KI. Auf der B7 Jena-Erfurt, zwischen der Erfurter Straße in Jena und Weimar, ist in beiden Richtungen ein Fahrradkorso unterwegs.
0: Es ist 8:30. 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
2: Ich bin Anna Löwer. Schönen guten Morgen. Die deutsche Fußballnationalmannschaft hat die Generalprobe für die WM erfolgreich geschafft. Gegen Co-Gastgeber USA siegte das DFB-Team 2:1. Kai Havertz brachte Deutschland bereits früh in Führung. Der Stürmer vom FC Arsenal war nach der Partie zufrieden und sagte im RTL-Fernsehen:
3: Ich glaube, wir haben alles in allem ein gutes Spiel gemacht. Ich glaube, zweite Halbzeit war nochmal besser auf jeden Fall. Ich glaube, wir können froh sein. Gehen mit Selbstbewusstsein jetzt ins erste Gruppenspiel und haben uns gut vorbereitet. 9. Sieg in Folge, also läuft ganz gut.
2: Nächsten Sonntag startet Deutschland dann gegen Curaçao in die WM. In der Debatte über die geplante Rentenreform will der Deutsche Gewerkschaftsbund sich für eine verpflichtende Betriebsrente stark machen. Das hat die DGB-Vorsitzende Fahimi dem Redaktionsnetzwerk Deutschland gesagt. Finn Riebesel-Freundlieb.
4: Das bedeutet, zusätzlich zur gesetzlichen Rente soll automatisch Geld für das Alter angespart werden. Wer die Kosten am Ende genau trägt, ließ Fahimi offen. Für sie ist aber klar, die Arbeitgeber sollen mindestens einen Teil der Kosten übernehmen. Konkrete Vorschläge will man Ende des Monats vorstellen. Nach Angaben des DGB haben derzeit rund 20 Millionen Beschäftigte in Deutschland keine betriebliche Altersvorsorge.
2: Deutschland, Großbritannien und Frankreich wollen die Bemühungen für ein Ende des Ukraine-Krieges wieder anschieben. Heute gibt's dazu ein Treffen in London. Kanzler Merz, der britische Regierungschef Starmer, Frankreichs Präsident Macron und der ukrainische Präsident Zelensky sind dabei. Bis heute müssen die EU-Staaten sich neue Regeln zur Lohntransparenz verordnen. Oder besser gesagt müssten, denn Deutschland setzt die EU-Richtlinie, die die Gehaltsunterschiede zwischen Männern und Frauen schrumpfen lassen soll, noch nicht um. Frauenministerin Prien hält sie für viel zu bürokratisch. Papst Leo XIV. Feiert heute im Zentrum von Madrid eine große Messe mit frohen Leichnamsprozessionen. Zu dem Gottesdienst vor dem Rathaus werden rund 1 Million Gläubige erwartet. Die Spanienreise des Papstes dauert insgesamt eine Woche. Gestern wurde er von König Felipe und Königin Letizia empfangen. Kein Traumlos für Carl Zeiss Jena im DFB-Pokal. Der Landespokalsieger empfängt den Zweitligisten Darmstadt 98. Die erste Pokalrunde wird am Wochenende ab dem 21. August ausgespielt.
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5: Da ziehen ein paar Wolken mit durch. Hin und wieder kriegen wir aber auch Sonne bei Temperaturen um die 17 Grad. Morgen gibt's dann den Sonne-Wolken-Mix bei bis zu 27 Grad.

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1: Unterstützt von KI. Auf der B7 Jena-Erfurt ist zwischen der Erfurter Straße in Jena und Weimar in beiden Richtungen ein Fahrradkorso unterwegs.
0: Es ist 9 Uhr. 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
2: Ich bin Anna Löwer. Schönen guten Morgen. Etwa 20 Millionen Beschäftigte haben keine betriebliche Altersvorsorge. Das kritisiert der Deutsche Gewerkschaftsbund und will da etwas gegen tun. Der DGB schlägt eine verpflichtende Betriebsrente vor. Das bedeutet, man spart automatisch Geld fürs Alter, um dann am Ende die gesetzliche Rente aufzubessern. DGB-Chefin Fahimi sagte dem Redaktionsnetzwerk Deutschland, die zusätzliche Altersvorsorge sollte von den Arbeitgebern mitfinanziert werden. Konkrete Vorschläge will sie

0: in den kommenden Wochen vorlegen. Erfolgreiche WM-Generalprobe für die deutsche Fußballnationalmannschaft. Das letzte Testspiel gegen Co-Gastgeber USA endete 2:1 für das DFB-Team. Mehr von Uwe Schimonek.
1: Es war der gewünschte Härtetest in der Hitze von Chicago. In Hälfte 1 gab es zwar ein frühes deutsches Tor durch Kai Havertz, doch dann kamen die Amerikaner besser ins Spiel und erzielten den Ausgleich. Ein anderes Bild in der zweiten Halbzeit. Deutschland machte Druck und das verdiente Siegtor durch Leroy Sané. Und so war Bundestrainer Nagelsmann nach der Partie zufrieden und geht optimistisch in das erste WM-Spiel nächsten Sonntag gegen Curaçao.
0: Wie kann die Ukraine weiter unterstützt und der Druck auf Russland erhöht werden? Darum geht es heute bei einem Treffen in London. Kanzler Merz kommt mit dem britischen Regierungschef Starmer, Frankreichs Präsident Macron und dem ukrainischen Präsidenten Zelensky zusammen, um zu beraten. In der Nähe eines Festivals im US-Bundesstaat Ohio sind Schüsse gefallen. Mindestens 12 Verletzte wurden in umliegende Krankenhäuser gebracht, so die Behörden. Offenbar haben 2 Menschen aufeinander geschossen, heißt es weiter. Die Polizei fahndet jetzt nach den Verdächtigen. Im Kreis Saalfeld-Rudolstadt wird heute ein neuer Landrat gewählt. Rund 80.000 Wahlberechtigte können bis 18 Uhr entscheiden, wer Landrat wird oder bleibt. Amtsinhaber Marco Wolfram von der SPD tritt erneut an. Er ist bereits seit 2014 Landrat. Er wird herausgefordert vom AfD-Landtagsabgeordneten Thomas Benninghaus und dem parteilosen Bauingenieur Wolfgang Wehr. Kein Traumlos für Carl Zeiss Jena im DFB-Pokal. Der Landespokalsieger empfängt den Zweitligisten Darmstadt 98. Die erste Pokalrunde wird am Wochenende ab dem 21. August ausgespielt.
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3: Da ziehen ein paar Wolken mit durch. Hin und wieder kriegen wir aber auch Sonne bei Temperaturen um die 17 Grad. Morgen gibt's dann einen Sonne-Wolken-Mix bei bis zu 27 Grad.
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1: Am Donnerstag war Fronleichnam. Das heißt, einige Teile Thüringens, wie das Eichsfeld, hatten Feiertag, also frei. Die römisch-katholische Kirche feiert seit dem 13. Jahrhundert Fronleichnam. Das Fest des allerheiligsten Leibes und Blutes Christi. Dabei steht die Eucharistie im Mittelpunkt. Eucharistie bedeutet Danksagung und Jesus Christus wird in der Heiligen Messe in Brot und Wein gegenwärtig. Typisch für Fronleichnam sind auch Prozessionen, sagt Pfarrer Marcellus Klaus.
2: Fronleichnam ist vor allen Dingen geprägt durch die Prozession, dass man nach dem festlichen Gottesdienst einfach durch den Ort, durch die Stadt zieht und im Grunde das, was den Christen zutiefst im Innersten eigentlich auch bewegt und beschäftigt, dass man das nach außen trägt. Und ich sage es immer ganz gut, eine gute Formel ist für mich, wir zeigen Jesus Christus unsere Welt, in der wir leben und bitten ihn einfach um seinen Segen.
1: Fronleichnam geht auf Juliane von Lüttich zurück, eine Augustinernonne. Sie soll eine Vision gehabt haben, dass ein Fest für die Eucharistie in der katholischen Kirche fehlt. Papst Urban IV. Hat das Fest dann offiziell eingeführt. Auch heute, am Sonntag nach Fronleichnam, gibt es noch Fronleichnam-Gottesdienste und Prozessionen. Wie in Erfurt, wo die öffentliche Feier auf der Severiwiese stattfindet. Anschließend gibt es eine Prozession zu den Karwaten des Doms, wo die Abschlussandacht stattfindet. Marie-Louise Eberhardt, katholische Redaktion.
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2: Unterstützt von KI. Im Kreis Mansfeld-Südharz sind zwischen Rottleberode und Uftrungen Gänse auf der Fahrbahn. Und auf der B7 Jena-Erfurt, zwischen der Erfurter Straße in Jena und Weimar, ist in beiden Richtungen ein Fahrradkorso unterwegs.
1: Es ist 9:30. 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
3: Ich bin Anna Löwer. Schönen guten Morgen. Etwa

0: 20 Millionen Beschäftigte haben keine betriebliche Altersvorsorge. Das kritisiert der Deutsche Gewerkschaftsbund und will da etwas gegen tun. Der DGB schlägt eine verpflichtende Betriebsrente vor. Das bedeutet, man spart automatisch Geld fürs Alter, um dann am Ende die gesetzliche Rente aufzubessern. DGB-Chefin Fahimi sagte dem Redaktionsnetzwerk Deutschland, die zusätzliche Altersvorsorge sollte von den Arbeitgebern mitfinanziert werden. Konkrete Vorschläge will sie in den kommenden Wochen vorlegen. Erfolgreiche WM-Generalprobe für die deutsche Fußballnationalmannschaft. Das letzte Testspiel gegen Co-Gastgeber USA endete 2:1 für das DFB-Team. Mehr von Uwe Schimonek.
1: Es war der gewünschte Härtetest in der Hitze von Chicago. In Hälfte 1 gab es zwar ein frühes deutsches Tor durch Kai Havertz, doch dann kamen die Amerikaner besser ins Spiel und erzielten den Ausgleich. Ein anderes Bild in der zweiten Halbzeit. Deutschland machte Druck und das verdiente Siegtor durch Leroy Sané. Und so war Bundestrainer Nagelsmann nach der Partie zufrieden und geht optimistisch in das erste WM-Spiel nächsten Sonntag gegen Curaçao.
0: Wie kann die Ukraine weiter unterstützt und der Druck auf Russland erhöht werden? Darum geht es heute bei einem Treffen in London. Kanzler Merz kommt mit dem britischen Regierungschef Starmer, Frankreichs Präsident Macron und dem ukrainischen Präsidenten Zelensky zusammen, um zu beraten. In der Nähe eines Festivals im US-Bundesstaat Ohio sind Schüsse gefallen. Mindestens 12 Verletzte wurden in umliegende Krankenhäuser gebracht, so die Behörden. Offenbar haben 2 Menschen aufeinander geschossen, heißt es weiter. Die Polizei fahndet jetzt nach den Verdächtigen. Im Kreis Saalfeld-Rudolstadt wird heute ein neuer Landrat gewählt. Rund 80.000 Wahlberechtigte können bis 18 Uhr entscheiden, wer Landrat wird oder bleibt. Amtsinhaber Marco Wolfram von der SPD tritt erneut an. Er ist bereits seit 2014 Landrat. Er wird herausgefordert vom AfD-Landtagsabgeordneten Thomas Benninghaus und dem parteilosen Bauingenieur Wolfgang Wehr. Kein Traumlos für Carl Zeiss Jena im DFB-Pokal. Der Landespokalsieger empfängt den Zweitligisten Darmstadt 98. Die erste Pokalrunde wird am Wochenende ab dem 21. August ausgespielt.
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3: Da ziehen ein paar Wolken mit durch. Hin und wieder kriegen wir aber auch Sonne bei Temperaturen um die 17 Grad. Morgen gibt es dann den Sonne-Wolken-Mix bei bis zu 27 Grad.
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1: Unterstützt von KI. Im Kreis Mansfeld-Südharz, Vorsicht, sind zwischen Rottleberode und Uftrungen Gänse auf der Fahrbahn. Auf der B7 Jena-Erfurt, zwischen der Erfurter Straße in Jena und Weimar, ist in beiden Richtungen ein Fahrradkorso unterwegs.
0: Es ist 10 Uhr. 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
2: Ich bin Anna Löwer. Schönen guten Tag. In der Debatte über die geplante Rentenreform will der Deutsche Gewerkschaftsbund sich für eine verpflichtende Betriebsrente stark machen. Das hat die DGB-Vorsitzende Fahimi dem Redaktionsnetzwerk Deutschland gesagt. Finn Riebesel-Freundlieb.
3: Das bedeutet, zusätzlich zur gesetzlichen Rente soll automatisch Geld für das Alter angespart werden. Wer die Kosten am Ende genau trägt, ließ Fahimi offen. Für sie ist aber klar, die Arbeitgeber sollen mindestens einen Teil der Kosten übernehmen. Konkrete Vorschläge will man Ende des Monats vorstellen. Nach Angaben des DGB haben derzeit rund 20 Millionen Beschäftigte in Deutschland keine betriebliche Altersvorsorge.
2: In London geht's heute um ein mögliches Ende des Ukraine-Krieges. Bundeskanzler Merz, Frankreichs Präsident Macron und Britenpremier Starmer kommen mit dem ukrainischen Präsidenten Selenskyj zusammen. Der hatte zuletzt ein persönliches Treffen mit Russlands Machthaber Putin vorgeschlagen, um direkt zu verhandeln. Doch der Kreml-Chef lehnte ab. Die Ukraine-Expertin Oksana Huss sagte bei NTV:
4: Mein Gefühl sagt, man wartet eher auf ein Fenster der Möglichkeiten.

0: Möglichkeiten, also zum Beispiel, dass Präsident Putin abgesägt wird von den russischen Eliten und somit hofft man auf eine Regimeänderung. Ich glaube, man hat wenig Hoffnung oder Erwartung, da tatsächlich mit Putin zu verhandeln.
1: Deutschland setzt die EU-Regel zur Lohntransparenz noch nicht um. Bis heute sollten das die EU-Staaten eigentlich gemacht haben. Bundesfrauenministerin Prien hält die Richtlinie für zu bürokratisch und will nachverhandeln. Durch mehr Transparenz sollen die Gehaltsunterschiede zwischen Frauen und Männern verringert werden. In Bremsfeld in Rentendorf ist ein gläserner Anbau jetzt geöffnet. In den Bau sind über 2 Millionen Euro von Land und Bund geflossen. Die Museumsfläche wurde damit fast verdoppelt. Der Naturforscher Alfred Brehm ist im 19. Jahrhundert mit seinem Nachschlagewerk Brehms Tierleben berühmt geworden. Rentendorf ist sein Geburtsort. Generalprobe geglückt. Deutschland hat das letzte Testspiel vor der Fußball-WM gegen Co-Gastgeber USA mit 2:1 gewonnen. Die Tore in Chicago erzielten Kai Havertz und Leroy Sané. Bundestrainer Julian Nagelsmann blickt nun optimistisch auf das Turnier ab der kommenden Woche. Er sagte im RTL-Fernsehen:
2: Ich finde es einen perfekten Test für uns von den Witterungsbedingungen vom Gegner, die emotional spielen. Ja, insgesamt bin ich zufrieden. Wir haben jetzt 9-mal in Folge gewonnen. Das musst du auch erstmal machen.
1: Donnerstag startet die WM. Nächsten Sonntag muss Deutschland dann gegen Curaçao ran.
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4: Da ziehen ein paar Wolken mit durch. Hin und wieder kriegen wir aber auch Sonne bei Temperaturen um die 17 Grad. Morgen gibt's dann den Sonne-Wolken-Mix bei bis zu 27 Grad.
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0: los. Die Spiele finden in den USA, Kanada und Mexiko statt. Viele mexikanische Fußballfans freuen sich nicht nur auf die Spiele im eigenen Land. Sie hoffen auch, dass die neue Infrastruktur nach der WM für die Bevölkerung erhalten bleibt. Außerdem wird sich durch die Aufmerksamkeit auch politischer Druck erhofft. Dieser könnte Missstände im Land bekämpfen, sagt Helena Raspe vom Hilfswerk Miserior.
1: Rund um die Austragungsorte wurde und wird massiv gebaut und umgestaltet. Es sind Hotels, Einkaufszentren und neue Verkehrsprojekte entstanden, oft gezielt für Gäste aus dem Ausland. Gleichzeitig fehlt aber Geld für bezahlbaren Wohnraum oder eine stabile Wasserversorgung für die eigene Bevölkerung. Und gerade in Mexiko-Stadt ist Wasser jetzt schon knapp und viele haben eben auch Angst, dass sich das weiter verschärft. Das heißt, diese Investitionen gehen oft an den Bedürfnissen der Menschen vorbei.
0: Mexikanische Projektpartner von Miserior kritisieren, dass die WM vor allem für Touristen sei.
1: Die Tickets kosten teilweise mehrere tausend Euro und sind für die meisten Menschen wirklich unbezahlbar. Das heißt, der Fußball, der eigentlich alle verbinden soll, wird hier plötzlich zum Event für Wohlhabende und Touristen. Gleichzeitig nimmt die FIFA Milliarden ein. In Mexiko werden diese Einnahmen aber nicht versteuert. Also die großen Einnahmen fließen kaum in die lokale Bevölkerung zurück.
0: Es gäbe laut Helena Raspe daher auch negative Auswirkungen der WM.
1: Viele erleben steigende Mieten und merken, dass ihre Viertel sich stark verändern. Wohnungen werden vermehrt an Touristen vermietet, zum Beispiel über Plattformen wie Airbnb. Also Menschen werden verdrängt, weil sie sich ihre Gegend nicht mehr leisten können. Dazu kommen Berichte, dass Obdachlose, dass Indigene, dass Migranten gewaltsam aus dem öffentlichen Raum verdrängt werden. Das kann man fast schon als sozialen Säuberungsprozess beschreiben, obwohl viele ihren Lebensunterhalt eben auch mit dem Straßenhandel bestreiten müssen.
0: Ob am Ende für die Bevölkerung Mexikos mehr bleibt als schöne Fotos, werden wir nach der WM sehen. Marie-Louise Eberhardt, katholische Redaktion.

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1: Unterstützt von KI. Im Kreis Mansfeld-Südharz, Vorsicht, sind zwischen Rottleberode und Uftrungen Gänse auf der Fahrbahn. Auf der B7 Jena-Erfurt, zwischen der Erfurter Straße in Jena und Weimar, ist in beiden Richtungen ein Fahrradkorso unterwegs.
0: Es ist 10:30. 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
2: Ich bin Anna Löwer. Schönen guten Tag. In der Debatte über die geplante Rentenreform will der Deutsche Gewerkschaftsbund sich für eine verpflichtende Betriebsrente stark machen. Das hat die DGB-Vorsitzende Fahimi dem Redaktionsnetzwerk Deutschland gesagt. Finn Riebesel-Freundlieb.
3: Das bedeutet, zusätzlich zur gesetzlichen Rente soll automatisch Geld für das Alter angespart werden. Wer die Kosten am Ende genau trägt, ließ Fahimi offen. Für sie ist aber klar, die Arbeitgeber sollen mindestens einen Teil der Kosten übernehmen. Konkrete Vorschläge will man Ende des Monats vorstellen. Nach Angaben des DGB haben derzeit rund 20 Millionen Beschäftigte in Deutschland keine betriebliche Altersvorsorge.

0: Sorge.
1: In London geht's heute um ein mögliches Ende des Ukraine-Krieges. Bundeskanzler Merz, Frankreichs Präsident Macron und Britenpremier Starmer kommen mit dem ukrainischen Präsidenten Zelensky zusammen. Der hatte zuletzt ein persönliches Treffen mit Russlands Machthaber Putin vorgeschlagen, um direkt zu verhandeln. Doch der Kreml-Chef lehnte ab. Die Ukraine-Expertin Oksana Huss sagte bei NTV.
2: Mein Gefühl sagt, man wartet eher auf ein Fenster der Möglichkeiten. Also zum Beispiel, dass Präsident Putin abgesägt wird von den russischen Eliten. Und somit hofft man auf eine Regimeänderung. Ich glaube, man hat wenig Hoffnung oder Erwartung, da tatsächlich mit Putin zu verhandeln.
1: Deutschland setzt die EU-Regel zur Lohntransparenz noch nicht um. Bis heute sollten das die EU-Staaten eigentlich gemacht haben. Bundesfrauenministerin Prien hält die Richtlinie für zu bürokratisch und will nachverhandeln. Durch mehr Transparenz sollen die Gehaltsunterschiede zwischen Frauen und Männern verringert werden. In Bremsfeld in Rentendorf ist ein gläserner Anbau jetzt geöffnet. In den Bau sind über 2 Millionen Euro von Land und Bund geflossen. Die Museumsfläche wurde damit fast verdoppelt. Der Naturforscher Alfred Brehm ist im 19. Jahrhundert mit seinem Nachschlagewerk Brehms Tierleben berühmt geworden. Rentendorf ist sein Geburtsort. Generalprobe geglückt. Deutschland hat das letzte Testspiel vor der Fußball-WM gegen Co-Gastgeber USA mit 2:1 gewonnen. Die Tore in Chicago erzielten Kai Havertz und Leroy Sané. Bundestrainer Julian Nagelsmann blickt nun optimistisch auf das Turnier ab der kommenden Woche. Er sagte im RTL-Fernsehen.
3: Ich fand es einen perfekten Test für uns von den Witterungsbedingungen vom Gegner, die emotional spielen. Ja, insgesamt bin ich zufrieden. Wir haben jetzt 9-mal in Folge gewonnen. Das musst du auch erstmal machen.
1: Donnerstag startet die WM. Nächsten Sonntag muss Deutschland dann gegen Curaçao ran.
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5: Da ziehen ein paar Wolken mit durch. Hin und wieder kriegen wir aber auch Sonne bei Temperaturen um die 17 Grad. Morgen gibt's dann den Sonne-Wolken-Mix bei bis zu 27 Grad.

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1: Die Fußball-WM der Männer geht ja am Donnerstag los. Aber auch in Erfurt gibt es am Samstag eine Fußballmeisterschaft. Das Turnier der Bistümer, erzählt Mitorganisator Martin Hoffmeier vom Bistum Erfurt.
2: Dieses Jahr haben zugesagt Aachen, Köln, Essen, Osnabrück, Dresden-Meißen, Augsburg, Münster, Paderborn und Freiburg. Und als Gäste kommen

0: KZVK, die also die kirchliche Zusatzversorgungskasse, und die Ecclesia Detmold, das ist ein Versicherer im kirchlichen Bereich. Ja, und wir als Erfurter natürlich als Gastgeber.
1: Am Samstag, 9 Uhr, beginnt die Bistumsmeisterschaft auf dem Sportplatz am Johannesplatz in Erfurt mit einer Andacht von Bischof Ulrich Neimeyer. 9.30 Uhr ist dann Anstoß. Auf 4 Kleinfeldern werden die 2 Gruppen, je 6 Teams, dann parallel spielen. 12 Minuten dauert ein Match und ein Team hat 7 Mitspielerinnen und Mitspieler. Das Finale wird dann 14.15 Uhr angepfiffen. Besonders ist auch, dass jeder Platz ausgespielt wird.
0: Wir als Erfurter Mannschaft, wir sind erst seit 2003 dabei. Vorher hatten wir uns wahrscheinlich hier im Osten nicht gefunden, ich weiß es nicht. Denn das Turnier der Bistümer gibt es schon seit 1984 und ist damals als erstes in Köln ausgetragen worden. Und normalerweise ist das so, dass immer der Sieger dann das nächste Turnier veranstaltet.
1: Erfurt war beim letzten Turnier allerdings Zweiter geworden. Aber da Gewinner Köln die Bistumsmeisterschaft schon 2-mal ausgetragen hatte, wurde Erfurt als Austragungsort angefragt.
0: Die Stimmung ist immer sehr schön, weil wir, auch wenn wir auf dem Feld vielleicht gegeneinander spielen, es eigentlich ein großes Freundesturnier ist. Also man kennt sich über die Jahre. Es ist ein bisschen wie Klassentreffen. Man trifft sich wieder, man lernt neue Leute kennen. Wir haben natürlich die Mannschaften, die kommen, aber wir haben ja auch viele, die mit einem großen Bus anreisen und dann 40, 50, 60 Leute sind. Da bringen natürlich viele Fans mit. Wir machen hinterher eine sehr schöne Siegesfeier.
1: Am Sonntag wird es außerdem für die Bistumsmannschaften und Fans noch einen Gottesdienst im Erfurter Dom geben. Marie-Louise Eberhardt, katholische Redaktion.

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1: Unterstützt von KI. Im Kreis Mansfeld-Südharz, Vorsicht, sind zwischen Rottleberode und Uftrungen Gänse auf der Fahrbahn. Auf der B7 Jena-Erfurt, zwischen der Erfurter Straße in Jena und Weimar, ist in beiden Richtungen ein Fahrradkorso unterwegs.
0: Es ist 11 Uhr. 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
2: Ich bin Anna Löwer. Schönen guten Tag. Etwa 20 Millionen Beschäftigte haben keine betriebliche Altersvorsorge. Das kritisiert der Deutsche Gewerkschaftsbund und will da etwas gegen tun. Der DGB schlägt eine verpflichtende Betriebsrente vor. Das bedeutet, man spart automatisch Geld fürs Alter, um dann am Ende die gesetzliche Rente aufzubessern. DGB-Chefin Fahimi sagte dem Redaktionsnetzwerk Deutschland, die zusätzliche Altersvorsorge sollte von den Arbeitgebern mitfinanziert werden. Konkrete Vorschläge will sie in den kommenden Wochen vorlegen. Wie kann die Ukraine weiter unterstützt und der Druck auf Russland erhöht werden? Darum geht es heute bei einem Treffen in London. Mit dabei Bundeskanzler Merz, der britische Regierungschef Starmer, Frankreichs Präsident Macron und der ukrainische Präsident Zelensky. Solche Treffen sind wichtig, sagte die Ukraine-Expertin Oksana Hus bei NTV.
3: Die finden auf höchster politischer Ebene statt, die zeigen den Zusammenhalt, aber die sind auch wichtig zur internen und geheimen Koordination, also Druck durch Sanktionen, Austausch zu ballistischen Raketen, zur Verteidigung und Möglichkeiten, Deep Strikes gegen Ölraffinerien oder strategische Waffenobjekte in Russland fortzusetzen.
2: Bis heute müssen die EU-Staaten sich neue Regeln zur Lohntransparenz verordnen. Oder besser gesagt müssten, denn Deutschland setzt die EU-Richtlinie, die die Gehaltsunterschiede zwischen Männern und Frauen schrumpfen lassen soll, noch nicht um. Frauenministerin Prien hält sie für viel zu bürokratisch. In der Nähe eines Festivals im US-Bundesstaat Ohio sind Schüsse gefallen. Mindestens 12 Verletzte wurden in umliegende Krankenhäuser gebracht, so die Behörden. Offenbar

0: haben zwei Menschen aufeinander geschossen, heißt es weiter. Die Polizei fahndet jetzt nach den Verdächtigen. Bei einer Kutschenausfahrt in Ohrdruf sind 6 Menschen zum Teil schwer verletzt worden. Laut Polizei brach bei einer der 3 Pferdekutschen gestern die Deichsel, woraufhin das Gespann ungebremst in 2 vorausfahrende Kutschen fuhr. Alle Verletzten wurden ins Krankenhaus gebracht, auch ein Rettungshubschrauber war im Einsatz. Jetzt dauert es nicht mehr lang. Heute in einer Woche steht für das DFB-Team das erste Spiel bei der WM an. Es geht gegen Curaçao. Und die Mannschaft ist optimistisch, denn die Generalprobe gegen die USA ist geglückt. Im letzten Testspiel vor dem Turnier hatte sich Deutschland gestern 2:1 durchgesetzt.
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2: Da ziehen ein paar Wolken mit durch. Hin und wieder kriegen wir aber auch Sonne bei Temperaturen um die 17 Grad. Morgen gibt's dann den Sonne-Wolken-Mix bei bis zu 27 Grad.
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1: Der Westen hat keine Ahnung, was im Osten passiert, heißt Jakob Springfelds Buch. Das liest und diskutiert der Zwickauer am Mittwoch 19.30 Uhr im Marcel-Kallo-Haus in Heiligenstadt, initiiert vom Eichsfeld-Forum. Helena Fiedler vom Eichsfeld-Forum hat vor allem die Perspektive des Autors angesprochen.
2: Jakob Springfeld ist erst 24 Jahre alt und ist in Sachsen geboren, hat dort selbst sehr früh rechte Gewalt erfahren. Und deswegen setzt er sich heute sehr bewusst dafür ein, dass Betroffene von rechter, antisemitischer oder rassistischer Gewalt sich Unterstützung bei Beratungsstellen suchen, damit Gewalt in unserer Gesellschaft nicht irgendwann als normal abgetan wird. Und über diese Schiene bin ich auf ihn aufmerksam geworden und wollte gerne dieser jungen Stimme einen Raum geben bei uns im Eichsfeld-Forum.
1: Es gehe bei der Veranstaltung besonders um das Erstarken der Rechten in ganz Deutschland, so Fiedler, um Erfahrungen und Zusammenhänge. Beispielsweise, dass Politiker wie Björn Höcke bewusst aus westlichen Bundesländern in den Osten gekommen sind. Springfeld wird Stellen aus seinem Buch lesen und diese direkt diskutieren.
2: Ihm ist ganz wichtig, mit den Leuten, die da sind, ins Gespräch zu kommen. Und das wünschen wir uns auch tatsächlich von der Veranstaltung. Denn unser Ziel ist es nicht, jetzt dem Publikum irgendeine Meinung aufzuzwingen, sondern wir wollen ins Gespräch kommen und ja, verschiedene Perspektiven austauschen. Aber auch den Menschen ein bisschen Mut an die Hand geben, dass sie Verantwortung übernehmen, Haltung zeigen und einfach die Demokratie als gemeinsame Aufgabe begreifen.
1: Helena Fiedler hat Jakob Springfeld selbst schon auf einer Lesung erlebt.
2: Er liest auch in Schulen.

0: Schulen, auch in Sachsen zum Beispiel. Und dort hat er davon erzählt, dass Kinder dort einfach ihm erzählen, dass es ganz normal ist, Neonazi zu sein. Also die verstehen überhaupt nicht, was dahinter steckt. Man macht das einfach, um dabei zu sein, um cool zu sein. Er bringt diese Perspektive auch mit rein. So was geht wirklich ab in den Menschen.
1: Der Westen hat keine Ahnung, was im Osten passiert. Eine Veranstaltung vom Eichsfeld-Forum, Mittwoch 19.30 Uhr in Heilbad Heiligenstadt. Marie-Louise Eberhardt, katholische Redaktion.

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1: Unterstützt von KI. Im Kreis Mansfeld-Südharz sind zwischen Rottleberode und Uftrungen Gänse auf der Fahrbahn. Auf der B7 Jena-Erfurt, zwischen der Erfurter Straße in Jena und Weimar, ist in beiden Richtungen ein Fahrradkorso unterwegs.
0: Es ist 11:30. 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
2: Ich bin Anna Löwer. Schönen guten Tag. Etwa 20 Millionen Beschäftigte haben keine betriebliche Altersvorsorge. Das kritisiert der Deutsche Gewerkschaftsbund und will da etwas gegen tun. Der DGB schlägt eine verpflichtende Betriebsrente vor. Das bedeutet, man spart automatisch Geld fürs Alter, um dann am Ende die gesetzliche Rente aufzubessern. DGB-Chefin Fahimi sagte dem Redaktionsnetzwerk Deutschland, die zusätzliche Altersvorsorge sollte von den Arbeitgebern mitfinanziert werden. Konkrete Vorschläge will sie in den kommenden Wochen vorlegen. Wie kann die Ukraine weiter unterstützt und der Druck auf Russland erhöht werden? Darum geht es heute bei einem Treffen in London. Mit dabei Bundeskanzler Merz, der britische Regierungschef Starmer, Frankreichs Präsident Macron und der ukrainische Präsident Zelensky. Solche Treffen sind wichtig, sagte die Ukraine-Expertin Oksana Hus bei NTV.
3: Die finden auf höchster politischer Ebene statt, die zeigen den Zusammenhalt, aber die sind auch wichtig zu internen und geheimen Koordination, also Druck durch Sanktionen, Austausch zu ballistischen Raketen, zu Verteidigung und Möglichkeiten, Deep Strikes gegen Ölraffinerien oder strategische Waffenobjekte in Russland fortzusetzen.
2: Bis heute müssen die EU-Staaten sich neue Regeln zur Lohntransparenz verordnen. Oder besser gesagt müssten, denn Deutschland setzt

0: die EU-Richtlinie, die die Gehaltsunterschiede zwischen Männern und Frauen schrumpfen lassen soll, noch nicht um. Frauenministerin Prien hält sie für viel zu bürokratisch. In der Nähe eines Festivals im US-Bundesstaat Ohio sind Schüsse gefallen. Mindestens 12 Verletzte wurden in umliegende Krankenhäuser gebracht, so die Behörden. Offenbar haben 2 Menschen aufeinander geschossen, heißt es weiter. Die Polizei fahndet jetzt nach den Verdächtigen. Bei einer Kutschenausfahrt in Ohrdruf sind 6 Menschen zum Teil schwer verletzt worden. Laut Polizei brach bei einer der 3 Pferdekutschen gestern die Deichsel, woraufhin das Gespann ungebremst in 2 vorausfahrende Kutschen fuhr. Alle Verletzten wurden ins Krankenhaus gebracht, auch ein Rettungshubschrauber war im Einsatz. Jetzt dauert es nicht mehr lang. Heute in einer Woche steht für das DFB-Team das erste Spiel bei der WM an. Es geht gegen Curaçao. Und die Mannschaft ist optimistisch, denn die Generalprobe gegen die USA ist geglückt. Im letzten Testspiel vor dem Turnier hatte sich Deutschland gestern 2:1 durchgesetzt.
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2: Da ziehen ein paar Wolken mit durch. Hin und wieder kriegen wir aber auch Sonne bei Temperaturen um die 17 Grad. Morgen gibt's dann einen Sonne-Wolken-Mix bei bis zu 27 Grad.
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1: Unterstützt von KI. Im Kreis Altenburger Land ist die Straße zwischen Sommeritz und Brandrübel nach einem Unfall in beiden Richtungen gesperrt. Im Kreis Mansfeld-Südharz sind zwischen Rottleberode und Uftrungen Gänse auf der Fahrbahn. Auf der A4 Chemnitz Richtung Erfurt ist zwischen Stadtroda und Jena Zentrum ein PKW auf dem rechten Fahrstreifen liegen geblieben. Und auf der B7 Jena-Erfurt ist zwischen der Erfurter Straße in Jena und Weimar in beiden Richtungen ein Fahrradkorso unterwegs.
0: Es ist 12 Uhr. 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
2: Ich bin Anna Löwer. Schönen guten Tag. In der Debatte über die geplante Rentenreform will der Deutsche Gewerkschaftsbund sich für eine verpflichtende Betriebsrente stark machen. Das hat die DGB-Vorsitzende Fahimi dem Redaktionsnetzwerk Deutschland gesagt. Finn Riebesel-Freundlieb.
3: Das bedeutet, zusätzlich zur gesetzlichen Rente soll automatisch Geld für das Alter angespart werden. Wer die Kosten am Ende genau trägt, ließ Fahimi offen. Für sie ist aber klar, die Arbeitgeber sollen mindestens einen Teil der Kosten übernehmen. Konkrete Vorschläge will man Ende des Monats vorstellen. Nach Angaben des DGB haben derzeit rund 20 Millionen Beschäftigte in Deutschland keine betriebliche Altersvorsorge.
2: Über 1,2 Millionen Menschen haben Fronleichnam mit Papst Leo IV. In Madrid gefeiert. Die Gläubigen versammelten sich am Morgen zu einer Messe im Zentrum der spanischen Hauptstadt. Eine Woche ist der Papst in Spanien. In der Zeit schaut er auch in Barcelona und auf den Kanarischen Inseln vorbei. In einer Rede hatte Leo zuvor die spanische Regierung gelobt und betont, dass sie sich für Frieden und Solidarität in der Welt einsetzt. Deutschland, Großbritannien und Frankreich wollen die Bemühungen für ein Ende des Ukraine-Krieges wieder anschieben. Heute gibt's dazu ein Treffen in London. Kanzler Merz, der britische Regierungschef Starmer, Frankreichs Präsident Macron und der ukrainische Präsident Zelensky sind dabei. Deutschland setzt die EU-Regel zur Lohntransparenz noch nicht um. Bis heute sollten das die EU-Staaten eigentlich gemacht haben. Bundesfrauenministerin Prien hält die Richtlinie für zu bürokratisch und will nachverhandeln. Durch mehr Transparenz sollen die Gehaltsunterschiede zwischen Frauen und Männern verringert werden. Im Kreis Saalfeld-Rudolstadt wird heute ein neuer Landrat gewählt. Rund 80.000 Wahlberechtigte können bis 18 Uhr entscheiden, wer Landrat wird oder bleibt. Amtsinhaber Marco Wolfram von der SPD tritt erneut an. Er ist bereits seit 2014 Landrat. Er wird herausgefordert vom AfD-Landtagsabgeordneten Thomas Benninghaus und dem parteilosen Bauingenieur Wolfgang Wehr. Die deutsche Nationalmannschaft gönnt sich vor der Fußball-WM mal einen Tag Ruhe. Heute hat das Team frei. Zuvor hatte Deutschland das letzte Testspiel vor dem Turnier gewonnen. Der Endstand gegen die USA 2:1. Morgen

0: geht's dann von Chicago aus ins WM-Quartier in North Carolina.
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2: Da haben wir Höchstwerte um die 20 Grad, einige Wolken und immer wieder auch Sonne mit dabei. Morgen sieht es dann ähnlich aus bei bis zu 27 Grad.
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2: Unterstützt von KI. Im Kreis Mansfeld-Südharz sind zwischen Rottlebe-Rode und Uftrungen Gänse auf der Fahrbahn. Bitte aufpassen. Auf der A4 Chemnitz Richtung Erfurt staut es sich zwischen Stadt Roda und Jena Zentrum auf 10 Kilometern wegen eines defekten Autos in der Baustelle. Und im Kreis Altenburger Land ist die Straße zwischen Sommeritz und Brandrübel nach einem Unfall in beiden Richtungen gesperrt.
1: Es ist 12:30. 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
3: Ich bin Anna Löwer. Schönen guten Tag. In der Debatte über die geplante Rentenreform will der Deutsche Gewerkschaftsbund sich für eine verpflichtende Betriebsrente stark machen. Das hat die DGB-Vorsitzende Fahimi dem Redaktionsnetzwerk Deutschland gesagt. Finn Riebesel-Freundlieb.
4: Das bedeutet, zusätzlich zur gesetzlichen Rente soll automatisch Geld für das Alter angespart werden. Wer die Kosten am Ende genau trägt, ließ Fahimi offen. Für sie ist aber klar, die Arbeitgeber sollen mindestens einen Teil der Kosten übernehmen. Konkrete Vorschläge will man Ende des Monats vorstellen. Nach Angaben des DGB haben derzeit rund 20 Millionen Beschäftigte in Deutschland keine betriebliche Altersvorsorge.
3: Über 1,2 Millionen Menschen haben Fronleichnam mit Papst Leo IV. In Madrid gefeiert. Die Gläubigen versammelten sich am Morgen zu einer Messe im Zentrum der spanischen Hauptstadt. Eine Woche ist der Papst in Spanien. In der Zeit schaut er auch in Barcelona und auf den Kanarischen Inseln vorbei. In einer Rede hatte Leo zuvor die spanische Regierung gelobt und betont, dass sie sich für Frieden und Solidarität in der Welt einsetzt. Deutschland, Großbritannien und Frankreich wollen die Bemühungen für ein Ende des Ukraine-Krieges wieder anschieben. Heute gibt's dazu ein Treffen in London. Kanzler Merz, der britische Regierungschef Starmer, Frankreichs Präsident Macron und der ukrainische Präsident Zelensky sind dabei. Deutschland setzt die EU-Regel zur Lohntransparenz noch nicht um. Bis heute sollten das die EU-Staaten eigentlich gemacht haben. Bundesfrauenministerin Prien hält die Richtlinie für zu bürokratisch und will nachverhandeln. Durch mehr Transparenz sollen die Gehaltsunterschiede zwischen Frauen und Männern verringert werden. Im Kreis Saalfeld-Rudolstadt wird heute ein neuer Landrat gewählt. Rund 80.000 Wahlberechtigte können bis 18 Uhr entscheiden, wer Landrat wird oder bleibt. Amtsinhaber Marco Wolfram von der SPD tritt erneut an. Er ist bereits seit 2014 Landrat. Er wird herausgefordert vom AfD-Landtagsabgeordneten Thomas Benninghaus und dem parteilosen Bauingenieur Wolfgang Wehr. Die deutsche Nationalmannschaft gönnt sich vor der Fußball-WM mal einen Tag Ruhe. Heute hat das Team frei. Zuvor hatte Deutschland das letzte Testspiel vor dem Turnier gewonnen. Der Endstand gegen die USA 2:1. Morgen geht's dann von Chicago aus ins WM-Quartier in North Carolina.
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5: Da haben wir Höchstwerte um die 20 Grad, einige Wolken und immer wieder auch Sonne mit dabei. Morgen sieht's dann ähnlich aus bei bis zu 27 Grad.

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1: Unterstützt von KI. Auf der A71 Suhl Richtung Schweinfurt. Achtung, zwischen dem Dreieck Suhl und Meiningen Nord liegen Gegenstände auf der Autobahn. Im Kreis Altenburger Land ist auf der Straße zwischen Sommeritz und Brandrübel nach einem Unfall abwechselnd nur eine Spur frei. Und auf der A4 Chemnitz Richtung Erfurt gibt es zwischen Stadtroda und Jena Zentrum wegen einer Baustelle 7 Kilometer stockenden Verkehr.
0: Es ist 13 Uhr. 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
2: Ich bin Anna Löwer. Schönen guten Tag. Der Deutsche Gewerkschaftsbund hat eine verpflichtende Betriebsrente gefordert. Die DGB-Vorsitzende Fahimi sagte dem Redaktionsnetzwerk Deutschland, die Arbeitgeber sollen mindestens einen Teil der Kosten übernehmen. Über eine betriebliche Altersvorsorge wird zusätzlich zur gesetzlichen Rente automatisch Geld fürs Alter angespart. Konkrete Vorschläge, auch für die Finanzierung, will Fahimi Ende des Monats vorstellen. Nach Angaben des DGB haben derzeit rund 20 Millionen Beschäftigte keine betriebliche Altersvorsorge. In London geht's heute um ein mögliches Ende des Ukraine-Krieges. Bundeskanzler Merz, Frankreichs Präsident Macron und Britenpremier Starmer kommen mit dem ukrainischen Präsidenten Zelensky zusammen. Der hatte zuletzt ein persönliches Treffen mit Russlands Machthaber Putin vorgeschlagen, um direkt zu verhandeln. Doch der Kreml-Chef lehnte ab. Die Ukraine-Expertin Oksana Huss sagte bei NTV.
3: Mein Gefühl sagt, man wartet eher auf ein Fenster der Möglichkeiten. Also zum Beispiel, dass Präsident Putin abgesägt wird von den russischen Eliten. Und somit hofft man auf eine Regimeänderung. Ich glaube, man hat wenig Hoffnung oder Erwartung, da tatsächlich mit Putin zu verhandeln.
2: Deutschland setzt die EU-Regel zur Lohntransparenz noch nicht um. Bis heute sollten das die EU-Staaten eigentlich gemacht haben. Bundesfrauenministerin Prien hält die Richtlinie für zu bürokratisch und will nachverhandeln. Durch mehr Transparenz sollen die Gehaltsunterschiede zwischen Frauen und Männern verringert werden. Mehr als 1,2 Millionen Menschen haben in Madrid an einer Messe mit Papst Leo teilgenommen. Der Gottesdienst zum frohen Leichnam fand mitten in der Stadt, vor dem Rathaus und den umliegenden Straßen statt. Der Papst ist derzeit zu einem einwöchigen Besuch in Spanien. Bei einer Kutschenausfahrt in Ohrdruf sind 6 Menschen zum Teil schwer verletzt worden. Laut Polizei brach bei einer der 3 Pferdekutschen gestern die Deichsel, woraufhin das Gespann ungebremst in 2 vorausfahrende Kutschen fuhr. Alle Verletzten wurden ins Krankenhaus gebracht, auch ein Rettungshubschrauber war im Einsatz. Jetzt dauert es nicht mehr lang. Heute in einer Woche steht für das DFB-Team das erste Spiel bei der WM an. Es geht gegen Curaçao. Und die Mannschaft ist optimistisch, denn die Generalprobe gegen die USA ist geglückt. Im letzten Testspiel vor dem Turnier hatte sich Deutschland gestern 2:1 durchgesetzt.
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4: Da haben wir Höchstwerte um die 20 Grad, einige Wolken und immer wieder auch Sonne mit dabei. Morgen sieht es dann ähnlich aus bei bis zu 27 Grad.
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1: Gleich zweimal hatte es die Polizei in Halbert Heiligenstadt mit einem Federvieh zu tun. Und einmal war es nicht mal der Vogel, der durchgedreht ist. Kollegin Lou-Amelie Groth aus der Landeswelle News. Story Nummer 1 klingt wie der Anfang von einem ganz schlechten Grillabend im Hühnerstall.
2: Ja, am Mittwochmorgen hat ein Hühnerhalter gemerkt, dass es im Stall irgendwie unruhig ist. Er schaute nach und da hockte einfach ein fremder Typ bei den Hennen. Mit Besteck und einer Grillzange. Als der Besitzer ihn ansprach, hat er Typ ihn an der Jacke gepackt und durchgeschüttelt. Aber zum Glück ist nichts passiert. Die Polizei konnte ihn

0: Später einsammeln und am Ende ging es für ihn in eine Spezialklinik.
1: Okay, und den Hühnern geht es auch gut, aber er hatte offenbar richtig Appetit. Und ein paar Stunden später gab es dann den nächsten Vogeleinsatz, diesmal im Kurpark.
0: Na, Mittwochabend war hier ein Mann mit seinem Hund spazieren, als beide wie aus dem Nichts von einem Habicht angegriffen wurden. Eigentlich sitzt das Tier in einem doppelt gesicherten Käfig, aber wie der Vogelbesitzer feststellen musste, hat da jemand einfach so das Schloss geöffnet. Auch ein Fasan ist demnach noch auf freiem Fuß. Beide Vögel konnten bisher noch nicht wieder eingefangen werden.
1: Okay, also wenn Sie in Heilbad Heiligenstadt unterwegs sind und Habicht oder Fasan sehen, die Polizei freut sich wirklich über jeden Hinweis.
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1: Unterstützt von KI. Auf der A4 Chemnitz Richtung Erfurt. Achtung, zwischen Erfurt Ost und Erfurt West liegen Gegenstände auf der linken Spur.

0: Der Kirchheimer Dreieck Richtung Erfurt sind zwischen Herleshausen und Eisenach West ebenfalls Gegenstände auf der Straße. Und auf der A4 Chemnitz Richtung Erfurt gibt es zwischen Stadtroda und Jena Zentrum 3 Kilometer stockenden Verkehr an einer Baustelle.
1: Es ist 13:30. 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
2: Ich bin Anna Löwer. Schönen guten Tag. Der Deutsche Gewerkschaftsbund hat eine verpflichtende Betriebsrente gefordert. Die DGB-Vorsitzende Fahimi sagte dem Redaktionsnetzwerk Deutschland, die Arbeitgeber sollen mindestens einen Teil der Kosten übernehmen. Über eine betriebliche Altersvorsorge wird zusätzlich zur gesetzlichen Rente automatisch Geld fürs Alter angespart. Konkrete Vorschläge, auch für die Finanzierung, will Fahimi Ende des Monats vorstellen. Nach Angaben des DGB haben derzeit rund 20 Millionen Beschäftigte keine betriebliche Altersvorsorge. In London geht's heute um ein mögliches Ende des Ukraine-Krieges. Bundeskanzler Merz, Frankreichs Präsident Macron und Britenpremier Starmer kommen mit dem ukrainischen Präsidenten Zelensky zusammen. Der hatte zuletzt ein persönliches Treffen mit Russlands Machthaber Putin vorgeschlagen, um direkt zu verhandeln. Doch der Kreml-Chef lehnte ab. Die Ukraine-Expertin Oksana Huss sagte bei NTV.
3: Mein Gefühl sagt, man wartet eher auf ein Fenster der Möglichkeiten. Also zum Beispiel, dass Präsident Putin abgesägt wird von den russischen Eliten. Und somit hofft man auf eine Regimeänderung. Ich glaube, man hat wenig Hoffnung oder Erwartung, da tatsächlich mit Putin zu verhandeln.
2: Deutschland setzt die EU-Regel zur Lohntransparenz noch nicht um. Bis heute sollten das die EU-Staaten eigentlich gemacht haben. Bundesfrauenministerin Prien hält die Richtlinie für zu bürokratisch und will nachverhandeln. Durch mehr Transparenz sollen die Gehaltsunterschiede zwischen Frauen und Männern verringert werden. Mehr als 1,2 Millionen Menschen haben in Madrid an einer Messe mit Papst Leo teilgenommen. Der Gottesdienst zum Fronleichnam fand mitten in der Stadt, vor dem Rathaus und den umliegenden Straßen statt. Der Papst ist derzeit zu einem einwöchigen Besuch in Spanien. Bei einer Kutschenausfahrt in Ohrdruf sind 6 Menschen zum Teil schwer verletzt worden. Laut Polizei brach bei einer der 3 Pferdekutschen gestern die Deichsel, woraufhin das Gespann ungebremst in 2 vorausfahrende Kutschen fuhr. Alle Verletzten wurden ins Krankenhaus gebracht, auch ein Rettungshubschrauber war im Einsatz. Jetzt dauert es nicht mehr lang. Heute in einer Woche steht für das DFB-Team das erste Spiel bei der WM an. Es geht gegen Curaçao. Und die Mannschaft ist optimistisch, denn die Generalprobe gegen die USA ist geglückt. Im letzten Testspiel vor dem Turnier hatte sich Deutschland gestern 2:1 durchgesetzt.
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4: Da haben wir Höchstwerte um die 20 Grad, einige Wolken und immer wieder auch Sonne mit dabei. Morgen sieht es dann ähnlich aus bei bis zu 27 Grad.
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3: Unterstützt von KI. Auf der A4 Chemnitz Richtung Erfurt. Achtung, zwischen Erfurt Ost und Erfurt West liegen Gegenstände auf der linken Spur. Auf der A4 Chemnitz Richtung Erfurt staut es sich zwischen Stadt Roda und Jena Zentrum auf 3 Kilometern an einer Baustelle.
2: Es ist 14 Uhr. 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
4: Ich bin Cornelius Dreger. Schönen guten Tag. Der Deutsche Gewerkschaftsbund hat eine verpflichtende Betriebsrente gefordert. Die DGB-Vorsitzende Fahimi sagte dem Redaktionsnetzwerk Deutschland, die Arbeitgeber sollten mindestens einen Teil der Kosten übernehmen.

0: Unternehmen. Über eine betriebliche Altersvorsorge wird zusätzlich zur gesetzlichen Rente automatisch Geld fürs Alter angespart. Konkrete Vorschläge will Fahimi Ende des Monats vorstellen. Nach Angaben des DGB haben derzeit rund 20 Millionen Beschäftigte keine betriebliche Altersvorsorge. In London geht es heute um ein mögliches Ende des Ukraine-Kriegs. Bundeskanzler Merz, Frankreichs Präsident Macron und Britenpremier Starmer kommen mit dem ukrainischen Präsidenten Zelensky zusammen. Der hatte zuletzt ein persönliches Treffen mit Russlands Machthaber Putin vorgeschlagen, um direkt zu verhandeln. Doch der Kreml-Chef lehnte ab. Die Ukraine-Expertin Oksana Huss sagte bei NTV:
1: Mein Gefühl sagt, man wartet eher auf ein Fenster der Möglichkeiten. Also zum Beispiel, dass Präsident Putin abgesägt wird von den russischen Eliten und so. Somit hofft man auf eine Regimeänderung. Ich glaube, man hat wenig Hoffnung oder Erwartung, da tatsächlich mit Putin zu verhandeln.
0: Cannabis am Steuer und dann einen schweren Unfall gebaut. Das soll in Zukunft auch in der Statistik landen. Das Bundesverkehrsministerium will am Freitag einen Gesetzentwurf in den Bundesrat einbringen. Damit soll geschaut werden, wie sich die Cannabis-Legalisierung auf die Verkehrssicherheit auswirkt. Bis heute müssen die EU-Staaten sich neue Regeln zur Lohntransparenz verordnen oder besser gesagt müssten. Denn Deutschland setzt die EU-Richtlinie, die die Gehaltsunterschiede zwischen Männern und Frauen schrumpfen lassen soll, noch nicht um. Frauenministerin Prien hält sie für viel zu bürokratisch. Bei einer Kutschenausfahrt in Urdruf sind 6 Menschen zum Teil schwer verletzt worden. Nach Polizeiangaben brach bei einer der 3 Pferdekutschen gestern die Deichsel, woraufhin das Gespann ungebremst in 2 vorausfahrende Kutschen fuhr. Alle Verletzten wurden in Krankenhäuser gebracht, auch ein Rettungshubschrauber war im Einsatz. Mehr als 1,2 Millionen Menschen haben in Madrid an einer Messe mit Papst Leo teilgenommen. Der Gottesdienst zum Fronleichnam fand mitten in der Stadt vor dem Rathaus und den umliegenden Straßen statt. Der Papst ist derzeit zu einem einwöchigen Besuch in Spanien. Jetzt dauert es nicht mehr lang. Heute in einer Woche steht für das DFB-Team das erste Spiel bei der WM an. Es geht gegen Curaçao. Und die Mannschaft ist optimistisch, denn die Generalprobe gegen die USA ist geglückt. Im letzten Testspiel vor dem Turnier hatte sich Deutschland gestern 2:1 durchgesetzt.
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3: Da haben wir Höchstwerte um die 20 Grad, einige Wolken und immer wieder auch Sonne mit dabei. Morgen sieht es dann ähnlich aus bei bis zu 27 Grad.
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1: Unterstützt von KI. Auf der A4 Chemnitz Richtung Erfurt stockt es zwischen Stadtroda und Jena Zentrum auf 3 Kilometern an einer Baustelle.
0: Es ist 2:30. 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
2: Ich bin Cornelius Dreger. Schönen guten Tag. Der Deutsche Gewerkschaftsbund hat eine verpflichtende Betriebsrente gefordert. Die DGB-Vorsitzende Fahimi sagte dem Redaktionsnetzwerk Deutschland, die Arbeitgeber sollten mindestens einen Teil der Kosten übernehmen. Über eine betriebliche Altersvorsorge wird zusätzlich zur gesetzlichen Rente automatisch Geld fürs Alter angespart. Konkrete Vorschläge will Fahimi Ende des Monats vorstellen. Nach Angaben des DGB haben derzeit rund 20 Millionen Beschäftigte keine betriebliche Altersvorsorge. In London geht es heute um ein mögliches Ende des Ukraine-Kriegs. Bundeskanzler Merz, Frankreichs Präsident Macron und Britenpremier Starmer kommen mit dem ukrainischen Präsidenten Zelensky zusammen. Der hatte zuletzt ein persönliches Treffen mit Russlands Machthaber Putin vorgeschlagen, um direkt zu verhandeln. Doch der Kreml-Chef lehnte ab. Die Ukraine-Expertin Oksana Huss sagte bei NTV:
3: Mein Gefühl sagt, man wartet eher auf ein Fenster der Möglichkeiten. Also zum Beispiel, dass Präsident Putin abgesägt wird von den russischen Eliten und so. Somit hofft man auf eine Regimeänderung. Ich glaube, man hat wenig Hoffnung oder Erwartung, da tatsächlich mit Putin zu verhandeln.
2: Cannabis am Steuer und dann einen schweren Unfall gebaut. Das soll in Zukunft auch in der Statistik landen. Das Bundesverkehrsministerium will am Freitag einen Gesetzentwurf in den Bundesrat einbringen. Damit soll geschaut werden, wie sich die Cannabis-Legalisierung auf die Verkehrssicherheit auswirkt. Bis heute müssen die EU-Staaten sich neue Regeln zur Lohntransparenz verordnen oder besser gesagt müssten. Denn Deutschland setzt die EU-Richtlinie, die die Gehaltsunterschiede zwischen Männern und Frauen schrumpfen lassen soll, noch nicht um. Frauenministerin Prien hält sie für viel zu bürokratisch. Bei einer Kutschenausfahrt in Urdruf sind 6 Menschen zum Teil schwer verletzt worden. Nach Polizeiangaben brach bei einer der 3 Pferdekutschen gestern die Deichsel, woraufhin das Gespann ungebremst in 2 vorausfahrende Kutschen fuhr. Alle Verletzten wurden in Krankenhäuser gebracht, auch ein Rettungshubschrauber war im Einsatz. Mehr als 1,2 Millionen Menschen haben in Madrid an einer Messe mit Papst Leo teilgenommen. Der Gottesdienst zum Fronleichnam fand mitten in der Stadt vor dem Rathaus und den umliegenden Straßen statt. Der Papst ist derzeit zu einem einwöchigen Besuch in Spanien. Jetzt dauert es nicht mehr lang. Heute in einer Woche steht für das DFB-Team das erste Spiel bei der WM an. Es geht gegen Curaçao. Und die Mannschaft ist optimistisch.

0: Die Generalprobe gegen die USA ist geglückt. Im letzten Testspiel vor dem Turnier hatte sich Deutschland gestern 2:1 durchgesetzt.
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2: Da haben wir Höchstwerte um die 20 Grad, einige Wolken und immer wieder auch Sonne mit dabei. Morgen sieht es dann ähnlich aus bei bis zu 27 Grad.

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3: Unterstützt von KI. Auf der A38 Halle Richtung Göttingen, bitte aufpassen, in Höhe Heringen sind nach einem Unfall Personen auf der Straße. Auf der A38 Göttingen Richtung Halle liegt zwischen Heilbad Heiligenstadt und Leinefelde-Borbis ein Tier auf der linken Spur. Und auf der A4 Chemnitz Richtung Erfurt stockt es zwischen Stadt Roda und Jena Zentrum auf 3 Kilometern an einer Baustelle.
2: Es ist 15 Uhr. 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
4: Ich bin Cornelius Dreger. Schönen guten Tag. In der Debatte über die geplante Rentenreform will der Deutsche Gewerkschaftsbund sich für eine verpflichtende Betriebsrente stark machen. Das hat die DGB-Vorsitzende Fahimi dem Redaktionsnetzwerk Deutschland gesagt. Finn Riebesell-Freundlieb.
5: Das bedeutet, zusätzlich zur gesetzlichen Rente soll automatisch Geld für das Alter angespart werden. Wer die Kosten am Ende genau trägt, ließ Fahimi offen. Für sie ist aber klar, die Arbeitgeber sollen mindestens einen Teil der Kosten übernehmen. Konkrete Vorschläge will man Ende des Monats vorstellen. Nach Angaben des DGB haben derzeit rund 20

0: 80 Millionen Beschäftigte in Deutschland keine betriebliche Altersvorsorge.
1: Das Bundesverkehrsministerium will herausfinden, wie sich die Cannabis-Legalisierung auf die Verkehrssicherheit auswirkt. Ein entsprechender Gesetzentwurf kommt am Freitag in den Bundesrat. Konkret geht es darum, dass schwere Unfälle, bei denen Cannabis im Spiel war, in der Unfallstatistik landen. Dabei soll der THC-Wert untersucht werden. Für Cannabis am Steuer gibt es bereits seit einiger Zeit einen gesetzlichen Grenzwert, ähnlich wie die Promillegrenze bei Alkohol. Wie kann die Ukraine weiter unterstützt und der Druck auf Russland erhöht werden? Darum geht es heute bei einem Treffen in London. Kanzler Merz kommt mit dem britischen Regierungschef Starmer, Frankreichs Präsident Macron und dem ukrainischen Präsidenten Zelensky zusammen, um zu beraten. Deutschland setzt die EU-Regel zur Lohntransparenz noch nicht um. Bis heute sollten das die EU-Staaten eigentlich gemacht haben. Bundesfrauenministerin Prien hält die Richtlinie für zu bürokratisch und will nachverhandeln. Durch mehr Transparenz sollen die Gehaltsunterschiede zwischen Frauen und Männern verringert werden. In Thüringen stehen heute die UNESCO-Welterbestätten im Mittelpunkt des bundesweiten Welterbetags. In Weimar, Erfurt, Eisenach und im Nationalpark Hainich gibt es dazu besondere Führungen und Veranstaltungen. Anders sind auch mehrere Jubiläen, etwa 30 Jahre Bauhaus in Weimar und 25 Jahre Goethe-Nachlass als Welterbe. Mehr als 1,2 Millionen Menschen haben in Madrid an einer Messe mit Papst Leo teilgenommen. Der Gottesdienst zum Fronleichnam fand mitten in der Stadt vor dem Rathaus und den umliegenden Straßen statt. Der Papst ist derzeit zu einem einwöchigen Besuch in Spanien.
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3: Da haben wir Höchstwerte um die 20 Grad, einige Wolken und immer wieder auch Sonne mit dabei. Morgen sieht es dann ähnlich aus bei bis zu 27 Grad.
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1: Unterstützt von KI. Auf der A4 Chemnitz Richtung Erfurt stockt es zwischen Stadtroda und Jena Zentrum auf 3 Kilometern an einer Baustelle. Und auf der A38 Halle Richtung Göttingen gibt es zwischen Nordhausen und Nordhausen West 3 Kilometer Stau.
0: Es ist 3:30. 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
2: Ich bin Cornelius Dreger. Schönen guten Tag. In der Debatte über die geplante Rentenreform will der Deutsche Gewerkschaftsbund sich für eine verpflichtende Betriebsrente stark machen. Das hat die DGB-Vorsitzende Fahimi dem Redaktionsnetzwerk Deutschland gesagt. Finn Riebesell-Freundlieb.
3: Das bedeutet, zusätzlich zur gesetzlichen Rente soll automatisch Geld für das Alter angespart werden. Wer die Kosten am Ende genau trägt, ließ Fahimi offen. Für sie ist aber klar, die Arbeitgeber sollen mindestens einen Teil der Kosten übernehmen. Konkrete Vorschläge will man Ende des Monats vorstellen. Nach Angaben des DGB haben derzeit rund 20 Millionen Beschäftigte in Deutschland keine betriebliche Altersvorsorge.
2: Das Bundesverkehrsministerium will herausfinden, wie sich die Cannabis-Legalisierung auf die Verkehrssicherheit auswirkt. Ein entsprechender Gesetzentwurf kommt am Freitag in den Bundesrat. Konkret geht es darum, dass schwere Unfälle, bei denen Cannabis im Spiel war, in der Unfallstatistik landen. Dabei soll der THC-Wert untersucht werden. Für Cannabis am Steuer gibt es bereits seit einiger Zeit einen gesetzlichen Grenzwert, ähnlich wie die Promille.

0: Grenze bei Alkohol. Wie kann die Ukraine weiter unterstützt und der Druck auf Russland erhöht werden? Darum geht's heute bei einem Treffen in London. Kanzler Merz kommt mit dem britischen Regierungschef Starmer, Frankreichs Präsident Macron und dem ukrainischen Präsidenten Zelensky zusammen, um zu beraten. Deutschland setzt die EU-Regel zur Lohntransparenz noch nicht um. Bis heute sollten das die EU-Staaten eigentlich gemacht haben. Bundesfrauenministerin Prien hält die Richtlinie für zu bürokratisch und will nachverhandeln. Durch mehr Transparenz sollen die Gehaltsunterschiede zwischen Frauen und Männern verringert werden. In Thüringen stehen heute die UNESCO-Welterbestätten im Mittelpunkt des bundesweiten Welterbetags. In Weimar, Erfurt, Eisenach und im Nationalpark Hainich gibt es dazu besondere Führungen und Veranstaltungen. Anders sind auch mehrere Jubiläen, etwa 30 Jahre Bauhaus in Weimar und 25 Jahre Goethe-Nachlass als Welterbe. Mehr als 1,2 Millionen Menschen haben in Madrid an einer Messe mit Papst Leo teilgenommen. Der Gottesdienst zum Fronleichnam fand mitten in der Stadt vor dem Rathaus und den umliegenden Straßen statt. Der Papst ist derzeit zu einem einwöchigen Besuch in Spanien.
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2: Da haben wir Höchstwerte um die 20 Grad, einige Wolken und immer wieder auch Sonne mit dabei. Morgen sieht es dann ähnlich aus bei bis zu 27 Grad.
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3: Unterstützt von KI. In Weimar ist die Humboldtstraße zwischen der Theodor-Körner-Straße und der Hufelandstraße nach einem Unfall gesperrt. Auf der A38 Halle Richtung Göttingen staute sich zwischen Nordhausen und Nordhausen-West auf 3 Kilometern.
2: Es ist 16 Uhr. 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

0: Ich bin Cornelius Dreger. Schönen guten Tag. Wie kann die Ukraine weiter unterstützt und der Druck auf Russland erhöht werden? Darum geht's heute bei einem Treffen in London. Mit dabei Bundeskanzler Merz, der britische Regierungschef Starmer, Frankreichs Präsident Macron und der ukrainische Präsident Zelensky. Solche Treffen sind wichtig, sagte die Ukraine-Expertin Oksana Hus bei NTV.
1: Die finden auf höchster politischer Ebene statt, die zeigen den Zusammenhalt, aber die sind auch wichtig zu internen und geheimen Koordination, also Druck durch Sanktionen, Austausch zu ballistischen Raketen, zur Verteidigung und Möglichkeiten, Deep Strikes gegen Ölraffinerien oder strategische Waffenobjekte in Russland fortzusetzen.
0: Bundespräsident Steinmeier macht eine Kehrtwende. Er kann sich jetzt doch vorstellen, dass Olympia im Jahr 2036 wieder nach Deutschland kommen könnte. Das berichtet die ARD. Bislang hatte Steinmeier eine Bewerbung aus historischen Gründen abgelehnt. 1936 hatten die Nazis aus den Olympischen Sommerspielen in Deutschland eine Propagandashow gemacht. Mit Blick auf 2036 heißt es aus dem Bundespräsidialamt, Steinmeier sei davon überzeugt, dass alle Beteiligten mit diesem Datum verantwortungsvoll umgehen würden. Der Deutsche Gewerkschaftsbund fordert eine verpflichtende Betriebsrente für alle. Das hat die DGB-Vorsitzende Fahimi dem Redaktionsnetzwerk Deutschland gesagt. Wer die Kosten am Ende genau trägt, ließ sie offen. Klar ist laut Fahimi aber, die Arbeitgeber sollen mindestens einen Teil der Kosten übernehmen. Im Kreis Saalfeld-Rudolstadt wird heute ein neuer Landrat gewählt. Rund 80.000 Wahlberechtigte können bis 18 Uhr entscheiden, wer Landrat wird oder bleibt. Amtsinhaber Marco Wolfram von der SPD tritt erneut an. Er ist bereits seit 2014 Landrat. Er wird herausgefordert vom AfD-Landtagsabgeordneten Thomas Benninghaus und dem parteilosen Bauingenieur Wolfgang Wehr. In der Nähe eines Festivals im US-Bundesstaat Ohio sind Schüsse gefallen. Mindestens 12 Verletzte wurden in umliegende Krankenhäuser gebracht, so die Behörden. Offenbar haben mindestens 2 Menschen aufeinander geschossen, heißt es weiter. Die Polizei fahndet jetzt nach den Verdächtigen.
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3: Da haben wir Höchstwerte um die 20 Grad, einige Wolken und immer wieder auch Sonne mit dabei. Morgen sieht es dann ähnlich aus bei bis zu 27 Grad.
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2: Unterstützt von KI. Auf der A38 Halle Richtung Göttingen staut es sich zwischen Nordhausen und Nordhausen-West auf 3 Kilometern. Und in Weimar ist die Humboldtstraße zwischen der Theodor-Körner-Straße und der Hufelandstraße nach einem Unfall gesperrt.
1: Es ist 16:30. 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
3: Ich bin Conny.

0: Julius Dreger, schönen guten Tag. Wie kann die Ukraine weiter unterstützt und der Druck auf Russland erhöht werden? Darum geht's heute bei einem Treffen in London. Mit dabei Bundeskanzler Merz, der britische Regierungschef Starmer, Frankreichs Präsident Macron und der ukrainische Präsident Zelensky. Solche Treffen sind wichtig, sagte die Ukraine-Expertin Oksana Hus bei NTV.
1: Die finden auf höchster politischer Ebene statt, die zeigen den Zusammenhalt, aber die sind auch wichtig zur internen und geheimen Koordination, also Druck durch Sanktionen, Austausch zu ballistischen Raketen, zur Verteidigung und Möglichkeiten, Deep Strikes gegen Ölraffinerien oder strategische Waffenobjekte in Russland fortzusetzen.
0: Bundespräsident Steinmeier macht eine Kehrtwende. Er kann sich jetzt doch vorstellen, dass Olympia im Jahr 2036 wieder nach Deutschland kommen könnte. Das berichtet die ARD. Bislang hatte Steinmeier eine Bewerbung aus historischen Gründen abgelehnt. 1936 hatten die Nazis aus den Olympischen Sommerspielen in Deutschland eine Propagandashow gemacht. Mit Blick auf 2036 heißt es aus dem Bundespräsidialamt, Steinmeier sei davon überzeugt, dass alle Beteiligten mit diesem Datum verantwortungsvoll umgehen würden. Der Deutsche Gewerkschaftsbund fordert eine verpflichtende Betriebsrente für alle. Das hat die DGB-Vorsitzende Fahimi dem Redaktionsnetzwerk Deutschland gesagt. Wer die Kosten am Ende genau trägt, ließ sie offen. Klar ist laut Fahimi aber, die Arbeitgeber sollen mindestens einen Teil der Kosten übernehmen. Im Kreis Saalfeld-Rudolstadt wird heute ein neuer Landrat gewählt. Rund 80.000 Wahlberechtigte können bis 18 Uhr entscheiden, wer Landrat wird oder bleibt. Amtsinhaber Marco Wolfram von der SPD tritt erneut an. Er ist bereits seit 2014 Landrat. Er wird herausgefordert vom AfD-Landtagsabgeordneten Thomas Benninghaus und dem parteilosen Bauingenieur Wolfgang Wehr. In der Nähe eines Festivals im US-Bundesstaat Ohio sind Schüsse gefallen. Mindestens 12 Verletzte wurden in umliegende Krankenhäuser gebracht, so die Behörden. Offenbar haben mindestens 2 Menschen aufeinander geschossen, heißt es weiter. Die Polizei fahndet jetzt nach den Verdächtigen.
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3: Da haben wir Höchstwerte um die 20 Grad, einige Wolken und immer wieder auch Sonne mit dabei. Morgen sieht es dann ähnlich aus, bei bis zu 27 Grad.

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1: Unterstützt von KI. Auf der A4 Erfurt Richtung Kirchheimer Dreieck. Vorsicht, zwischen Wandersleben und Gotha liegt eine Plane auf der Straße. Auf der A71 Schweinfurt Richtung Suhl sind zwischen Rentwertshausen und Meiningen Süd Gegenstände auf der Straße. Und auf der A38 Halle Richtung Göttingen staut es sich zwischen Nordhausen und Nordhausen West auf 3 Kilometern.
0: Es ist 17 Uhr. 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
2: Ich bin Cornelius Dreger. Schönen guten Tag. Der Deutsche Gewerkschaftsbund hat eine verpflichtende Betriebsrente gefordert. Die DGB-Vorsitzende Fahimi sagte dem Redaktionsnetzwerk Deutschland, die Arbeitgeber sollten mindestens einen Teil der Kosten übernehmen. Über eine betriebliche Altersvorsorge wird zusätzlich zur gesetzlichen Rente automatisch Geld fürs Alter angegeben.

0: gespart. Konkrete Vorschläge will Fahimi Ende des Monats vorstellen. Nach Angaben des DGB haben derzeit rund 20 Millionen Beschäftigte keine betriebliche Altersvorsorge. Eine deutsche Olympiabewerbung für 2036. Vor einiger Zeit hatte Bundespräsident Steinmeier das noch abgelehnt. Jetzt die Kehrtwende. Er kann sich das mittlerweile doch vorstellen. Tom Husse berichtet.
1: Seine Bedenken seien zwar nicht verschwunden, berichtet die ARD. Steinmeier geht aber davon aus, dass alle sehr verantwortungsvoll mit diesem Datum umgehen würden. Der Bundespräsident war aus historischen Gründen gegen eine Bewerbung für 2036. Denn genau 100 Jahre zuvor, also 1936, gab es die Olympischen Sommerspiele in Deutschland und die hatten die Nazis damals für ihre Propaganda missbraucht. Neben 2036 sind auch 2040 und 2044 für eine deutsche Olympiabewerbung im Gespräch.
0: Wie kann die Ukraine weiter unterstützt und der Druck auf Russland erhöht werden? Darum geht's heute bei einem Treffen in London. Kanzler Merz kommt mit dem britischen Regierungschef Starmer, Frankreichs Präsident Macron und dem ukrainischen Präsidenten Zelensky zusammen, um zu beraten. Das Bundesverkehrsministerium will herausfinden, wie sich die Cannabis-Legalisierung auf die Verkehrssicherheit auswirkt. Ein entsprechender Gesetzentwurf kommt am Freitag in den Bundesrat. Konkret geht es darum, dass schwere Unfälle, bei denen Cannabis im Spiel war, in der Unfallstatistik landen. Bei einer Kutschenausfahrt in Ohrdruf sind 6 Menschen zum Teil schwer verletzt worden. Nach Polizeiangaben brach bei einer der 3 Pferdekutschen gestern die Deichsel, woraufhin das Gespann ungebremst in 2 vorausfahrende Kutschen fuhr. Alle Verletzten wurden in Krankenhäuser gebracht, auch ein Rettungshubschrauber war im Einsatz. Mehr als 1,2 Millionen Menschen haben in Madrid an einer Messe mit Papst Leo teilgenommen. Der Gottesdienst zum Fronleichnam fand mitten in der Stadt vor dem Rathaus und den umliegenden Straßen statt. Der Papst ist derzeit zu einem einwöchigen Besuch in Spanien.
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3: Da haben wir Höchstwerte um die 20 Grad, einige Wolken und immer wieder auch Sonne mit dabei. Morgen sieht es dann ähnlich aus bei bis zu 27 Grad.
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1: Unterstützt von KI. Auf der A4 Erfurt-Kirchheimer Dreieck. Vorsicht, in beiden Richtungen ist zwischen Wildeck-Obersuhl und Wildeck-Hönebach eine Person auf der Fahrbahn.
0: Es ist 5:30. 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

0: Ich bin Cornelius Dreger. Schönen guten Tag. Der Deutsche Gewerkschaftsbund hat eine verpflichtende Betriebsrente gefordert. Die DGB-Vorsitzende Fahimi sagte dem Redaktionsnetzwerk Deutschland, die Arbeitgeber sollten mindestens einen Teil der Kosten übernehmen. Über eine betriebliche Altersvorsorge wird zusätzlich zur gesetzlichen Rente automatisch Geld fürs Alter angespart. Konkrete Vorschläge will Fahimi Ende des Monats vorstellen. Nach Angaben des DGB haben derzeit rund 20 Millionen Beschäftigte keine betriebliche Altersvorsorge. Eine deutsche Olympiabewerbung für 2036. Vor einiger Zeit hatte Bundespräsident Steinmeier das noch abgelehnt. Jetzt die Kehrtwende. Er kann sich das mittlerweile doch vorstellen. Tom Husse berichtet.
1: Seine Bedenken seien zwar nicht verschwunden, berichtet die ARD. Steinmeier geht aber davon aus, dass alle sehr verantwortungsvoll mit diesem Datum umgehen würden. Der Bundespräsident war aus historischen Gründen gegen eine Bewerbung für 2036. Denn genau 100 Jahre zuvor, also 1936, gab es die Olympischen Sommerspiele in Deutschland und die hatten die Nazis damals für ihre Propaganda missbraucht. Neben 2036 sind auch 2040 und 2044 für eine deutsche Olympiabewerbung im Gespräch.
0: Wie kann die Ukraine weiter unterstützt und der Druck auf Russland erhöht werden? Darum geht's heute bei einem Treffen in London. Kanzler Merz kommt mit dem britischen Regierungschef Starmer, Frankreichs Präsident Macron und dem ukrainischen Präsidenten Zelensky zusammen, um zu beraten. Das Bundesverkehrsministerium will herausfinden, wie sich die Cannabis-Legalisierung auf die Verkehrssicherheit auswirkt. Ein entsprechender Gesetzentwurf kommt am Freitag in den Bundesrat. Konkret geht es darum, dass schwere Unfälle, bei denen Cannabis im Spiel war, in der Unfallstatistik landen. Bei einer Kutschenausfahrt in Ohrdruf sind 6 Menschen zum Teil schwer verletzt worden. Nach Polizeiangaben brach bei einer der 3 Pferdekutschen gestern die Deichsel, woraufhin das Gespann ungebremst in 2 vorausfahrende Kutschen fuhr. Alle Verletzten wurden in Krankenhäuser gebracht, auch ein Rettungshubschrauber war im Einsatz. Mehr als 1,2 Millionen Menschen haben in Madrid an einer Messe mit Papst Leo teilgenommen. Der Gottesdienst zum Fronleichnam fand mitten in der Stadt vor dem Rathaus und den umliegenden Straßen statt. Der Papst ist derzeit zu einem einwöchigen Besuch in Spanien.
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3: Da haben wir Höchstwerte um die 20 Grad, einige Wolken und immer wieder auch Sonne mit dabei. Morgen sieht es dann ähnlich aus bei bis zu 27 Grad.
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1: Unterstützt von KI. Auf der A4 Erfurt-Kirchheimer Dreieck. Vorsicht, in beiden Richtungen ist zwischen Wildeck-Obersuhl und Wildeck-Höhnebach eine Person auf der Fahrbahn.
0: Es ist 18 Uhr. 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
2: Ich bin Cornelius Dreger. Schönen guten Abend. In der Debatte über die geplante Rentenreform will der Deutsche Gewerkschaftsbund sich für eine verpflichtende Betriebsrente stark machen. Das hat die DGB-Vorsitzende Fahimi dem Redaktionsnetzwerk Deutschland gesagt. Finn Riebesell, Freundlieb.
3: Das bedeutet, zusätzlich zur gesetzlichen Rente soll automatisch Geld für das Alter angespart werden. Wer die Kosten am Ende genau trägt, ließ Fahimi offen. Für sie ist aber klar, die Arbeitgeber sollen mindestens einen Teil der Kosten übernehmen. Konkrete Vorschläge will man Ende des Monats vorstellen. Nach Angaben des DGB haben derzeit rund 20 Millionen Beschäftigte in Deutschland keine betriebliche Altersvorsorge.
2: Bundespräsident Steinmeier macht eine Kehrtwende. Er kann sich jetzt doch vorstellen, dass Olympia im Jahr 2036 wieder nach Deutschland kommen könnte. Das berichtet die ARD. Bislang hatte Steinmeier eine Bewerbung aus historischen Gründen abgelehnt. 1936 hatten die Nazis aus den Olympischen Sommerspielen

0: in Deutschland eine Propagandashow gemacht. Mit Blick auf 2036, heißt es aus dem Bundespräsidialamt. Steinmeier sei davon überzeugt, dass alle Beteiligten mit diesem Datum verantwortungsvoll umgehen würden. Wie kann die Ukraine weiter unterstützt und der Druck auf Russland erhöht werden? Darum geht's heute bei einem Treffen in London. Kanzler Merz kommt mit dem britischen Regierungschef Starmer, Frankreichs Präsident Macron und dem ukrainischen Präsidenten Zelensky zusammen, um zu beraten. Cannabis am Steuer und dann einen schweren Unfall gebaut. Das soll in Zukunft auch in der Statistik landen. Das Bundesverkehrsministerium will am Freitag einen Gesetzentwurf in den Bundesrat einbringen. Damit soll geschaut werden, wie sich die Cannabis-Legalisierung auf die Verkehrssicherheit auswirkt. In Thüringen stehen heute die UNESCO-Welterbestätten im Mittelpunkt des bundesweiten Welterbetags. In Weimar, Erfurt, Eisenach und im Nationalpark Hainich gibt es dazu besondere Führungen und Veranstaltungen. Anders sind auch mehrere Jubiläen, etwa 30 Jahre Bauhaus in Weimar und 25 Jahre Goethe-Nachlass als Welterbe. Bis heute müssen die EU-Staaten sich neue Regeln zur Lohntransparenz verordnen oder besser gesagt müssten. Denn Deutschland setzt die EU-Richtlinie, die die Gehaltsunterschiede zwischen Männern und Frauen schrumpfen lassen soll, noch nicht um. Frauenministerin Prien hält sie für viel zu bürokratisch.
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2: Unsere Hörer melden Katharina in Gotha Nord, 19,5 Grad, wolkig, leicht windig, schönes Foto, danke. Andreas ist in Hof Rossruck in Fischbackau. Ich weiß immer noch nicht, wo es ist. Im Inntal-Dreieck. Sie wissen, wo es ist. 19 Grad. Dort schön Urlaub, Andreas. Mike in Erfurt-Leipziger Platz. Sonnig, wolkig. 24 Grad. Andrea in Paderborn-Elsen. Graue und windige 20 Grad. Peter schickt uns einen Rekorder von RFT. Auf dem Foto Gentin. 19 Grad. Bewölkt. Schöne Sendung an alle, die gerade zuhören. Und wir gucken noch nach Friedberg zu Markus. Heiter 21 Grad. In dieser Nacht hier in Thüringen gering bewölkt. Niederschlagsfrei. Flache Nebelbänke. Tiefstwerte 10 bis 7 Grad, morgen relativ schön, Sonne, Wolken, Höchstwerte bis 26 Grad.
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2: Tag, moin, Mahlzeit, schön, dass Sie dabei sind, freue mich. So, die letzten 6 Stunden des Wochenendes, sozusagen das Ende vom Wochenende, werden wir gemeinsam verbringen. Mal sehen, wie lange wir durchhalten. Heute können wir noch, gell? Nächste Woche geht das Fußball-WM los, aber das wissen Sie besser als ich. Gucken wir mal auf die Titelliste, das steht hier, Top 10 vor 30 Jahren letzte Woche. Michael Jackson auf der 1. We Don't Care About Us. Geht aber auch nach vorne los, das Ding hier. Ja, mal gucken, ob es nochmal geschafft hat auf die 1. Vorher gibt's noch Sinead O'Connor, Nothing Compares to You. Das ist natürlich ein schlechter Opener, weil der Titel so ruhig ist. Deshalb haben wir eine andere Version rausgesucht. Chipnotic, Tanzversion. Hört sich so an. Nothing Compares to You. Und das Original, das vermeintliche Original, der Titel ist ja eigentlich aus der Feder von Prince. Ja, wer hat's auch aufgenommen? Aber der größte Erfolg, der ist Sinead O'Connor gegönnt gewesen. Liebe Grüße nach oben. Und deshalb gibt's Sinead O'Connor hinterher. Nicht mit dem gleichen Titel, mit einem anderen. The Emperor's New Clothes. Und dann die Top 10 vor 30 Jahren.

Know the X-Files. Und nach Fettes Brot gibt es einen zweiten Neueinsteiger auf die 7, Fuji.

4 geht an U96 Heaven. Hier sind die ersten drei vor 30 Jahren. 7. Juni 1996. Auf der 3. They Don't Care About Us, Michael Jackson. Die 2. Mr. President und

U96 Heaven. Landeswelle Thüringen, Sonntagabend. Yes, da jetzt. Und wir bringen noch ein bisschen die Ruhe rein. Und da gibt es auch Meldungen zu den Rolling Stones. Charlie Watts hätte diese Woche Geburtstag gehabt, 85. Glückwunsch. Und Bill Wyman, der hat eine 19-Jährige vor 37 Jahren geheiratet. 19 Jahre war sie Mandy Smith. Sein 28 Jahre alter Sohn ist Trauzeuge. Wie jetzt nochmal, seine Frau ist 19 und sein Sohn 28, okay. Und die Heirat, also die Ehe, die hielt, wie lange? 17 Monate, immerhin, ja, immerhin. Bitteschön, die Stones.

0: Ashford & Simpson Solid aus den 80ern. Eine sogenannte Eintagsfliege oder One-Hit-Wonder oder wie auch immer. Die Eagles waren das nicht. Vor 53 Jahren sind sie in die US-Charts gegangen. Das erste Mal in ihrem Leben. Und welcher Titel das war, das hören Sie gleich hier in den Yesterdays Landeswelle.
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0: Eagles, Take It Easy. 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A9 Richtung München, Ausfahrt Münchberg Nord, defektes Auto, Verzögerungsstreifen gesperrt. A38 Richtung Leipzig zwischen Merseburg Süd und Leuna, Vollsperrung. Bitte Rettungsgasse bilden.
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0: Unsere Hörer melden Jürgen in Stöcken in Sachsen 19 Grad stark bewölkt, Yves in Bad Langensalza 20 Grad, Mike in Gera wolkig 22, Marco in Mühlhausen 19,1 Grad stark bewölkt und die Anke nochmal in Gera 19 Grad, Sonne, Wolken, trocken. Dankeschön. Wir gucken in die Nacht, gering bewölkt, niederschlagsfrei. Ein paar Nebelbänke gegen morgen, die Tiefstwerte 10 bis 7 Grad. Morgen erstmal Sonne, ein paar Wolken, am Nachmittag ein paar mehr Wolken, aber es soll trocken bleiben. Höchstwerte bis 26 Grad.
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0: Tag, moin, Mahlzeit. Nächstes Geburtstagskind heißt Tony Hadley. Wissen Sie, wer das ist?

ist Sänger bei Spandau Ballet und die hatten ja Riesenhits, zum Beispiel True, hören wir gleich. Und dann gibt's die, das ist eine B-Seite, das hätte ich auch nicht gedacht, habe ich gerade gesehen, die haben nett B-Seite von Rivers of Babylon, Boney M. Ich hatte die als Tonpress, als polnische Ausgabe, da war aber nicht Rivers of Babylon auf der anderen Seite. Aber ich weiß auch nicht mehr was, die haben sie mir geklaut. Wir spielen dies gleich von CD, Boney M, Brown Girl in the Ring, Spandau Ballet und dann gucken wir in die Top 10 vor 35 Jahren. Roxette auf der 1 letzte Woche in den deutschen Singlecharts, in den Weekly Top 10. Wie sieht's diese Woche aus? Auflösung gleich.

0: Hier sind die Top 10. Vor 35 Jahren die Weekly Top 10 vom 7. Juni 1996. Auf der 10, Should I Stay or Should I Go mit The Clash.
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0: Die 9 geht an Timmy T, One More.

0: 5 geht an Rod Stewart, Rhythm of My Heart. Die 4 vor 35 Jahren, Time to Time.
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0: Und die ersten drei, auf der 3, Zucchero und Paul Young, Senza una Donna.

0: anderthalb Jahre nach Maueröffnung. Wind of Change auf der 1. So, ein Titel spielen wir aus. Neuzugang diese Woche die Nummer 7. Last Train to Trent Central, the KLF.
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Vor 35 Jahren die Nummer 7 in den Weekly Top 10 hier in Deutschland, the KLF. Und nun die Nummer 1 der USA vor 58 Jahren. Hammer. Mrs. Robinson, besungen von Simon & Garfunkel. Aus dem Film Die Reifeprüfung.

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Tja, wer hat das eigentlich gesagt? Da fliegt mir doch das Blech weg. Wir nicht. Wir haben gesagt, da geht mir einer ab oder das haut mich um oder was auch immer. Spliff, große Nummer. Bryan Adams, noch größere Nummer. 5 Wochen Platz 1 in den Staaten. 31 Jahre ist es her. Musik aus dem Film Don Juan de Marco. Ein Flamenco, bitteschön.

zum Dahinschmelzen. Ja. Mit dem Flugzeug sind wir noch nicht geflogen. Diese Stunde ist Silverbird, so heißt das Flugzeug, besungen von Tina Rainford, gleich hier in den Yesterhits. Ja, gleich heißt jetzt.

0: Ich bin mir nicht sicher. Jetzt kam mir irgendwie der Gedanke, Tina Rainford, die da gerade singt, das ist die Schwester von Mary Rose. Ich habe jetzt nicht gegoogelt, Habe ich jetzt was Falsches gesagt? Ich weiß nicht. Wir gucken mal auf die Straßen. 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A9 Richtung München zwischen Dittersdorf und Schleiz. Vorsicht, Reifenteile, rechte Spur. A9 Richtung München, Ausfahrt Münchberg Nord, defektes Auto. A38 Richtung Leipzig zwischen Merseburg Süd und Leuna, Vollsperrung. Bitte Rettungsgasse bilden. Die Zeit 19 Uhr.
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2: Ich bin André Glatzel. Schönen guten Abend. Der DGB-Vorstoß zu einer verpflichtenden Betriebsrente kommt bei der Union nicht gut an. Die Vorsitzende der Mittelstandsunion Konnemann warnt im Handelsblatt davor, dass dadurch Investitionen, Arbeitsplätze und Wachstum gefährdet würden. Der Vorschlag sorge vor allem für neue Belastungen für Betriebe. Der SPD-Fraktionsvorsitzende Miersch betonte dagegen im Ersten:
3: Das ist ein Vorschlag, der meines Erachtens in die richtige Richtung geht. Aber ein Punkt muss man immer wieder sagen. Die gesetzliche Rente ist die Basis, ist die Grundlage für alles. Man kann daneben nicht willkürlich andere Dinge anschaffen, weil das wird nicht funktionieren am Ende.
2: Gekifft, dann hinter Steuer setzen und einen Unfall bauen. Das soll in Zukunft auch in der Unfallstatistik landen. Das Bundesverkehrsministerium will am Freitag einen Gesetzentwurf in den Bundesrat einbringen. Mehr von Tom Husse.
4: Damit soll untersucht werden, wie sich die Cannabis-Legalisierung auf die Sicherheit im Straßenverkehr auswirkt. Konkret geht es um schwere Unfälle, bei denen Cannabis im Spiel war. Da will das Verkehrsministerium dann genau untersuchen lassen, wie hoch der THC-Wert ist. Für Cannabis am Steuer gibt es bereits seit einiger Zeit einen gesetzlichen Grenzwert, ähnlich wie die Promillegrenze bei Alkohol.
2: Deutschland setzt die EU-Regel zur Lohntransparenz noch nicht um. Bis heute sollten das die EU-Staaten eigentlich gemacht haben. Bundesfrauenministerin Prien hält die Richtlinie für zu bürokratisch.

0: Artisch und will nachverhandeln. Durch mehr Transparenz sollen die Gehaltsunterschiede zwischen Frauen und Männern verringert werden. In der Nähe eines Festivals im US-Bundesstaat Ohio sind Schüsse gefallen. Mindestens 12 Verletzte wurden in umliegende Krankenhäuser gebracht, so die Behörden. Offenbar haben mindestens 2 Menschen aufeinander geschossen, heißt es weiter. Die Polizei fahndet jetzt nach den Verdächtigen. Bei einer Kutschenausfahrt in Ohrdruf sind 6 Menschen zum Teil schwer verletzt worden. Nach Polizeiangaben brach bei einer der 3 Pferdekutschen gestern die Deichsel, woraufhin das Gespann ungebremst in 2 vorausfahrende Kutschen fuhr. Alle Verletzten wurden in Krankenhäuser gebracht, auch ein Rettungshubschrauber war im Einsatz. Kimi Antonelli hat den großen Preis der Formel 1 von Monaco gewonnen. Der Mercedes-Pilot kam vor Lewis Hamilton im Ferrari und Isaac Hutcher im Red Bull ins Ziel. Mit dem Sieg baut Antonelli seinen Vorsprung in der Gesamtwertung aus.
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2: Und wir schauen, was unsere Hörer melden. Der Marco in Mühlhausen, 19,1 Grad, stark bewölkt. Anke Donner in Gera, 19 Grad. Das passt zum Wetter, deshalb habe ich mal den Nachnamen gesagt, Anke Donner. Wir hoffen mal, dass es heute nicht donnert, liebe Anke. Ganz liebe Grüße in den Garten. So, Sonnenwolken, 19 Grad. Hatten wir Marco in Zellamelis auf dem Balkon, bewölkt, 18,8. Und Roberto in Ilmenau, da könnt ihr auch den Nachnamen dazu sagen, Rose. Ja, er schickt da immer Fotos von Blumen und ich glaube sogar Gärtner. Ist der Roberto sogar irgendwie in der Landwirtschaft? Ich weiß es nicht genau, aber er wird es mir gleich sagen. Am Schneckenhügel dort in Ilmenau sind es 21 Grad. Danke. Wir gucken in die Nacht. Gering bewölkt, niederschlagsfrei. Tiefstwerte 10 bis 7 Grad. Morgen zunächst Sonne, paar Wolken, dann werden es Wolken mehr. Aber es soll trocken bleiben. Höchstwerte 23 bis 26 Grad.
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2: So, ohne meine Hörer wäre ich ja völlig erledigt hier. Gibt's ja gar nichts. Claudia hat gleich geschrieben, Tina York ist die Schwester von Mary Rose. Und da habe ich gedacht, jetzt habe ich doch recht gehabt, aber es ging ja um Tina Rainford und nicht um Tina York. Ja, so ist es nämlich. Dankeschön für die Meldung. Und wir gucken mal weiter hier. Dan Harrow, Italo Disco Collection. Italienischer Dressman. Er war das Gesicht des Dan Harrow Projekts, so schreibt man das. Vor 64 Jahren geboren. Also herzlichen Glückwunsch. Wir spielen Dan Harrow gleich mit. Ja, mit was spielen wir? Mit Charles. Und Elton John bringt ein neues Album raus vor 34 Jahren. The One heißt das. Und der Titelsong, der ist so klasse, echt. Ich freue mich da drauf. Wir gucken außerdem in die Top 10 vor 40 Jahren. Chris Norman. Der räumt ab und Dieter Bohlen räumt gleich mit ab. Das war ja auch die Zeit von Modern Talking. Vor 40 Jahren, 85 ging es los mit Modern Talking. Mal gucken, ob Dieter Bohlen vielleicht sogar zweimal in den Top 10 vertreten ist im Hintergrund. Das kriegen wir raus, diese Stunde.

Ist das ein Brett, oder? The One, Elton John. Und da freut sich der Heiko aus Grabwinkel. Er schreibt immer gleich einen ganzen Roman hier. Und es ist aber schön. Ich will mal kurz zitieren. The One war 92 ein Neuanfang für Elton John und für mich ging ein Traum in Erfüllung, schreibt Heiko aus Grabwinkel. In Oslo startete Mai 92 die The One Tour. Es sollte der Anfang einer neuen Ära für ihn werden und für mich das erste Elton John Live-Konzert. Herzlichen Glückwunsch, Elton John live gesehen. Ich kenne nur von Platten und aus dem Film. Ha, jetzt Enno oder NO55 aus Berlin, Nordost 55, Stadtbezirk. So hat sich die Band genannt. In der letzten Stunde des Tages, so heißt der Titel. Und den haben wir wirklich immer nur in Yesterhits in der letzten Stunde des Tages gespielt. Heute mal in der zweiten Yesterhits-Stunde, nämlich 19.05 Uhr.

Also ich fand für 1984 DDR großartige Musik. Kannst du auflegen, kannst du Discofox sogar noch tanzen, wunderbar. Enno 55 mit Frank Gahler. Frank Gahler hat diese Woche Geburtstag gehabt, 68 geworden. Glückwunsch, einer der Großen der Szene in der Deutschen Demokratischen. So, Kylie Minogue ist die Nächste hier in den Yesterhits bei Landeswelle Thüringen. Vor 23 Jahren wird sie zum Verkehrshindernis, denn ein fast lebensgroßes Bild von Kylie in goldenen Hotpants sorgt für Verkehrsbehinderungen in Brighton. Die Autofahrer halten an, um einen zweiten Blick darauf zu werfen. Ich denke, da sind auch ein paar Bleche weggeflogen. Denk schon, ja. Also ich würde jetzt gern das Kissen sein von Kylie.

Immerhin haben wir noch bis halb bis zum Verkehrsservice. Und es ist von einer Amiga-Platte, also da habe ich den Titel das erste Mal gehört. Ich muss sagen, die Lizenzplatten bei Amiga, es gab zwar ganz wenige, ja, und nicht jeder hat alle gekriegt, das steht fest. Aber die wurden gut ausgesucht, weil die DDR musste da ja Valutamark für die Lizenzen bezahlen und da haben die aufgepasst, was sie rausbringen. Und deshalb sind die DDR-Plattensammler eigentlich ganz gut dran, weil die haben keinen Schrott gehabt. Ja, wirklich jetzt nicht. Cat Stevens, Wild World.

0: schön, Cat Stevens, Wild World. Landeswelle, Staus und Blitzer immer zuerst A9 Richtung München, zwischen Dittersdorf und Schleiz, dichter Verkehr, Zeitverlust 3 Minuten, A38 Richtung Leipzig, zwischen Merseburg Süd und Leuna, Vollsperrung, bitte bilden Sie eine Rettungsgasse.
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0: Unsere Hörer melden: Frank in Nürnberg, Steinbühl, 23 Grad, sonnig, etwas windig. Monique Müller in Steinbach, blauer Himmel, Sonnenschein, 21. Yoshi genießt die letzten Sonnenschein. Yoshi ist ein Kater, demzufolge nach dem Foto hier. Ralf in Waltershausen, 18 Grad, leicht bewölkt. Und wer melden will, also Wettermeldungen, ganz einfach über Facebook, über den Account Dirk Sipp, das ist mein Name. Matthias Landmann schreibt zum Beispiel aus Kroatien, der hört die Sendung nicht, weil so laut ist im Hotel, aber er schickt uns trotzdem die Temperatur, 24 Grad, Dankeschön, wunderbar, freue mich. In der Nacht gering bewölkt, so rum, niederschlagsfrei, flache Nebelbände, Bänke, aber kriegst du noch hin heute hier, Tiefstwerte 10 bis 7 Grad, Montag zunächst Sonne, paar Wolken, am Nachmittag noch mehr Wolken, trocken, Höchstwerte bis 26 Grad.
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0: Tag, moin, Mahlzeit. Schön, dass Sie dabei sind.

Und schon wieder habe ich hier eine Meldung von den Rolling Stones, jedenfalls von einem, von Ron Wood. Der hat nämlich Geburtstag gehabt, 79 diese Woche. Und wo war da alles dabei? Bei der Jeff Beck Group, bei den Faces und natürlich bei den Stones und bei Rod Stewart. Die beiden sind Kumpels und die haben zusammen eine Platte aufgenommen, Having a Party. Das sind wir wieder bei der Party. Die hören wir gleich, ja. Und Ronnie Wood und Rod Stewart. Und dann habe ich hier noch eine Meldung von Elton John und seiner Frau Yoko Ono. Die nehmen im Queen Elizabeth Hotel in Montreal den Song Give Peace a Chance auf. Wann war das? Das war diese Woche vor 57 Jahren. Ja, dass der Song aktuell ist, brauche ich niemandem sagen, wissen wir. Und das hier ist die Nummer 1 vor 40 Jahren und einer Woche. Chris Norman, Midnight Lady, hat es nochmal auf die 1 geschafft. Die Auflösung in Kürze.

0: Rod Stewart und Ronnie Wood. Was habe ich gesagt? Elton John habe ich gesagt und seine Frau Yoko Ono. Habe ich das wirklich gesagt? Also jetzt mal echt. Ja, dann wird's Zeit. Also dann wird's wirklich
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Hier sind die Top 10 vor 40 Jahren, die Weekly Top 10 vom 7. Juni 1986. Auf der 10, Strangers by Night, ZZ Catch. Neuzugang auf der 9, Rock Me Baby mit Johnny Nash.

auf der 7, Human League und Being Boiled. Vor 40 Jahren auf der 6, Irresistible,

sind die ersten drei vom 7. Juni 1986 auf der 3. I Engineer Any Motion. Und der höchste Neuzugang

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Einen Titel spielen wir aus. Höchster Neuzugang diese Woche, Modern Talking, Atlantis is Calling.

So, jetzt bin ich hier ein bisschen überfordert. Jetzt kommen so viele Zettel hier, die ich mir rausgerissen habe aus meinem Pionierkalender. Also hier zu Modern Talking. Vor 23 Jahren haben sie sich wieder getrennt. Na, jetzt, dann sind sie ja wieder zusammen gewesen, dann wieder getrennt. Okay, jetzt können wir wegschmeißen, das ist immer dasselbe. Wir gucken mal weiter. Alanis Morissette, kanadische US-amerikanische Sängerin, vor 52 Jahren geboren. Herzlichen Glückwunsch diese Woche zum Geburtstag. Und wir hören gleich einen schönen Titel von Alanis, nämlich Everything. Und ich habe ganz kurz Zeit zu sagen, dass wir ab 22 Uhr hier eine Themenstunde haben, jede Woche immer eine. Und diese Woche Thema, ich gucke nach, damit ich nichts Falsches sage, Tages- und Jahreszeiten. Ja, da fällt mir ja schon ein Titel ein, der heißt direkt Jahreszeiten. Da freue ich mich drauf, der kommt auf jeden Fall. Und nächste Woche, wenn Sie nächste Woche mitmachen wollen, Themenstunde Luft atmen, Rauch. Ja, fällt Ihnen garantiert was. Ein Smoke on the Water ist klar. Da kommen da bestimmt. So, wenn Ihnen das einfällt, schreiben Sie an musikwunsch@yesterhits.de. Das ist die E-Mail-Adresse. Und nachher mache ich was bei Facebook fertig, so einen bunten Kasten. Nee, eine Tafel. Ich habe ja so eine Tafel, genau. Eine Kreidetafel und die poste ich dann. Da steht das Thema drauf, da können Sie drunter schreiben. Freue mich schon drauf. Jetzt freuen wir uns erstmal auf Alanis Morissette.

0: Ja, kannst nicht meckern. Dankeschön, Alanis Morissette. Everything. Bruce Springsteen veröffentlicht ein neues Album vor 48 Jahren. Das Ding heißt Darkness on the Edge of Town. Und da rüber wir gleich rein.
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Eine Kraft, eine Macht in der Musik. Joe Cocker, When the Night Comes. Das sind die Yesterhits. Landeswelle Thüringen am Sonntagabend. Vor 40 Jahren haben Erasure ihr Album Wonderland rausgebracht. Das erste Album. Da hören wir gleich rein. Und vorher denken wir an Marilyn Monroe, die 100 geworden ist.

0: Wunderbar, Erasure. Ray Davis ändert den Songtext des Songs Lola, weil die BBC strenges Werbeverbot ausgesprochen hat. Vor 56 Jahren war das. Wir hören mal rein in die Version von den Kings, von der ich gerade rede hier. Was trinken die da für eine Cola? Ich will ja mal hören. Ma?
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0: Und jetzt? Haben Sie es gehört, welche Cola die trinken? Okay. Und er musste den Text ändern, das wollten die nicht. Und dann hat er eine andere Cola getrunken. Ah, hört sich ja schon ein bisschen anders an.

0: ich werde gleich mal in den Kühlschrank gehen. Ich weiß, wo einer ist. Aber die anderen wissen nicht, dass ich weiß. Da hole ich mir eine Sherry-Cola raus.
1: Na aber, na hallo.
0: Sebastian Grumbiegel, wir hatten ihn hier zum Interview. Ich kann mich gut erinnern, es war schlimm warm an dem Tag, kam er her, dem ging es gar nicht gut. Aber diese Woche Geburtstag gehabt, 60 Jahre. Herzlichen Glückwunsch, Sebastian. Bei den Prinzen ist er natürlich, seine Stimme kennt jeder. Und wir haben einen Titel rausgesucht, die Prinzen und Udo Lindenberg, irgendwo auf der Welt. Ein uraltes Ding hat mein Opa schon gesungen. Wirklich ein schönes Ding, hören wir gleich.
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0: Ja, ich hätte Revue-Schlager gesagt, das gibt's gar nicht. Aber Revue-Film gibt's. Ja, und darin die Schlager. Und es war 1932, als der Titel entstand. Und die Comedian-Harmonists haben ihn dann ganz berühmt gemacht, diesen Titel. Und Udo Lindenberg und die Prinzen waren jetzt mal bei uns zu Gast musikalisch. Landeswelle, Staus und Blitzer immer zuerst A9 Richtung München zwischen Dreußig und Eisenberg. Vorsicht, ungesicherte Unfallstelle, Fahrzeugteile auf der rechten Spur und auf dem Standstreifen.
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0: Unsere Hörer melden, ja, ich weiß gar nicht, soll ich jetzt glücklich sein oder vielleicht traurig? Ich habe hier internationale Meldungen, keine einzige aus Thüringen. Also Fetten in Dubai, 32 Grad, klarer Himmel. Andreas ist das, in Puerto Plata in der Dominikanischen Republik, 34 Grad. Und Hagen in Murta in Kroatien, blauer Himmel, hell bei 24 Grad. Das ist großartig. Hier vor einer halben Stunde kam Marco rein aus Mühlhausen, also geht doch 18,7 Grad, stark bewölkt. In dieser Nacht hier in Thüringen gering bewölkt, niederschlagsfrei. Später lokal flache Nebelbänke, die Tiefstwerte 10 bis 7 Grad. Morgen anfangs Sonne und Wolken, am Nachmittag noch mehr Wolken. Man möchte meinen, dann geht's los. Nee, geht nichts los, bleibt trocken erstmal. Jedenfalls steht so auf meinem Zettel. Die Höchstwerte 23 bis 26 Grad.
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0: Tag, moin, Mahlzeit. Eleanor McEvoy, Only a Woman's Heart. Ein schönes Ding, also wunderschöne, beschwingende Melodie. Wer schreibt denn das hier? Der Wieland. Wieland Knetsch schreibt das. Aus steht nicht da. Und es schadet uns Männern nicht einmal daran zu denken, dass Frauen durchaus anders ticken. Okay, jetzt sind wir ganz gespannt auf den Titel, da kommt auch gleich. Aber vorher gibt es noch Celebration mit der Fun Factory. Und warum? Es gibt einen Grund. Tatsächlich, Marie-Annette May, so heißt die Sängerin, französische Sängerin, hat Geburtstag gehabt diese Woche. 55 von Fun Factory. Und wir gucken in die Top 10 vor 45 Jahren. Da stellen wir den Plattenspieler auf 45, also 45 Umdrehungen pro Minute. Und dann gibt es die Stars on 45. Auf der 1. Letzte Woche. The Stars on 45. Und die erste Ausgabe dieser Produktion von Stars on 45, das war das Beatles-Medley. Mal gucken, ob sie diese Woche noch immer auf der 1 sind. Let's

0: 45 Jahren geht an Roland Kaiser. Lieb mich ein letztes Mal.
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0: Shaken Stevens auf der 6. Lissow.

Maria Ghirancho Dolci, Shut Up Your Face. Und hier sind die ersten drei vor 45 Jahren, 7. Juni 81, auf der 3 Hands Up, Give Me Your Heart mit Ottawa.

Danke an meine Oma, das muss ich mal wieder sagen. Ja. Die hat mir nämlich diese Single mitgebracht. Danke, liebe Grüße nach oben. Kurt Cobains Asche gestohlen vor 18 Jahren, die war ja in einer Tasche im Kleiderschrank, hatte Courtney Love seine Frau aufbewahrt und vor 18 Jahren hätte sie dann gemerkt, dass die Asche gar nicht mehr da ist. Gestohlen! Kurt Cobain, wer ist das? Na klar, wir hören gleich Nirvana, Come As You Are. Und vorher gibt's Secret Service, Musikwunsch für die Claudia aus Erfurt. Und da habe ich erstmal überlegt, da habe ich lange gesucht und gefunden, Secret Service, also den Titel, ich weiß nicht, wir kennen ihn gleich alle,

Ja, so macht's Spaß. KMSUA, die erste jetzt Landeswelle Thüringen. Sonntagabend, Pat Boone, 92 ist er geworden diese Woche. Und wir hören ihn gleich mit Speedy Gonzales. Und dann haben wir noch Kim Wilde. Mit diesem Song, Platz 1 in Deutschland vor 39 Jahren. Auch in den USA, Platz 1. Eigentlich ein Titel der Supremes aus dem Jahr 66. Aber wochenlang in den Top 10 in Deutschland, weil es ein gutes Stück ist, auch in dieser Version. Kim Wilde.

0: Landeswelle, Staus und Blitzer immer zuerst, derzeit ohne Meldungen. Die Zeit 21 Uhr.
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2: Ich bin André Glatzel. Schönen guten Abend. Tennisprofi Alexander Zverev hat die French Open gewonnen. Er gewann im Finale in Paris gegen Flavio Cobolli aus Italien. Mehr von Uwe Schimonek.
3: Favorit Zverev hat sich über 5 lange Sätze zum Sieg gekämpft. Nach mehr als 4 Stunden verwandelte der 29-Jährige seinen Matchball, riss die Arme hoch und sank dann erschöpft zu Boden. Es war der erste Grand-Slam-Titel für Zverev überhaupt und der erste für die deutschen Tennismänner seit dem Erfolg von Boris Becker 1996 bei den Australian Open.
2: Der DGB-Vorstoß zu einer verpflichtenden Betriebsrente kommt bei der Union nicht gut an. Die Vorsitzende der Mittelstandsunion Konnemann warnt im Handelsblatt davor, dass dadurch Investitionen, Arbeitsplätze und Wachstum gefährdet würden. Der Vorschlag sorge vor allem für neue Belastungen für Betriebe. Der SPD-Fraktionsvorsitzende Miersch betonte dagegen im Ersten:
4: Das ist ein Vorschlag, der meines Erachtens in die richtige Richtung geht. Aber ein Punkt muss man immer wieder sagen. Die gesetzliche Rente ist die Basis, ist die Grundlage für alles. Man kann daneben nicht willkürlich andere Dinge anschaffen, weil das wird nicht funktionieren am Ende.
2: Cannabis am Steuer und dann einen schweren Unfall gebaut. Das soll in Zukunft auch in der Statistik landen. Das Bundesverkehrsministerium will am Freitag einen Gesetzentwurf in den Bundesrat einbringen. Damit soll geschaut werden, wie sich die Cannabis-Legalisierung auf die Verkehrssicherheit auswirkt. In Hamburg hat es beim Ironman-Rennen einen Zwischenfall gegeben. Auf der Radstrecke lagen Metallsplitter auf dem Asphalt. Viele Sportler hatten mit platten Reifen zu kämpfen und konnten nicht mehr weiterfahren. Die genauen Hintergründe sind noch unklar. Bei einer Kutschenausfahrt in Ohrdruf sind 6 Menschen zum Teil schwer verletzt worden. Nach Polizeiangaben brach bei einer der 3 Pferdekutschen gestern die Deichsel, woraufhin das Gespann ungebremst in 2 vorausfahrende Kutschen fuhr. Alle Verletzten wurden in Krankenhäuser gebracht, auch ein Rettungshubschrauber war im Einsatz. Kimi Antonelli hat den großen Preis der Formel 1 von Monaco gewonnen. Der Mercedes-Pilot kam vor Lewis Hamilton im Ferrari und Isaac Hutcher im Red Bull ins Ziel. Mit dem Sieg baut Antonelli seinen Vorsprung in der Gesamtwertung aus.
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0: Unsere Hörer melden Peggy, 17 Grad, leicht bewölkt in Trusetal. Danke für die wunderschöne Rose. Peter in Asbach am Sportplatz, lockere Wolken, windstill, 17 Grad. Marcel in Weimar 17 Grad, da scheint noch die Sonne bei ihm. Und Fatten in Dubai 31 Grad, klarer Himmel. In dieser Nacht gering bewölkt, niederschlagsfrei, später ein bisschen Nebel, Tiefstwerte 10 bis 7 Grad. Morgen zunächst Sonne, paar Wolken, Nachmittag mehr Wolken, trocken, Höchstwerte bis 26 Grad.
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1: Tag, moin, Mahlzeit. Ja, eben hatten wir es gerade von den Supremes. Kim Wilde, You Keep Me Hanging On, hat den Titel von denen gesungen. Und Diana Ross war auch bei den Supremes und die haben wir jetzt gleich. Diana Ross mit den Bee Gees zusammen, Chain Reaction. Ich habe hier noch eine Meldung zu Diana Ross. Ich weiß gar nicht, ob ich die jetzt bringe. Interessant ist auf alle Fälle, 56 Jahre ist es her, da hat sie ihre beiden Hunde mitgenommen in den Nachtclub, in dem sie da aufgetreten ist in Philadelphia. Und die sind beide gestorben, weil da noch Rattengift rumgelegen hat. Das ist doch... Also, Leute, wenn ihr euren Hund mitnehmt, immer gucken und immer aufpassen. Ja, also ich lasse meine Katze zum Beispiel überhaupt nicht raus. So, gucken wir weiter. Elvis Presley gibt's mit der Version Always on My Mind. Die von ihm, die ist nämlich richtig, die ist voller Gefühl. Das wollen wir hören. Und wir gucken natürlich auch in die Top 10 vor 50 Jahren. Fernando und ABBA auf der 1 in Deutschland in den Weekly Top 10. Wie sieht's diese Woche aus? Das war ja vorige Woche. Das klären wir noch in dieser Stunde.

Dankeschön, Elvis, die 70er-Jahre-Version von Always on My Mind, von ihm. Und gleich Miguel Rios hat Geburtstag gehabt diese Woche. Er ist 7. Juni, ist er heute, gell? Oder hat er heute Geburtstag? Heute, 82 geworden, Glückwunsch, wir hören gleich das Song of Joy. Die Europa-Hymne ist es ja jetzt geworden. Und ich weiß natürlich, dass Susi Quattro auch Geburtstag hatte diese Woche. 76, ich durfte sie in Waltershausen selbst kennenlernen. Habe ich nicht nur die Hand gegeben, wir haben auch beim Bürgermeister im Büro dann, bei Michael Brichtzi war das, mit Sekt angestoßen. Und sie hat, ich habe es schon mal erzählt, ich weiß, sie hat davon nicht einen Tropfen genommen. Nein, das war noch vor dem Konzert, glaube ich sogar. Ja, da hat sie gesagt, trinkt sie nichts. Susi, alle Hochachtung, gibt's nichts.

Also ich muss meiner Lehrerin Sabine Zeiss mal Danke sagen. Dafür, dass sie uns in der 8., in der 9., in der 10. Klasse immer Jahresende in die 9. Sinfonie von Beethoven geschleppt hat, ins Kreiskulturhaus in Gotha. Das war schön. Ja, auch der Heimweg war dann noch schöner, wenn wir die Mädels dann heimgebracht haben. Toll. Billy Preston steht auf der Titelliste. Billy Preston, der hat mit den Beatles zusammengearbeitet. Mancher sagt auch, er wäre der 5. Beatle. Vor 20 Jahren ist er gegangen diese Woche. Aber er hat auch bei den Beatles mitgemacht, mitgemischt, und zwar auf einer Platte Get Back zum Beispiel. Er war der Orgelspieler. Orgel heißt man bei den Beatles selten. Klavier vielleicht, ja, Let It Be und so. Aber Orgel? Mal hören, ob wir es raushören. Billy Preston und die Beatles. Get Back. 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

Jeff Lynne, der Chef vom Electric Light Orchestra. Eine Zeit lang. Beyond the Sea, seine Version, Charles René, kennen wir alle aus den, ach, wann war das, Mann? Das ist ja ganz lange her. Ich will nichts Falsches sagen. Ich werde heute hier immer drauf hingewiesen. Danke. Daran merken wir, dass es tatsächlich live ist. So, nächste Musik. Wir haben extra in den Radiotext jetzt reingeschrieben, dass das jetzt, was jetzt gleich kommt, das Original ist zu Mandy von Barry Manilow. Weil wenn man den Titel hört, Brandy heißt der, also Weinbrand im Endeffekt, so würde ich es übersetzen, ja, dann könnte man denken, es wäre eine Ulk-Version. Man hätte Barry Manilows Mandy dann verhunzt. Nee, das ist das Original. Und der Barry, der hat dann Mandy draus gemacht. Landeswelle, Yesterday, Sonntagabend.

0: Brandy, so heißt das Original zu Mandy, von Scott English. Also denkst du wirklich, bist eine Kneipe. Aber ist doch schön mal zu wissen, ne? Dass Barry Manilow auch mal gecovert hat, nämlich seinen größten Hit Mandy. Landeswelle, Staus und Blitzer immer zuerst, derzeit ohne Meldungen.
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0: Unsere Hörer melden Marcel in Weimar 17 Grad, klarer Himmel, und Arndt in Jena Süd immer noch 20 Grad. Klingt komisch, ist aber so, schreibt er. Klingt gar nicht komisch, klingt gut. In dieser Nacht wird es trotzdem ein bisschen frischer, 10 bis 7 Grad. Flache Nebelbänke kann es geben. Morgen dann am Anfang Sonne und ein paar Wolken, dann werden es da Wolken mehr. Aber es soll trocken bleiben und warm wird es auch. Also für mich sind 23 bis 26 Grad warm. Für Sie auch, oder?
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0: Tja, einer meiner Freunde, ich sag das immer so, natürlich kenne ihn ja gar nicht. Ich habe nur seine Platte Mystery Girl. Ich rede von Roy Orbison. Das ist die erste Westplatte, die ich mir vom eigenen Geld, also vom Begrüßungsgeld damals gekauft habe in Frankfurt am Main. Und weil ich die Musik so gut fand. Und deshalb sage ich es meinem Freund, weil die Musik so toll ist und weil der mir auch ans Herz gewachsen ist und er hat so viel Mist erlebt in seinem Leben. Der hat zum Beispiel dieses Album, dieses Mystery Girl, was ich mir da gekauft habe, das hat er gar nicht mehr miterlebt, als es dann rauskam. Der hat das zwar produziert, aber da war er schon tot. Und vor 60 Jahren ist auch noch seine Frau bei einem Motorradunfall gestorben. Sein Haus ist abgebrannt, mit seinem Sohn war irgendwas. Also echt. Und er legt das Ganze in seine Lieder. Und Sie hören das gleich. The Only One. Ich denke mal, er hat auch an seine Frau gedacht in dem Moment. Vorher gibt's noch Prince, der hat Geburtstag gehabt. Wie alt ist er geworden? Warte mal, hier steht's irgendwo. 68. Glückwunsch diese Woche. Heute, 7. Juni. Und wir gucken in die Top 10 vor 50 Jahren. Kannst du nicht meckern bei der Musik. Also ABBA verdientermaßen auf der 1 vor 50 Jahren und einer Woche. Wie es diese Woche aussieht, gleich.

Tja, danke schön, Rick Davies. Ich denke genauso. Immer gewinnen die anderen. You win, I lose. Ja. Supertramp, großartiges Stück. Freue mich drauf. Freue mich auch aufs nächste. Vor 61 Jahren ist in London oder bei London Records, die kommen ja aus London, ist der Titel Satisfaction von den Stones auf dem Album Out of Our Heads erschienen. Und jetzt gibt's den bei uns zu hören. 61 Jahre hat's gedauert, jetzt gibt's den zu hören. Nein, da kam ich schon öfter, ja. Und gleich danach Kenny Rogers und er hat sich Kim Carnes zur Seite geholt. Schönes Ding, gleich hier in den Yesterhits Landeswelle Thüringen.

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0: Ja, die beiden hätten auch. Hätten auch Lucille oder Bette Davis Eyes zusammen singen können. Einfach nur herrlich. Kenny Rogers und Kim Carnes. Don't fall in love with a dreamer. So, und hier ist der Teaser auf die nächste Stunde. Themenstunde zum Thema Tages- und Jahreszeiten. Ich freue mich schon auf die Songs, aber wir haben noch einen in dieser Stunde. One Step Beyond, einer der ersten Hits, oder es war sogar der erste von Madness. Und der hört sich so an hier.
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0: Da denkst du nicht erst an Our House, kommt ja auch von Ihnen, Madness Waltz. Landeswelle, Staus und Blitzer immer zuerst, derzeit ohne Meldungen. Wir wünschen eine sichere Fahrt, die Zeit 22 Uhr.
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2: Ich bin Gisa Weber, schönen guten Abend. Tennisprofi Alexander Zverev hat die French Open gewonnen. Er gewann im Finale in Paris gegen Flavio Cobolli aus Italien. Mehr von Uwe Schimonek.
3: Favorit Zverev hat sich über 5 lange Sätze zum Sieg gekämpft. Nach mehr als 4 Stunden verwandelte der 29-Jährige seinen Matchball, riss die Arme hoch und sank dann erschöpft zu Boden. Es war der erste Grand-Slam-Titel für Zverev überhaupt und der erste für die deutschen Tennismänner seit dem Erfolg von Boris Becker 1996 bei den Australian Open.
2: Der DGB-Vorstoß zu einer verpflichtenden Betriebsrente kommt bei der Union nicht gut an. Die Vorsitzende der Mittelstandsunion Konnemann warnt im Handelsblatt davor, dass dadurch Investitionen, Arbeitsplätze und Wachstum gefährdet würden. Der Vorschlag sorge vor allem für neue Belastungen für die Betriebe. Der SPD-Fraktionsvorsitzende Miersch betonte dagegen im Ersten:
4: Das ist ein Vorschlag, der meines Erachtens in die richtige Richtung geht. Aber ein Punkt muss man immer wieder sagen. Die gesetzliche Rente ist die Basis, ist die Grundlage für alles. Man kann daneben nicht willkürlich andere Dinge anschaffen, weil das wird nicht funktionieren am Ende.
2: Das Bundesverkehrsministerium will herausfinden, wie sich die Cannabis-Legalisierung auf die Verkehrssicherheit auswirkt. Ein entsprechender Gesetzentwurf kommt am Freitag in den Bundesrat. Konkret geht es darum, dass schwere Unfälle, bei denen Cannabis im Spiel war, in der Unfallstatistik landen. Dabei soll der THC-Wert untersucht werden. Für Cannabis am Steuer gibt es bereits seit einiger Zeit einen gesetzlichen Grenzwert, ähnlich wie die Promillegrenze bei Alkohol. Bundespräsident Steinmeier kann sich jetzt doch vorstellen, dass Olympia im Jahr 2036 wieder nach Deutschland kommen könnte. Das berichtet die ARD. Bislang hatte Steinmeier eine Bewerbung abgelehnt. Der Grund? 1936 hatten die Nazis aus den Olympischen Sommerspielen in Deutschland eine Propagandashow gemacht. Mehr als 1,2 Millionen Menschen haben in Madrid an einer Messe mit Papst Leo teilgenommen. Der Gottesdienst zum Fronleichnam fand mitten in der Stadt vor dem Rathaus und den umliegenden Straßen statt. Der Papst ist derzeit zu einem einwöchigen Besuch in Spanien. Kimi Antonelli hat den großen Preis der Formel 1 in Monaco gewonnen. Der Mercedes-Pilot kam vor Lewis Hamilton im Ferrari und Isaac Hadjar im Red Bull ins Ziel. Mit dem Sieg baut Antonelli seinen Vorsprung in der Gesamtwertung aus.
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0: Unsere Hörer melden, Roberto hat das Fenster geschmückt und hat rausgeguckt am Küchenfenster in Ilmenau. 17,4 Grad, leicht bewölkt, trocken. David in Erfurt-Linderbach 15,9 Grad. Marco in Mühlhausen 15,6, wechselnd bewölkt. Elke in Apolda meldet 16 Grad, trocken, bewölkter Himmel. Und Pferden in Dubai 31 Grad, klarer Himmel. In dieser Nacht gering bewölkt, niederschlagsfrei hier in Thüringen. Lokal flache Nebelbänke, die Tiefstwerte 10 bis 7 Grad. Morgen Sonne, Wolken und trocken. Höchstwerte bis 26 Grad.
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Willkommen zur Themenstunde Tages- und Jahreszeiten. Und da gab es ganz viele Vorschläge. Also gutes Thema gewesen, wenn man so will. Dann ist es natürlich auch schwierig, wenn man per E-Mail 10, 20 Titel getippt hat, dann kommt man nicht auf so viele Treffer, weil es ja eben so viele Möglichkeiten gibt. Und das ist aber wieder gut für die Zusammenstellung. Und deshalb freuen wir uns jetzt gleich auf Olivia Newton-John und John Travolta, Summer Nights und I'll Meet You at Midnight mit Smokey. Und wir gucken in die Top 10 vor 55 Jahren. Daniel Gérard. Butterfly auf der 1. Letzte Woche, wie es diese Woche aussieht, in dieser Stunde mehr.

Großartig. Grease, so heißt die Operette dazu. Also das Musical meine ich natürlich. Olivia Newton-John und John Travolta, ich habe es gesehen in Erfurt live und vor mir saß eine Dame mit einem riesen Hut. Ich bin bald wahnsinnig geworden. Themenstunde. Tages- und Jahreszeiten. Ja, die Nacht gehört auf jeden Fall dazu. Irgendwie, ja.

Ja, Themenstunde, Tages- und Jahreszeiten. Blaue Stunde, Berluck, weil die Musik aus Berlin und Luckenwalde kamen. So hat sich der Name zusammengesetzt. Eine der besten Platten bei Amiga. Reise zu den Sternen, daraus Blaue Stunde. Hier sind Berluck, Landeswelle, Yesterhits.

Dankeschön an die Bay City Rollers. Wunderschöne Erinnerungen. Summer Love Sensation. Themenstunde, Tages- und Jahreszeiten. Dazu gehört natürlich der Sommer, wie gerade bei den Bay City Rollers. Auch bei Bernd Kaczmarek, den wir ja letzte Woche erst hatten. Aber ich spiele ihn auch gern jede Woche oder jede Stunde. Mir egal. Ich finde ihn gut. Summer in the City. Bernd

Tja, verstehe immer noch nicht, warum er in der DDR nicht Bernd Kaczmarek heißen durfte, sondern warum er dann nur Bernd Marek heißen durfte auf einer Kleeblatt-LP. Großartige Musik, Summer in the City, in der City natürlich in Deutsch. So, den nehmen wir noch mit hier. Ist gerade nichts los auf den Straßen, da können wir ruhig mal eine Minute später kommen. Hot Shot, Fire in the Night. Themenstunde, Tages-Jahreszeit.

0: Oh, ich singe hier schon die nächste Strophe, die ist gar nicht mehr da. Fire in the Night und Hotshot. Landeswelle, Staus und Blitzer immer zuerst. Es bleibt dabei, keine Meldungen.
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0: Unsere Hörer und Hörerinnen, weil Mia hört auch zu. Mia ist eine Katze, eine schwarze Katze, die sitzt da vorm Sportplatz und freut sich. Das ist ein Foto von Thomas Rund aus Gotha Ost. 15 Grad dort und leicht bewölkt. Ronny in Bad Frankenhausen im Kyffhäuser am Teichfeld. 15 Grad, blaue Stunde, wolkenfrei. Mike in Möhrenbach, fast wolkenlos, trocken 10 Grad. Und Marcel in Weimar, 14 Grad, klarer Himmel. In dieser Nacht gering bewölkt, niederschlagsfrei. Tiefstwerte 10 bis 7 Grad. Morgen Sonne, Wolken. Höchstwerte bis 26 Grad, soll trocken bleiben.
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0: Tja, die nächste blaue Stunde wartet Midnight Blue mit ILO, mit dem Electric Light Orchestra. Außerdem der Kalendersong. Wer Englisch lernen will, vor allem die Monate, der ist gut aufgehoben, sich diesen Titel jetzt mitzuschneiden. Damit geht's einwandfrei, Boney M. Und wir gucken nochmal in die Top 10 vor 55 Jahren. Butterfly. Butterfly auf der 1, Daniel Gerard. Hat das nochmal geschafft? Das wissen wir gleich.

Und hier sind die Top 10 vor 55 Jahren. Die Weekly Top 10 vom 7. Juni 1971 hier in Deutschland. Die 10, Heintje, Schneeglöckchen im Februar. Die 9 geht an Janis Joplin, Mia.

What is Life? Die 7 mit George Harrison. Die 6 geht an die Rolling Stones und Brown Sugar. Auf der 5 vor 55 Jahren. T-Rex.

0: Hier Wolfgang und das Lied vom Trödler Abraham.
1: Hey Leute, kauft beim Trödler Abraham.
0: Und hier sind die ersten drei. Auf der 3, Middle of the Road und Chirpy.

weiterhin auf der 1, Daniel Girard und Butterfly. Alle Schnelldurchläufe im Netz auf YouTube und auf yesterhits.de. Einen spielen wir aus. Nummer 8, Creedence Clearwater Revival und Hey Tonight.

Passt ja wunderbar zur Themenstunde Tages- und Jahreszeiten. Hey Tonight, CCR aus den Charts vor 55 Jahren. Sie hören die Yesterhits-Themenstunde. Nochmal, Tages- und Jahreszeiten sind das Thema. Und jetzt muss man ganz ruhig sein, weil das ist echt schön und das kann man nur leise. Moment.

0: Veranstaltern oder DJs. Da war die Tanzfläche voll mit dem Ding. 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A4 Richtung Frankfurt zwischen Sättelstedt und Eisenach-Ost, Wildunfall. A9 Richtung München zwischen Eisenberg und Bad Klosterlausnitz, ein defekter Schwertransport auf der rechten Spur. Kreis Altenburger Land zwischen Abzweig nach Schönheide und Abzweig nach Tonhausen. Vorsicht, totes Tier auf der Fahrbahn. Die Zeit 23 Uhr.
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2: Ich bin Gisa Weber. Schönen guten Abend. Tennisprofi Alexander Zverev hat seinen ersten Grand-Slam-Titel gewonnen. Im Finale der French Open bezwang er den Italiener Flavio Cobolli. Zverev erkämpfte sich in Paris in 5 Sätzen den Titel. Es ist der erste Grand-Slam-Titel für einen Deutschen bei den Männern seit 30 Jahren. Eine verpflichtende Betriebsrente für alle. Dieser Vorstoß des Deutschen Gewerkschaftsbundes kommt in der Debatte über die geplante Rentenreform nicht überall gut an. Cornelius Dräger berichtet.
3: Die Vorsitzende der Mittelstandsunion Gitta Connemann warnt im Handelsblatt davor. Sie sagt, zusätzliche Finanzierungspflichten für Arbeitgeber sorgen vor allem für neue Belastungen für die Betriebe. Das gefährde Investitionen, Arbeitsplätze und Wachstum. Statt Zwang brauche es Anreize für die betriebliche Altersvorsorge. Der SPD-Fraktionsvorsitzende Matthias Miersch wiederum begrüßte den DGB-Vorschlag im ersten, machte aber auch deutlich, Basis müsse immer die gesetzliche Rente sein.
2: Gekifft, dann hinter das Steuer gesetzt und einen Unfall gebaut. Das soll in Zukunft auch in der Unfallstatistik landen. Das Bundesverkehrsministerium will am Freitag einen Gesetzentwurf in den Bundesrat einbringen. Mehr von Tom Husse.
4: Damit soll untersucht werden, wie sich die Cannabis-Legalisierung auf die Sicherheit im Straßenverkehr auswirkt. Konkret geht es um schwere Unfälle, bei denen Cannabis im Spiel war. Da will das Verkehrsministerium dann genau untersuchen lassen, wie hoch der THC-Wert ist. Für Cannabis am Steuer gibt es bereits seit einiger Zeit einen gesetzlichen Grenzwert, ähnlich wie die Promillegrenze bei Alkohol.
2: Über 1,2 Millionen Menschen haben Fronleichnam mit Papst Leo in Madrid gefeiert. Die Gläubigen versammelten sich am Morgen zu einer Messe im Zentrum der spanischen Hauptstadt. Eine Woche ist der Papst in Spanien. In der Zeit schaut er auch in Barcelona und auf den Kanarischen Inseln vorbei. In einer Rede hatte Leo zuvor die spanische Regierung gelobt und betont, dass sie sich für Frieden und Solidarität in der Welt einsetzt. Der Betrieb am Flughafen in München ist am Abend eingestellt worden. Grund ist, dass im Tower Brandgeruch wahrgenommen wurde. Das Gebäude wurde evakuiert, Starts und Landungen waren nicht mehr möglich. Feuer oder Rauch entdeckte die Feuerwehr zunächst nicht. Es wird nach der Ursache für den Brandgeruch gesucht. Und der Gesamtführende Kimi Antonelli hat das Formel-1-Rennen in Monaco gewonnen. Antonelli war im Mercedes schneller als Lewis Hamilton im Ferrari und Isaac Hadjar im Red Bull. Nico Hülkenberg wurde als einziger Deutscher im Audi 14.
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0: Unsere Hörer melden Thomas in Arnstadt 12 Grad, klarer Himmel, windstill. Marcel in Weimar 13 Grad, klar. Anja in Großengottern und Schrutt-Heinig-Kreis 13 Grad auf der Terrasse, windstill. Was hast du da? Was ist denn das? Das sind so Blümchen im, ja, weiß ich nicht, was es ist. Aber schön, wunderbar. Wir gucken mal in die Nacht, gering bewölkt, niederschlagsfrei. Später dann Nebelbänke, die Tiefstwerte 10 bis 7 Grad. Am Montag zunächst Sonne und ein paar Wolken, am Nachmittag mehr Wolken, aber es bleibt trotzdem trocken. Höchstwerte 23 bis 26 Grad.
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0: Tag, Moin, Mahlzeit. Ja, was habe ich da gerade gesehen von der Anja? Sie hat ein Foto mitgeschickt mit ihrem Wetter und ich kann es noch nicht ganz deuten, was es ist. Aber ich krieg's auch noch raus, weil die Anja wird mich gleich informieren darüber. So, und wir gucken mal in die Top 10 vor 60 Jahren.
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0: Das ist Freddy, damals hieß er noch Freddy, ohne Quinn. Auf der 1, vor 60 Jahren, 100 Mann und ein Befehl. Wie es diese Woche aussieht, klären wir noch in dieser Stunde. Unsere Themenstunde, Tages- und Jahreszeiten. Early Morning, ja, Early Morning Wake-Up Call, Flash and the Pen. So geht's los in dieser Stunde.

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1: Dankeschön.
2: Was ich auch immer sehr gern mache, ist Kollegen parodieren, die ich mag. Man kann nur Leute parodieren, die man mag, sonst kriegt man die Stimmen gar nicht hin. Und so hören Sie jetzt Helge Schneider, wie er Peter Maffay ankündigt.
3: Jo, jetzt kommt ein ganz alter deutscher Schlager. Gesungen von einem ganz alten deutschen Schlagersänger. Es ist Peter Maffay. Und Peter Maffay ist kein Deutscher. Er ist Muräne. Er kommt aus Murenien. Das ist ein ganz kleines Land, ganz weit weg hinter den Siebenbürgen. Und es ist ein bisschen wie Holland. Nur mit mehr Berge. Und die Hauptstadt ist auch nicht Brüssel, sondern Budapest. Und Peter Maffay spricht ganz komisch, weil alle Muränen ganz komisch sprechen. Und er singt einen ganz alten deutschen Schlager, aber nicht den ganzen, sondern nur einen ganz kleinen Teil, den letzten Teil.
4: Moment, Helge, das begreife ich nicht. In meinem Vertrag steht, dass ich das ganze Lied singen darf. Warum soll ich jetzt nur einen Teil singen?
3: Weil das Lied scheiße ist, Peter. Das ist eine ganz alte Show, und die meisten, die das gekannt haben, die sind

0: Al lange tood. Und nur der letzte Teil, da wo es um Poppen geht, das ist ganz lustig. So, und sing jetzt.
1: Kann ich nicht wenigstens das halbe Lied singen, Helge?
0: Nein, du singst nur den letzten Teil, da wo es um Poppen geht. Und jetzt sing, sonst sing ich.
1: Okay.

Das ist ja nur, weil die denken, das ist aus deiner neuen Operette. Ja, Tabernakel oder was das heißt. So, jetzt sing weiter.

Allora, ci sono Amsaudi e Peter Maffari. Er ist ja 16 Jahre alt geworden und hat immer nur Winter erlebt. Ist ja klar, dass er jungen Eiszapfen hat.

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1: Lascia vita.
0: Es war Sommer.
1: So, jetzt wissen Sie auch, wer Peter Maffay entjungfert hat. Es war Dr. Sommer aus der Bravo.
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Tages-, Jahreszeiten. Das sind unsere Themenstunden. Es sind ja wieder zwei geworden. Ist auch ganz schön so, weil es so viele tolle Songs gibt, die Sie hier vorgeschlagen haben. Themenstunde für die nächste Woche. Ich sag's schon mal. Luft atmen, Rauch. Da fällt Ihnen sicher Smoke and Water ein und vieles, vieles mehr. Ich tippe auch auf, das ist bestimmt meine letzte Zigarette. Ich hoffe, der Song kommt rein. Ja, also nächste Woche, wer mitmachen will, musikwunsch@yesterhits.de oder dann hier bei Facebook. Ich werde gleich mal die Tafel posten. Hätte ich schon beinahe wieder vergessen. Gut, dass ich es mal sage. Dann denke ich selbst dran. So, nächster Song, Lou Gramm. Midnight Blue, weil wir sind ja heute, diese Woche in der Themenstunde. Tages- und Jahreszeiten. Schon wieder ein Mitternachtsblau, eine blaue Stunde sozusagen. Wunderbar. 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

Tja, da sind selbst die Putis nicht dran vorbeigekommen an der neuen deutschen Welle. Die ist rübergeschwappt, ja. Bei uns hieß das dann neue deutsche oder neue Tanzmusik. Da gab es eine Platte, Linie 6, die war echt gut. Also wirklich jetzt mit so einer Straßenbahn, Gotha-Straßenbahn natürlich, vorne drauf, ganz groß. Danke an die Putis, an Michael Scharfschwert, der Schlagzeuger hat gesungen in diesem Moment mal, diese Single, ja. Gut, jetzt singt Cliff Richard bei den Shadows, die eigentlich eine Instrumentaltruppe sind und dann auch wieder waren ohne Cliff Richard. Summer Holiday passt wunderbar in die Themenstunde. Tages.

0: 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A4 Richtung Frankfurt zwischen Zettelstedt und Eisenach Ost, Wildunfall. A9 Richtung München zwischen Eisenberg und Bad Klosterlausnitz, ein defekter Schwertransporter auf der rechten Spur. Und Kreis Altenburger Land zwischen Abzweig nach Schönheide und Abzweig nach Thonhausen. Vorsicht, totes Tier auf der Fahrbahn.
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0: So, und nun habe ich nicht aufgepasst, das habe ich nicht vorbereitet. Nochmal gucken, ganz schnell, mal sehen, was ich hier erreiche, wen ich hier

0: dann noch schnell sehe, damit wir wenigstens die letzte Meldung nicht hier vor den Baum setzen. Mal gucken. Ich hab's gleich. Ich muss ein bisschen scrollen. Scroll, scroll, scroll. Kann ich schon mal erzählen. In der Nacht gering bewölkt, Niederschlag 2. Später lokal flache Nebelbänke, Tiefstwerte 10 bis 7 Grad. Morgen dann zunächst Sonne, paar Wolken. Am Nachmittag mehr Wolken, trocken, Höchstwerte bis 26 Grad. Und jetzt gerade im Moment, Jens im Großen See, leicht bewölkt 12 Grad. Roberto Ilmenau 15,6, klar und trocken. Marco in Mühlhausen 13,9 und Marcel in Weimar 13 Grad. Dankeschön.
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0: Tag, Moin, Mahlzeit. Wir schauen in die Top 10 vor 60 Jahren.
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0: Freddy auf der 1. Letzte Woche. Wie es diese Woche aussieht, klären wir gleich nach Musik, die in unsere Themenstunde passt. Themenstunde Tages-, Jahreszeiten diese Woche. Daydream, das sind Beagle Music Limited, gefolgt von Justin Hayward und Forever.

Spanish Eyes und El Martino. Es gibt zwei Neuzugänge. Erster Neuzugang auf die 5, Sloop John B. und die Beach Boys. We come on the Sloop John B. Hier noch ein Neuzugang, The Sun Ain't Gonna Shine Anymore mit den Walker Brothers. Und hier sind die ersten drei vor 60 Jahren, 7. Juni 66, auf der 3 Somebody Help Me mit der Spencer Davis Group. Somebody help me, yeah. Geht dann

0: Und auf der 1, wie in der Vorwoche, Freddy, 100 Mann und ein Befehl.
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0: Alle Schnelldurchläufe im Netz auf YouTube und auf yesterhits.de. Einen Titel spielen wir aus, einer der beiden Neuzugänge soll es sein. Die Nummer 5, Snoop, John B. und die Beach Boys.

sind immer noch laufen, also die Themenstunden Tages- und Jahreszeiten. Und zwei Perlen oder drei, eigentlich sind es ja drei, aber zwei erstmal habe ich noch für Sie. Element of Crime, wenn der Morgen graut. Und Phil Collins, One More Night. 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

Dankeschön, Phil Collins, One More Night. Das waren dann schon fast die Yesterhits für heute, für diese Woche. Freue mich schon wieder auf nächste Woche, habe mich wohlgefühlt bei Ihnen. Und ja, ich habe ja ganz vergessen, hier wenigstens drei Leute zu erwähnen. Jens Uwe aus Großschwabhausen, 2 Treffer in der Titelliste, 3 Treffer, Uwe aus Halle, 4 Treffer, Ralf aus Leipzig und Dina, diesmal 5 aus Keula. Herzlichen Glückwunsch. Nächste Woche Themenstunde Luft, Atmen, Rauch. Da fällt Ihnen garantiert was ein. Bei Facebook habe ich was vorbereitet. Können Sie drunter schreiben auf die Tafel. Oder Sie schreiben eine E-Mail an musikwunsch@yesterhits.de. Ich bin Dirk Sipp. Bis zum nächsten Mal. Tschüss, machen Sie es gut.

0: 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Es ist 0 Uhr. 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
1: Ich bin Gisa Weber.

0: schönen guten Abend. Tennisprofi Alexander Zverev hat die French Open gewonnen. Er gewann im Finale in Paris gegen Flavio Cobolli aus Italien. Mehr von Uwe Schimonek.
1: Favorit Zverev hat sich über 5 lange Sätze zum Sieg gekämpft. Nach mehr als 4 Stunden verwandelte der 29-Jährige seinen Matchball, riss die Arme hoch und sank dann erschöpft zu Boden. Es war der erste Grand-Slam-Titel für Zverev überhaupt und der erste für die deutschen Tennismänner seit dem Erfolg von Boris Becker 1996 bei den Australian Open.
0: Nach Beratungen in London fordern Deutschland, Frankreich, Großbritannien und die Ukraine eine sofortige Waffenruhe im Ukraine-Krieg. Danach sollen Friedensverhandlungen mit Russland starten unter 4 Bedingungen. Dazu zählt unter anderem, dass die aktuelle Frontlinie der Ausgangspunkt für die Verhandlungen ist. Der DGB-Vorstoß zu einer verpflichtenden Betriebsrente kommt bei der Union nicht gut an. Die Vorsitzende der Mittelstandsunion Konnemann warnt im Handelsblatt davor, dass dadurch Investitionen, Arbeitsplätze und Wachstum gefährdet würden. Der Vorschlag sorge vor allem für neue Belastungen für die Betriebe. Der SPD-Fraktionsvorsitzende Miersch betonte dagegen im Ersten:
2: Das ist ein Vorschlag, der meines Erachtens in die richtige Richtung geht. Aber ein Punkt muss man immer wieder sagen. Die gesetzliche Rente ist die Basis, ist die Grundlage für alles. Man kann daneben nicht willkürlich andere Dinge anschaffen, weil das wird nicht funktionieren am Ende.
0: Eine deutsche Olympia-Bewerbung für 2036. Vor einiger Zeit hatte Bundespräsident Steinmeier das noch abgelehnt. Jetzt die Kehrtwende. Er kann sich das mittlerweile doch vorstellen. Tom Husse berichtet.
3: Seine Bedenken seien zwar nicht verschwunden, berichtet die ARD. Steinmeier geht aber davon aus, dass alle sehr verantwortungsvoll mit diesem Datum umgehen würden. Der Bundespräsident war aus historischen Gründen gegen eine Bewerbung für 2036. Denn genau 100 Jahre zuvor, also 1936, gab es die Olympischen Sommerspiele in Deutschland und die hatten die Nazis damals für ihre Propaganda missbraucht. Neben 2036 sind auch 2040 und 2044 für eine deutsche Olympiabewerbung im Gespräch.
0: Am Münchner Flughafen ist der Betrieb am Abend vorübergehend eingestellt worden. Wegen Brandgeruchs musste der Tower evakuiert werden. Starts und Landungen waren in der Zeit nicht möglich. Ein Feuer oder Rauch entdeckte die Feuerwehr aber nicht. Nach der Ursache für den Vorfall wird gesucht.
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0: Es war am nebligen Spätnachmittag des folgenden Tages, als wir den Parkwächter John Tilling endlich selbst über seine Verwicklung in die Ermordung Studs befragen konnten. Für das Verhör hatte Lady Lebanon, Sergeant Totti und mir freundlicherweise die geräumige Halle im Schloss zur Verfügung gestellt. Es sieht nicht gut für Sie aus, Tilling. Gar nicht gut.
1: Ich war's nicht.
0: Nun, Sie gelten als cholerisch bis leicht gewalttätig.
1: Aber so etwas könnte ich nicht.
0: Lassen Sie mich aussprechen, Tilling.
1: Das alles regt mich furchtbar auf.
2: Das sollte es auch.
0: Haben Sie nicht gestern meinen jungen Kollegen hier angegriffen, weil Sie ihn verdächtigten, ein Verhältnis mit Ihrer Frau beginnen zu wollen?
1: Das stimmt, ich... Wir haben eine schwere Phase zurzeit, Joan und ich. Möglicherweise bin ich deshalb manchmal nicht ganz ich selbst.
2: Nicht ganz Sie selbst?
0: Sie wussten das, Dad und Ihre Frau?
1: Ja.
0: Dass Sie planten, fortzugehen und ein neues Leben zu beginnen?
1: Ja.
2: Sie haben auch ein falsches Alibi angegeben?
1: Ja.
2: Sie haben nämlich für die Tatzeit gar kein Alibi, Tilling.
1: Das stimmt.
0: Womit wir wieder am Anfang wären. Sieht nicht gut für Sie aus.
1: Sicher war ich sehr aufgebracht, dass Joan mich verlassen wollte, aber ich hätte doch Stud deshalb niemals umgebracht. Das müssen Sie mir glauben, Sir.
0: Oh, das würden wir Ihnen gerne glauben, Mr. Tilling.
2: Sie machen es uns nur nicht gerade leicht.
0: Um es einmal harmlos auszudrücken.
1: Ich...
0: Wenn Sie Stud nicht ermordet haben, wer war es dann?
1: Ich weiß es nicht. Allerdings...
0: Allerdings...
1: Hören Sie, ich möchte zwar niemanden verdächtigen, aber ich habe etwas Merkwürdiges erlebt in der Nacht, in der Stud starb.
2: Na, das ist doch mal was Neues, Tilling.
0: Ruhig jetzt. Was haben Sie gesehen, Tilling?
1: Wie Sie ja bereits wissen, beobachtete ich vorgestern Nacht mein eigenes Haus. Plötzlich hörte ich im Park beim Herrenhaus einen unterdrückten Schrei und ein kurzes Handgemenge. Dann war wieder alles ruhig. Ich bewegte mich vorsichtig auf die Stelle zu.

0: und da kam mir jemand aufgeregt entgegen.
1: Erkannten Sie die Person?
0: Oh ja, es war Dr. Amersham.
2: Amersham?
0: Er sagte, es sei alles in Ordnung. Er sei bloß auf dem feuchtnassen Weg ausgerutscht und hingefallen.
3: Amersham sollten wir noch einmal verhören, Tutti. Das wird eine ernste Unterredung werden. Warum haben Sie uns das nicht schon gestern erzählt, Tilling?
0: Ich wollte mich nicht noch mehr belasten.
4: Mein Mann war es nicht, meine Herren. Er könnte es nicht.
1: Aber ob jemand wie Dr. Amersham wirklich zum Mord greifen würde, um einen Nebenbuhler aus dem Rennen zu schlagen?
2: Totti!
5: Nebenbuhler?
6: Das wohl nicht, aber vielleicht wollte er nur einen unliebsamen Zeugen seiner pikanten Vergangenheit zum Schweigen bringen.
1: Das müssen Sie erklären.
3: Studd wusste also tatsächlich etwas über Amershams Vergangenheit.
6: Oh ja, allerdings. Er kannte ihn noch aus seiner Zeit in Indien. Das hat Studd mir selbst erzählt. Amersham war damals Offizier und Stabsarzt. In chronischen Geldnöten hatte er kurzerhand die Unterschrift eines Kameraden unter einem sehr hochdotierten Scheck gefälscht. Er wurde deshalb inhaftiert. Man hat die Anklage wegen Betrugs und Fälschung nur deshalb fallen gelassen, weil man in der damals prekären politischen Lage einen Skandal in der Kolonie vermeiden wollte. Das konnte aber natürlich nicht verhindern, dass Amersham trotzdem aus der Armee ausgestoßen wurde.
1: Das ist ja auch interessant.
3: Von verschiedenen Seiten kommen wir immer wieder auf Amersham.
6: Ich hielt ihn mal für etwas Besonderes. Er wirkte so kultiviert und klug.
1: Wirkte?
6: Ja. Nachdem ich die Details über Indien von Studd wusste und mein Mann mir von seinem nächtlichen Erlebnis berichtete, habe ich eine etwas andere Meinung von Amersham. Das verstehen Sie sicherlich.
3: Ja, durchaus.
6: Mein Mann ist manchmal aufbrausend, aber ein Mörder ist er nicht, glauben Sie mir. Komm jetzt nach Hause, Johnny. Guten Tag, Chief Inspector. Sergeant Totti?
1: Guten Tag.
3: Ich möchte nur wissen, was er eigentlich vorhat, unser Dr. Amersham.
1: Das kann ich Ihnen genau sagen, Chief. Er will den jungen Lord umbringen.
3: Alles sehr merkwürdig hier. Warum haben die Lebanons zum Beispiel einen amerikanischen Diener und einen Leibarzt mit krimineller Vergangenheit?
7: Sie wissen es also.
3: Oh, Lord Lebanon. Ich habe Sie gar nicht herunterkommen hören. Aber das trifft sich gut. Vielleicht können Sie uns helfen, einige Rätsel zu lösen, vor die uns dieser Fall stellt.
7: Dazu bin ich gerne bereit. Sergeant Hattie, würden Sie einmal nachsehen, ob nicht jemand an der Tür lauscht?
1: Gerne, wenn Sie es wünschen.
3: Lauscht man hier denn üblicherweise an Türen, Milord?
7: Hier geschehen noch ganz andere Dinge, Chief Inspector.
3: Das macht mich neugierig.
1: Es ist niemand draußen.
3: Gut, Totti. In Mark's Priory stehen mehrere Personen im Verdacht, mit dem Tod des Chauffeurs zu tun zu haben, Milord. Darunter...
7: Meine Mutter?
3: Vielleicht. Jedenfalls verheimlicht sie uns etwas. Aber ich dachte mehr noch an einen anderen. Dr. Amersham.
7: Es wundert mich nicht, dass Sie ihn verdächtigen. Sie sollen alles erfahren, was ich weiß.
3: Danke. Milord.
7: Ich bin in Eton zur Schule gegangen. Allerdings nicht sehr lange. Ich war ein schwaches, kränkelndes Kind und erhielt bald einen Hauslehrer, der mich hier in Mark's Priory unterrichtete. Hier konnte mich meine Mutter auch besser kontrollieren. Mein Vater war damals schon unheilbar krank und verließ das Haus nicht mehr. Es bestand keine große Zuneigung zwischen uns. Lediglich Respekt. Mark's Priory mochte ich nie besonders. Wahrscheinlich fehlt mir der Familienstolz meiner Eltern. Wie in unserer Familie üblich, ging ich später zur Armee. Hervorragend waren meine Leistungen dort nicht, aber doch wohl etwas über dem Durchschnitt. Bis dahin hatte ich wenig von Amersham gesehen. Er behandelte lediglich meinen Vater. Ich wusste zwar, dass er eine Zeit lang in Indien war, aber unter welchen Umständen er den Dienst quittieren musste, war mir damals nicht bekannt. Studd hat es neulich mal angedeutet. Er wusste wohl einiges über Amersham. Mir war der Doktor allerdings von Anfang an unsympathisch. Und seine Macht innerhalb des Hauses wuchs bedenklich, je schlechter es um meinen Vater stand. Vater starb letztlich, als ich schon in Indien Dienst tat. Eigentlich war ich froh darüber. Das will ich gar nicht verhehlen. Indien dagegen gefiel mir sehr gut. Es gab nur einmal einen unglücklichen Zufall.
2: Was ist passiert, Milord?

0: konnte noch einige Zeit in Indien bleiben, da die Verwaltung der Güter in den Händen meiner Mutter gut aufgehoben war. Sie ist sehr gewissenhaft und schickte mir alle Papiere unterschriftsfertig. Kurz nach der dummen Geschichte mit dem angeschossenen Treiber erwischte mich ein starkes Fieber und Mutter sandte ausgerechnet Amersham, um mich nach Hause zu holen. Mir fiel sein seltsames Benehmen in Indien auf. Er hatte sich zum Beispiel ein Bart stehen lassen und ging auch nie vor Einbruch der Dunkelheit aus. Und dann war da die Geschichte mit dem indischen Mädchen.
1: Dem indischen Mädchen?
0: Ja. Sie war wirklich ein sehr schönes Mädchen, Sergeant Totty. Wunderschön.
2: Und?
0: Man fand sie erdrosselt auf der Veranda seines Apartments.
2: Was?
0: Es war ein rotes Seidentuch um ihren Hals geschlungen. Die Sache wirbelte unglaublich viel Staub auf. Aber man konnte ihm die Tat nicht nachweisen. Ich glaube, die indischen Behörden waren froh, als Amersham wieder außer Landes war.
3: Das ist mir alles neu. Weiß Ihre Mutter davon?
0: Schwer zu sagen, was sie weiß und was nicht. Das werden Sie ja schon bemerkt haben.
3: Was geschah dann nach Ihrer gemeinsamen Rückkehr aus Indien?
0: Ja, das war interessant. Ich fand eine seltsame Atmosphäre vor. Amersham war der eigentliche Herr auf Mark's Priory. Außerdem war Gilda wieder eingestellt worden.
1: Wieso wieder?
0: Mutter trennte sich nach Vaters Tod von ihm. Jetzt war er plötzlich wieder da. Miss Crane war übrigens in der Zwischenzeit auch dazu gestoßen. Sie ist, ich weiß nicht, ob Ihnen das bekannt ist, die Tochter eines verstorbenen Vetters meiner Mutter. Ich werde sie heiraten. Es ist der Wunsch meiner Mutter.
1: So.
0: Ja. Meine gesellschaftliche Stellung verlangt von mir, dass ich heirate. Ayla ist sehr nett und hübsch und war auch bis zu Studs Tod völlig normal.
1: Ist sie jetzt etwa nicht mehr normal?
0: Das zu beurteilen liegt natürlich außerhalb meiner Kompetenzen. Aber es ging eine merkwürdige Wandlung mit ihr vor. Sie fürchtet sich entsetzlich, ist schreckhaft und manchmal völlig verängstigt. Außerdem schlafwandelt sie wieder. Diese Tatsache macht die Aussicht auf eine Ehe mit ihr nicht gerade erstrebenswert. Man will doch nicht mitten in der Nacht das ganze Haus nach seiner Frau absuchen, oder?
3: Warum glauben Sie, hat Amersham so viel Macht in Mark's Priory?
0: Das ist eine schwere Frage. Es muss da irgendein Geheimnis geben, von dem ich nichts wissen darf. Deshalb werde ich auch in jedem Moment streng beobachtet. Besonders von diesem unverschämten Gilda. Ich hasse den Kerl. Ja, wirklich, ich hasse ihn abgrundtief.
3: Aber warum?
0: Sie fragen sich wahrscheinlich, warum ich ihn nicht einfach entlasse und diesem Amersham für immer das Haus verbiete.
3: Ja.
0: Ach, das ist nicht so einfach. Meine Mutter hat einen starken Willen und ist mit mir nur selten einer Meinung. Ich kann mich ihr gegenüber nur sehr schwer durchsetzen, verstehen Sie?
3: Ja, ja.
0: Der Mann aber, der Amersham am meisten hasste, war mein lieber Chauffeur Stud. Sobald sie zusammentrafen, gab es Krach. Auch an dem Abend, an dem...
3: Auch an dem Abend, an dem Stud ermordet wurde.
0: Ja, als er getötet wurde. Sie stritten sich heftig. Stud ließ sich die herumkommandierende Art Amershams nicht gefallen und provozierte ihn mit seinem Wissen über die indische Fälschungsaffäre. Ich war selbst dabei.
1: Interessant, nicht schief?
3: Allerdings. Das Netz zieht sich zu.
0: Mir ist das alles hier so dermaßen zuwider. Am liebsten würde ich irgendwo ganz neu anfangen. Ohne Familie, ohne altehrwürdigen Namen. Vielleicht gehe ich nach Amerika.
1: Wer wäre denn der nächste Erbe für den Fall, dass Ihnen etwas zustößt?
0: Miss Crane.
3: So, das ist interessant.
0: Es ist jetzt jemand an der Tür.
3: Kommen Sie hier herüber, Milord. Öffnen Sie, Totty.
4: Entschuldigen Sie vielmals.
3: Warum haben Sie an der Tür gelauscht, Gilda?
4: Ich habe nicht gelauscht, Sir. Ich wollte nur gerade Holz im Kamin nachlegen.
0: Ich habe also recht behalten. Gilda hält sehr scharf Wache.
3: Seit wann beobachtet er Sie?
0: Seit meiner Rückkehr aus Indien.
3: Ist Ihre Mutter davon unterrichtet?
0: Ich kann mir kaum das Gegenteil vorstellen. Auf jeden Fall weiß aber Amersham davon.
3: Und mit dem werde ich mich jetzt einmal genauer befassen. Haben Sie den Doktor heute schon gesehen, Totty?
1: Nein,

0: heute noch nicht.
1: Soll ich gleich einen Haftbefehl für Amersham ausstellen lassen?
2: Wenn Sie erst einmal einigermaßen Ihren Polizeidienst kapiert haben, werden Sie begreifen, dass es zwar spielend einfach ist, Leute zu verhaften, aber sehr schwer, so viele Beweise herbeizuschaffen, um später tatsächlich eine Verurteilung zu erreichen.
1: Aber Amershams Verwicklung in den Fall liegt doch auf der Hand, Chief.
2: Ignorieren Sie nicht leichtsinnig andere Fährten. Wie lange sind Sie schon im Dienst der Familie Lebanon, Jeddah?
3: 8 Jahre, Sir.
2: Und Sie sind hier Butler?
3: Allerdings.
2: Eine ungewöhnliche Stellung für einen Amerikaner, nicht wahr?
3: Finden Sie?
2: Ja, finde ich. Milady hält doch so viel auf Traditionen und stellt trotzdem einen amerikanischen Butler ein. Sie verzeihen, dass ich das ausgesprochen merkwürdig finde.
3: Vielleicht bin ich aber auch nur überaus qualifiziert. Haben Sie einmal daran gedacht?
2: Ja, habe ich. Mit Sicherheit sind Sie überaus qualifiziert, Gilder. Fragt sich nur, worin genau.
3: Also, da muss
2: ich... Lassen wir das. Scotland Yard hat gewisse Erkundigungen über Sie eingeholt.
3: So. Bin ich Scotland Yard etwa verdächtig?
2: Reine Routine. Sie haben ein Konto bei der London and Provincial Bank.
3: Scotland Yard ist sehr tüchtig, das herausgefunden zu haben. Ja, ich besitze dort ein Konto.
2: Eine vornehme Privatbank. Sie haben dort ziemlich hohe Summen liegen.
3: Billigt mir Scotland Yard zu, dass ich sehr sparsam lebe, mein Geld gut angelegt und auch erfolgreich spekuliert habe?
2: Ja, ich denke schon. Na, das wäre dann einstweilen alles.
3: Sehr wohl.
1: Hallo, Miss Crane.
4: Oh, hallo. Etwas kühl hier unten in der Halle.
2: Gilda hat gerade Holz nachgelegt.
4: Es zieht etwas. Ich werde die Vorhänge schließen.
2: Milord, wissen Sie, wo sich Dr. Amersham zurzeit aufhält?
5: Gestern Abend war er hier. Er sprach mit meiner Mutter. Seitdem habe ich ihn nicht mehr gesehen. Vermutlich ist er wieder nach London zurückgefahren.
6: Aber sein Wagen steht doch draußen.
5: So? Na, wie auch immer. Ich bin ehrlich gesagt froh, wenn ich ihn nicht so bald wiedersehen muss.
2: Oh Gott. Sieht ganz so aus, als ob Ihnen dieser Wunsch nicht erfüllt werden sollte, Milord.
1: Amersham, hinter dem Vorhang. Entsetzlich.
4: Oh Gott, ist er...
1: Ja, er ist tot. Und das schon länger. Wer hat die Leiche bloß hier deponiert? Und warum?
4: Grässlich.
1: Stranguliert, Chief?
2: Allerdings, die Quetschungen am Hals entsprechen denen Stats. Aber das Tuch fehlt diesmal. Interessant, jemand hatte den Körper mit der Gardinenschnur in der Ecke fixiert.
4: Was geht hier bloß vor? Ich verstehe das nicht. Warum tun Sie denn nichts? Das muss doch ein Ende finden. Das ist Mord.
1: Eilig.
2: Toddy, kümmern Sie sich um Miss Crane.
1: Gerne, Chief.
2: Ich bin gespannt, was Lady Lebanon zu unserem Fund hier sagen wird. Sie nicht auch? Milord?

0: Haben Sie alles, was Sie brauchen, Chief Inspector?
1: Ich würde gerne das Haus durchsuchen, Lady Lebanon.
0: Nachdem der Mann unter meinem Dach ermordet wurde, kann ich dies wohl kaum verweigern.
1: Der Mann?
0: Ja, Dr. Amersham.
1: Wann haben Sie ihn zum letzten Mal lebend gesehen?
0: Ich hatte ihn heute noch gar nicht gesehen.
1: Das ging auch schwerlich. Da war er bereits tot.
0: Na, dann wird es wohl gestern Abend gewesen sein. Ich entsinne mich nicht mehr so genau.
1: Lord Lebanon sagte, Sie hätten in der Tat gestern Abend noch eine Unterredung mit Amersham gehabt.
0: Möglich, ja.
1: Er war doch ein Freund des Hauses, nicht? Sonderbar, Sie sprachen noch mit ihm und kurz darauf ist er tot. Ermordet in Ihrem Haus, Lady Lebanon. Und Sie scheint das überhaupt nicht zu interessieren. Geschweige denn zu berühren.
0: Das finde ich unverschämt. Amersham war nun wirklich kein Freund von mir.
1: Was machte er dann gestern Abend so spät noch hier?
0: Er wollte mich sprechen.
1: Als Arzt?
0: Ja.

0: ihn gerufen?
1: Nein, er kam unangemeldet. Ich hatte Nervenschmerzen im Arm.
0: Sagten Sie nicht, Sie hätten ihn nicht gerufen?
1: Sie
0: hatten also diese ominöse Unterredung? Und kurz darauf wird Ihr Hausfreund und Arzt mit einem Seidentuch in Ihrer Halle brutal erdrosselt.
1: Es ist entsetzlich für mich, dass es hier geschehen musste.
0: Was wusste Dr. Amersham?
1: Ich verstehe die Frage nicht.
0: Ein Zeuge hat gehört, dass Sie gestern Abend zu Amersham etwa Folgendes sagten. Niemand würde Ihnen glauben, wenn Sie das erzählen. Sie sind genauso in die Affäre verwickelt wie ich.
1: So, das hat Miss Crane Ihnen also erzählt. Es geht ihr nicht sehr gut. Ihre Nerven sind sehr schwach. Sie schlafwandelt sogar gelegentlich. Wussten Sie das?
0: Wie lange war der frühere Lord krank, bevor er starb?
1: 15 Jahre. Warum?
0: Welcher Arzt hat ihn behandelt?
1: Amersham.
0: Welcher Art war seine Krankheit?
1: Eine Erbkrankheit der Familie. Er war zuletzt so schwach, dass er sein Zimmer nicht mehr verlassen konnte.
0: Und obwohl er so lange krank war, starb er doch sehr plötzlich. Dr. Amersham stellte den Totenschein aus, nicht? Außerdem half er Ihnen auch bereits während der langen Krankheit Ihres Mannes bei der Vermögensverwaltung.
1: Ja, mein Mann schätzte ihn sehr und bevollmächtigte ihn dazu in der Frühphase seiner Krankheit noch selbst.
0: Warum haben Sie Amersham nach dem Tod Ihres Mannes geheiratet?
1: Das ist nicht wahr.
0: Sie glauben, ich blöffe, Milady. Sie unterschätzen mich wieder einmal. Pfarrer John Hastings vollzog die Trauung in Petersfield.
1: Diese Trauung wurde mir aufgezwungen. Amersham hat sie erpresst. Er war ein Abenteurer der gewöhnlichsten Art. Es macht ihm Spaß, mich zu quälen. Und er erhoffte sich persönliche Vorteile durch unsere Eheschließung.
0: Schön. Er erpresste sie also. Ich frage Sie noch einmal. Womit?
1: Darauf verweigere ich die Antwort.
0: So. Sie streiten sich mit ihm. Kurz darauf wird er in Ihrem Haus ermordet. Und damit ist für Sie der Fall erledigt?
1: In gewisser Weise bin ich sogar froh, dass er
0: tot ist. Damit sind Sie jetzt zweifache Witwe, Mrs. Amersham, nicht?
1: Ich würde es begrüßen, wenn Sie mich weiterhin mit Lady Lebanon ansprechen.
0: Wer hat den verstorbenen Lord Lebanon nach seinem Tod gesehen?
1: Amersham und Gilda.
0: Sie haben sich also nicht persönlich vom Tod Ihres ersten Mannes überzeugt?
1: Nein. Warum sollte ich? Schlimm genug, dass ich mich von Amershams Tod überzeugen musste. Ich interessiere mich nicht sehr für Leichen, Chief Inspector.
0: Ist Ihnen eigentlich nie der Gedanke gekommen, dass Amersham, der ja über viel kriminelle Energie verfügte und auch ein entsprechendes Vorleben hatte, etwas zu interessiert am Tod des früheren Lords hätte sein können?
1: Mich fasziniert Wappenkunde. Damit verbringe ich meine Freizeit. Kriminalromane lese ich nicht.
0: Es würde mich aber doch interessieren, ob Amershams Erpressung schon begann, bevor der alte Lord starb.
1: Oh, ich denke, Sie interessieren sich sicher auch noch für viele andere Dinge, Mr. Tanner. Gilda wird Sie herumführen.
0: Eine vielleicht etwas überflüssige Frage, aber ich stelle sie trotzdem. Haben Sie heute Nacht etwas Ungewöhnliches gehört? Einen Schrei vielleicht? Einen Kampf?
1: Nein, tut mir leid für Sie, habe ich nicht. Gilda, Mr. Tanner wünscht, das Haus zu sehen. Unterstützen Sie ihn so gut wie möglich.
2: Wo möchten Sie beginnen?
0: Ich denke, ich werde mich zunächst oben etwas umsehen.
2: Sehr wohl.
1: Bringen Sie Ihre Untersuchungen heute noch zu einem Abschluss?
0: Das glaube ich kaum.
1: Das dachte ich mir. Wo ist der Lord Gilda?
2: Auf seinem Zimmer, Milady. Wünschen Sie, ihn zu sprechen?
1: Ja, bitte.

0: Was machst du da am Kamin, Mutter?
1: Da bist du, Juli. Ich habe mit dir zu reden. Was hast du dem Polizisten über Amersham erzählt?
0: Es passieren Dinge in diesem düsteren Haus, die ich nicht verstehe. Ich fürchte mich.
1: Du solltest stolz sein auf deinen Besitz. Auf dein Elternhaus, auf...
0: Auf meinen Besitz? Hör ich recht? Meinen Besitz?
1: Was hast du denn da gesagt, will ich wissen?
0: Dass Amersham ein seltsamer Kauz ist. War. Und dass ich Gilda verabscheue.
1: Es entspricht gar nicht deiner Stellung, dass du dich mit Polizeibeamten anfreundest.

0: würde hier herumschnüffeln, alles in Aufruhr bringen und unseren Frieden stören. Unterlasse derartiges in Zukunft.
1: Bist du fertig?
0: Noch nicht. Du musst noch einige Schecks unterschreiben.
1: Da ist ja schon wieder keine Summe eingetragen. Ich verlange zu wissen, was ich da unterzeichne, Mutter.
0: Du musst hier unterschreiben, Willi.
1: Kann ich jetzt gehen?
0: Gewiss.
2: Ja.
0: Ja. Ah, da bist du ja, Ayla. Hast du dich etwas beruhigt, Liebes?
2: Danke, Milady. Es geht schon wieder. Sergeant Totti war ein wenig mit mir im Park spazieren.
0: Wie nett von ihm.
3: Wissen Sie, wo Chief Inspector Tanner ist, Milady?
0: Er schaut sich in den oberen Räumen um.
3: Oh, eine Hausdurchsuchung.
0: Wenn Sie es so nennen wollen, Sergeant Totti.
3: Ja, dann werde ich ihn mal unterstützen. Ihnen geht es gut, Milord?
1: Ausgezeichnet. Wegen Amersham bin ich nicht traurig. Er war ein Mann, der sowieso nicht hierher gehörte. Ich bin froh, ihn nicht mehr sehen zu müssen.
0: Willi! Du kannst jetzt gehen.
1: Kommen Sie, Sergeant Totti. Ich begleite Sie hinauf. Falls du erlaubst, Mutter.
0: Bitte.
3: Bis später, Miss Crane.
2: Bis später.
0: Was ist denn mit dir, Ayla? Du wirkst immer noch so aufgebracht.
2: Ich habe heute Nachmittag die Schreibtischschublade geöffnet und ein indisches Tuch darin gesehen. Genauso eins wie...
0: Warum hast du die Schublade geöffnet, Liebes?
2: Ich wollte nur Ihre Korrespondenzmappe herausnehmen. Das Tuch dürfte doch nicht in der Schublade liegen, Milady. Das ist sehr leichtsinnig, wenn nun die Polizei...
0: Was ist nun los mit dir, Liebes? Hier ist kein Tuch. Es steht wirklich schlimm um deine Nerven.
2: Ich hätte schwören können... Im Grunde geht es mir wie Willy. Ich bin froh, dass Emma schon tot ist. Ich hasste ihn.
0: Hat er dich angefasst?
2: Dazu ist es nicht gekommen. Aber er war ein Widerling. Milady, ich kann nicht länger hierbleiben.
0: Ich habe deiner Mutter gerade erst die vierteljährliche Rente überwiesen. Sie hat mir bereits einen entzückenden Brief geschrieben, in dem sie mir mitteilt, wie wunderbar es sei, endlich keine finanziellen Sorgen mehr zu haben.
2: Ich würde keinen Tag länger bleiben, wenn es nicht wegen Mutter wäre.
0: Aber, Ayla, ich will doch nur dein Bestes. Schon bald wirst du dich hier wieder wohlfühlen, wenn du erst Lady Lebanon bist.
2: Ich glaube nicht, dass ich Willy...
0: Oh doch, du wirst ihn heiraten. Schon morgen.
2: Wie bitte?
0: Die Dynastie muss weiter bestehen. Willy ist der Letzte der Lebanons. Das letzte Glied in der Kette. Er wird tun, was ich sage. Der Name Lebanon muss in jedem Fall erhalten bleiben. Egal, wer der Vater deiner Kinder einmal sein wird, sie werden den Namen der Dynastie tragen. Und du wirst dem alten Stamm der Lebanons damit frisches Blut zuführen. Wenn dir also einmal das Leben an Willys Seite unerträglich sein sollte, werde ich dafür größtes Verständnis haben, Liebes.
2: Das ist ja widerlich.
0: Nein, das ist nur ein kleiner Kompromiss, der dich sehr reich machen und dir eine hohe gesellschaftliche Stellung einbringen wird. Es besteht überhaupt kein Grund, dass du nicht trotzdem mit Sergeant Totti befreundet sein solltest. Er ist nett, hat gute Manieren, sieht blendend aus. Hat er dir schon eine Liebeserklärung gemacht?
2: Nein!
0: Das wird er noch. Sprich nur nicht mit ihm über Amersham.
2: Sergeant Totti fragt mich nicht aus.
0: Wie auch immer. Morgen um 11 steht das Auto zur Trauung bereit.
3: Milady, Chief Inspector Tanner würde Sie gern sprechen. Ich werde ihm sagen, dass Sie hier sind.
0: Bemühen Sie sich nicht, Sergeant Totti. Ich werde selbst hinaufgehen. Sie werden hier unten gebraucht. Ach, sind Sie eigentlich mit den Tottis aus Somerset verwandt?
3: Entfernt, ja, ja.
0: Das dachte ich mir. Es ist etwas sehr Schönes, Mitglied einer alten Familie zu sein, Sergeant.
3: Ist sie eigentlich schon in unserem Jahrhundert angekommen?
2: Wohl kaum.

0: Das riecht hier so verbrannt. Fast als ob jemand mit einer Zigarette den Teppichboden versenkt hätte.
1: Außer Emmerschem raucht hier eigentlich niemand.
0: Naja, darf ich Sie etwas fragen, Miss Crane?
1: Natürlich.
0: Warum sind Sie so nervös?
1: Gerade erst habe ich Lady Lebanon gesagt, dass Sie mich nicht ausfragen.
0: Und jetzt tue ich es doch. Aber es geschieht nur zu Ihrem Besten. Ich fürchte, Sie sind hier nicht sicher. Also, was beunruhigt Sie?
1: Unter einem Polizeibeamten habe ich mir eigentlich immer etwas anderes vorgestellt.
0: Oh, ist das nun eine Beleidigung oder ein Kompliment?
1: Letzteres natürlich. Belauscht uns jemand?
0: Warum glauben ja eigentlich immer alle, belauscht zu werden? Worin liegt das Geheimnis von Mark's Priory?
1: Das klingt ja fast wie der Titel eines Penny-Romans.
0: Also, manch einer in dem alten Kasten hier benimmt sich auch so wie das Personal in diesen Heften.
1: Ich möchte Sie etwas fragen. Nehmen wir einmal an, jemand hätte Informationen, die mit einem Mord in Zusammenhang stehen und entschließt sich, diese nicht an die Polizei weiterzugeben.
0: Dann kann er oder sie nach englischem Recht der Mittäterschaft angeklagt werden.
1: So ist das. War nur eine Frage.
0: Ist Ihnen kalt?
1: Etwas, ja. Ich werde etwas näher an den Kamin gehen. Was ist denn das?
0: Lassen Sie mal sehen. Das sieht aus wie ein Stück Stoff. Aha, daher also der Brandgeruch. Miss Crane, ich glaube, Sie haben soeben die Tatwaffe entdeckt, mit der Emmerschem ermordet wurde. Hier, sehen Sie das kleine Zinnplättchen, das in der Ecke eingenäht ist?
1: Mhm.
0: Genau so eins befand sich an dem Tuch, mit dem der Chauffeur Studd stranguliert wurde. Boah, das muss der Chief sofort erfahren.
2: Es erübrigt sich jedes weitere Wort darüber.
3: Oh nein, darüber wird noch zu reden sein, Lady Levin.
0: Das müssen Sie sich ansehen, Chief.
3: Na, das ist ja sehr interessant. Lady Lebanon, würden Sie wohl einmal in den Kamin sehen?
2: Ein Stück verbrannter Stoff. Und?
3: Kommt Ihnen das nicht sonderbar vor?
2: Warum sollte es? Ich habe gestern Abend noch ein Puppenkleid aus Seide für den jährlichen Wohltätigkeitsbasar im Dorf genäht. Und wohin die Stoffreste verbrannt?
3: Ich glaube, Sie irren sich. Bei dem verbrannten Stoff handelt es sich um ein Seidentuch aus Indien.
2: Wie kommen Sie denn darauf?
3: Das kleine Metallemblem ist noch deutlich zu erkennen. Mit einem solchen Tuch wurde Studd ermordet. Und auch Dr. Emmerschem hatte solche Tücher in seinem Besitz.
2: So? Davon weiß ich nichts.
3: Ja, ja, das dachte ich mir. Jetzt stellt sich mir natürlich die Frage, wer die vermutliche Tatwaffe verbrannt hat und ob diese Person mit dem Mörder identisch ist.
2: Was sehen Sie mich alle so an? Ich fürchte, ich kann Ihnen nicht noch mehr Auskunft geben.
3: Mir würde schon genügen, wenn Sie sich entschließen könnten, mir zu verraten, was in dem verschlossenen Zimmer im oberen Stock ist, zu dem Gilda keinen Schlüssel zu haben behauptet.
2: Da hören Sie doch endlich mit dem Zimmer auf. Was interessieren Sie sich dafür? Eine simple Abstellkammer, weiter nichts.
0: Eine Abstellkammer? Im ersten Stock? Zwischen den besten Zimmern?
2: Und?
3: Reichlich merkwürdig. Dazu noch durch eine derartig massive Tür gesichert. Fürchten Sie, dass Ihnen die Möbel davonlaufen?
2: Wir nennen es nur Abstellkammer. Es handelt sich natürlich nicht um Gerümpel, das dort lagert, sondern um einige wertvolle Gegenstände.
3: Dann wird es Ihnen doch auch nichts ausmachen, wenn wir uns das Zimmer einmal ansehen.
2: Doch, Mr. Tanner, es macht mir etwas aus.
0: Wir fassen auch sicher nichts an.
1: Ich werde zu Bett gehen. Gute Nacht, Milady. Meine Herren.
0: Gute Nacht, Miss Crane.
2: Schlaf gut, Liebes.
3: Zurück zu dem verschlossenen Raum. Das wird ja immer geheimnisvoller, Lady Lebanon.
2: Wenn Sie es denn wissen wollen. In dem Zimmer starb mein Mann. Es ist seitdem nicht mehr geöffnet worden.
3: Nun, mein volles Verständnis, wenn Ihnen eine Begehung schwerfällt. Sie müssen auch nicht dabei sein. Haben Sie den Schlüssel?
2: Nein, Mr. Tanner.
3: Sie haben also keinen Schlüssel zu dem Zimmer?
2: Oh, ich hatte natürlich einen. Aber ich glaube, ich habe ihn verlegt. Tut mir leid.
3: Lady Lebanon, Sie wissen hoffentlich, dass eine Tür, selbst eine so stabile, dicke Eichentür wie in diesem Fall, für Scotland Yard kein wirkliches Hindernis darstellt. Es ist mir ein leichtes...

0: Police einen Durchsuchungsbefehl zu erwirken. Der öffnet mir dann auch diese Tür. Seien Sie versichert.
1: Es wäre eine Gemeinheit, wenn Sie das täten. Es ist nichts darin, was Sie interessieren könnte. Gar nichts.
0: Es ist etwas darin, das ich nicht sehen soll. Ich vermute, dass die Macht, die Dr. Emmersham über Sie hatte, etwas mit diesem verschlossenen Raum zu tun hat.
1: Die Sache hat mit meiner Vergangenheit zu tun.
0: Ja, ja. Sie sind eine geborene Lebanon.
1: Wie seltsam, dass Sie das herausgefunden haben. Ja, ich bin in der Tat eine gebürtige Lebanon und heiratete meinen Cousin. Bevor es noch eine Geschichte Englands gab, gab es schon die Familie Lebanon. Und sie wird weiter existieren. Sie muss. Es wäre entsetzlich, wenn die Linie aussterben würde.
0: Danke, das war's für heute, Lady Lebanon. Aber morgen kommen wir wieder.
1: Ist das eine Drohung, Mr. Tanner?
0: Aber nein, ein Versprechen, Lady Lebanon. Abmarsch dort hier.
2: Myler, Miss Crane.
0: Miss Crane, hat sich jemand angegriffen?
3: Ich...
1: Liebes, du bist ja völlig übermüdet. Ich bringe dich zu Bett, komm.
0: Miss Crane, bitte. Was ist passiert?
1: Mr. Tanner, Sie wollen Sie doch wohl nicht in diesem Zustand verhören. Ich appelliere an Ihr Mitgefühl.
4: Ist etwas nicht in Ordnung?
0: Was ist denn mit Miss Crane, Gilda?
4: Ich weiß nicht, was Sie meinen, Chief Inspector. Ich hörte jemanden auf dem Gang schreien und kam sofort aus meinem Zimmer.
5: So, so. Sofort also.
3: Ich brauche Sie nicht, Gilda. Gehen Sie. Ich brauche Sie nicht.
4: Ist Ihnen auch nichts passiert, Miss?
3: Nein, nichts. Es sind wohl doch die Nerven, Milady. Bringen Sie mich bitte jetzt auf mein Zimmer.
1: Natürlich, Liebes.
6: Haben Sie keine Angst, Miss Crane. Wir kommen morgen wieder.
3: Sie wollen doch nicht das Haus verlassen. Um Gottes Willen, bleiben Sie, bitte.
0: Ich denke, nach den neuesten Vorfällen ist das wirklich das Beste. Vorausgesetzt, es ist Ihnen recht, Lady Lebanon.
1: Was sollte ich schon dagegen haben? Gilda wird Ihnen ein Zimmer vorbereiten. Komm jetzt, Tyler.
6: Mir gefällt dieser Gilda nicht.
0: Mir auch nicht, aber er ist nicht der Haupttäter. Er tut nur, was ihm gesagt wird und kann uns noch nützlich sein, ganz sicher sogar. Es ist von Vorteil, dass er so gut aufpasst.
2: Ist hier schon wieder etwas passiert?
0: Ich würde mich gern noch mal mit Ihnen unterhalten, Milord. Wo waren Sie gerade?
2: Auf meinem Zimmer. Warum?
0: Ach, nur so.
2: Wann werden Sie beide eigentlich Mark's Priory wieder verlassen?
5: Nachdem die Untersuchungen abgeschlossen sind.
2: Ah, na, dann hoffe ich, dass Sie noch lange hier zu tun haben werden. Seit Sie beide hier sind, fühle ich mich zum ersten Mal sicher. Und das im eigenen Haus, stellen Sie sich das vor. Seltsam, wo Gilda nur bleibt.
0: Haben Sie nach ihm geläutet?
2: Aber nein. Ich dachte nur gerade, dass wir hier schon zwei Sätze miteinander gewechselt haben und er noch nicht lauschend aufgetaucht ist. Ah, na bitte. Ich brauche Sie nicht, Gilda.
4: Ich wollte nur nach dem Feuer sehen.
0: Wann legen Sie sich eigentlich schlafen?
2: Gilda! Der Chief Inspector spricht mit Ihnen.
4: Ich bitte um Verzeihung. Ich dachte, Sie hätten mit Lord Lebanon gesprochen. Ich habe keine regelmäßigen Ruhestunden, Sir.
0: Ich bin übrigens zu der Überzeugung gekommen, dass Sie bedeutend mehr über die Morde wissen, als Sie ausgesagt haben. Es wäre daher ein leichtes, Sie nach englischem Recht der Mittäterschaft anzuklagen. Glauben Sie mir.
4: Derart drastische Methoden werden wohl nicht nötig sein. Kann ich sonst noch etwas tun?
2: Bringen Sie uns Whisky Soda.
5: Für mich bitte nicht.
0: Sie deuteten schon mehrmals an, dass Sie sich hier bedroht fühlen, Lord Lebanon.
2: Hier geschehen merkwürdige Dinge, Chief Inspector.
0: Zum Beispiel?
2: Ich kann mich auf verschiedene Gelegenheiten besinnen, bei denen Gilda mir ein Getränk brachte und ich danach in meinem Zimmer wieder zu mir kam.
0: Ich verstehe ja nicht.
2: Ich ja auch nicht. Gilda versicherte mir stets, dass ich plötzlich ohnmächtig geworden sei. Bei einer Gelegenheit kam ich später in die Halle hinunter und musste feststellen, dass alles Mobiliar zertrümmert worden war. Irgendjemand hatte wie ein Wahnsinniger hier gewütet.
0: Merkwürdig.
2: Ja, nicht wahr? Können Sie nicht ein Tablett mit einer Whisky- und einer Sodaflasche bringen, Gilda? Man schenkt doch nicht schon draußen ein.
4: Wenn Sie es wünschen, würde ich...

0: das nächste Mal die Flaschen bringen.
1: Ich wünsche es, allerdings. Und unterstehen Sie sich wieder zu lauschen.
2: Ein seltsamer Mensch. Zum Wohl, Lord Lebanon.
1: Versuchen Sie meinen einmal. Er schmeckt genau wie damals.
2: Ja, Ihrer schmeckt in der Tat leicht bitter. Meiner schmeckt dagegen völlig normal. Trinken Sie den.
1: Nicht zu fassen. Genau wie damals. Man will mich offenbar vergiften.
2: So weit würde ich noch nicht folgern, Milord.
1: Nun, Sie sind der Detective. Ich gehe auf mein Zimmer.
3: Ayla schläft jetzt. Gute Nacht, Willy.
2: Gibt es hier noch ein anderes Telefon als dieses hier, Milady?
3: Oben in meinem Zimmer. Da sind Sie ganz ungestört.
2: Dann entschuldigen Sie mich bitte kurz.
4: Sie legen sich nicht schlafen, Milady?
3: Noch nicht. Ich brauche noch etwas. Das ist meine Kasse. Ich nehme sie abends immer mit in mein Zimmer.
4: Ja, sehr vernünftig.
3: Einen Scotch, Sergeant Totti?
4: Nur wenn Sie einen mittrinken.
3: Für mich ist es bereits zu spät. Darf ich Sie etwas Persönliches fragen?
4: Sicher. Danke.
3: Verdient ein Sergeant bei Scotland Yard eigentlich viel?
4: Nun, ich würde sagen, es reicht.
3: Mr. Tanner ist Ihr Vorgesetzter, nicht?
4: Ja.
3: Ich hörte, Sie seien seine rechte Hand.
4: Ja.
3: Ich würde gerne wissen, was er über diesen Fall denkt. Er war sehr neugierig. Und ich fürchte, er wird keine Ruhe geben, bis er das Innere des Zimmers im oberen Stockwerk gesehen hat. Nicht?
4: Wohl kaum.
3: Es sei denn...
4: Es sei denn?
3: Nehmen wir einmal an, Sie gingen zu Ihrem Vorgesetzten und sagten ihm, Sie seien in dem betreffenden Raum gewesen. Und er enthalte tatsächlich nur ein paar alte Gemälde. Vielleicht würde er sich damit zufrieden geben. Sie würden mir jedenfalls eine Menge Unannehmlichkeiten ersparen. Wissen Sie, man fühlt sich richtig hilflos in dieser Situation. Die harmlosesten Handlungen werden einem als Verbrechen ausgelegt. Gute Nacht, Sergeant Totti.
4: Gute Nacht, Milady. Ach, entschuldigen Sie.
3: Ja?
4: Sie haben hier sehr viel Geld liegen gelassen.
3: Ich kann mich nicht erinnern.
4: Wer weiß, vielleicht brauchen Sie es noch einmal.
3: Ich dachte eigentlich, Sie könnten es brauchen, Sergeant. Sehr schade.
4: Ja, wirklich, sehr schade. Alles ruhig oben, Chief?
5: Natürlich. Warum fragen Sie?
4: Ich mache mir Sorgen um Miss Crane. Ich glaube, sie weiß, wer die Morde begangen hat.
5: Dann ist sie wirklich in Gefahr.
4: Ja.
5: Vielleicht sind es aber doch nur ihre Nerven.
4: Sie wäre in jedem Fall in London besser aufgehoben. Sie sollten sie in die Stadt schicken.
5: Wenn wir alle Leute, die auf Mark's Priory nicht sicher sind, in die Stadt schicken wollten, müssten wir einen Bus mieten, Totti. Ach, mir macht dieser verschlossene Raum Kopfzerbrechen.
4: Hätte mir vorhin fast ein kleines Vermögen eingebracht.
5: Wie das?
4: Milady geruhte, einen Bestechungsversuch zu machen.
5: Wie unvorsichtig von ihr. Was sollten Sie tun?
4: Ihnen erzählen, dass ich in dem verschlossenen Zimmer war. Ich bin gespannt, was da wohl drin ist.
5: Ich habe gerade heimlich die Außenmaße in den angrenzenden Räumen genommen und auch die Wände vorsichtig abgeklopft. Die Wände des mysteriösen Zimmers klingen manchmal völlig massiv. Und an anderen Stellen wiederum seltsam hohl.
4: Geheimgänge?
5: Oh, schwer zu sagen. Das scheint ein ganz verhextes Haus zu sein. Es wäre doch tatsächlich möglich, dort oben jemanden versteckt zu halten, den niemand sehen soll. Von dessen Identität niemand etwas wissen darf. Über Jahre hinweg sogar.
4: Sie denken an den alten Lord Lebanon, Chief?
5: Vielleicht. Mithilfe eines korrupten Arztes könnte man den Gefangenen ruhig stellen.

0: Kontrolle halten.
1: Das wäre ja... Sie glauben, Lady Labernan wäre zu so etwas fähig?
0: Halte es nicht für ausgeschlossen. Natürlich hätte sie Hilfe gebraucht. Und der korrupte Arzt ist nun auch tot.
1: Vielleicht wurden seine Forderungen zu unverschämt.
0: Gesetzt den Fall, der alte Lord vegetiert tatsächlich dort oben in dem verschlossenen Raum. Wer würde ihn nach dem Tod Amershams jetzt medizinisch versorgen? Das ist doch notwendig. Nein, Totti, wir verrennen uns da an was. Milady hätte Amersham weiterhin gebraucht. Und warum hätte sie etwas mit der Ermordung Studs zu tun haben sollen? Es ergibt einfach keinen Sinn.
1: Was ist denn jetzt schon wieder? Warum geht denn das Licht jetzt aus?
0: Raten Sie mal. Na, los, Totti, gehen wir hoch. Was ist denn? Fürchten Sie sich etwa?
1: Das nicht, aber mein Revolver ist weg.
0: Was? Er ist weg? Verdammt, Sie lassen sich Ihren Revolver entwenden? Was für eine Art Sergeant sind Sie eigentlich? Jäger! Schnell, Totti, helfen Sie mir, das Tuch aufzuknüpfen. Er erstickt! Jäger! Jäger! Kommen Sie zu sich. Schnell, Totti, einen Scotch.
1: Ja. Hier, trinken Sie, Jäger.
2: Dieser Wahnsinnige hat sich von hinten angeschlichen. Mir hat das Tuch übergeworfen.
3: Was ist denn hier los? Wieso gibt es kein Licht?
0: Und es war Licht. Ich würde sagen, da kennt sich wohl jemand bestens mit der Hauptsicherung aus.
3: Gilda! Um Himmels Willen! Sind Sie verletzt?
1: Wo ist Miss Crane?
4: Hier bin ich. Was ist geschehen?
5: Schon wieder ein Mord?
3: Willy, geh auf der Stelle wieder in dein Zimmer.
5: Das werde ich nicht tun, Mutter. Du hast lange genug über mich bestimmt. Dieser ganze Wahnsinn muss jetzt endlich ein Ende haben.
3: Willy!
5: Wissen Sie, wer in dem Zimmer ist, das meine Mutter so sorgfältig verschlossen hält, Chief Inspector?
0: Sagen Sie es mir, Lord Labernan.
5: Meinen Vater hält sie dort gefangen. Ich bin nämlich noch gar nicht Lord Labernan. Er lebt noch, falls man das als Leben bezeichnen kann. Er hat all diese Morde begangen.
3: Willy, wie kannst du?
1: Es ist also doch wahr.
5: Geben Sie sich keine Mühe, ihn zu fangen. Er ist fort, sicher schon über alle Berge. Erstaunen Sie nicht?
0: Ich gebe zu, diese Enthüllung überrascht mich.
3: Glauben Sie ihm kein Wort. Mein Mann ist tot.
5: Es ist an der Zeit, ein Ende zu machen. Erst Studd, dann Amersham.
2: Und nun Gilda.
6: Ich lebe, Sir.
5: Wussten Sie, dass die Geisteskrankheit erblich ist? Fast alle Labernans waren völlig wahnsinnig. Für meinen Vater war der Tod eine Erlösung.
0: Er ist also tot.
5: Natürlich ist er das. Ich wollte nur einen Scherz mit Ihnen machen. Sie hätten Ihr Gesicht sehen sollen. Und das meiner Mutter erst.
3: Willy, du ungezogener Junge. Jetzt ist es aber genug.
5: Du hast mir gar nichts mehr zu sagen. Gilda ist eigentlich gar kein Butler. Er ist ein Irrenwärter. Mutter hat extra einen Amerikaner eingestellt, damit ihr Geheimnis in England gewahrt blieb.
0: So etwas habe ich vermutet.
5: Mein Vater war wirklich vollkommen wahnsinnig. Aber hinter einem Menschen herschleichen und ihn blitzschnell erwürgen, das hätte er nicht gekonnt. Das erfordert einige Übung und Fingerspitzengefühl. In Indien habe ich das erste Mal beobachtet, wie es gemacht wird. Es sah sehr einfach aus und ging auch ganz schnell. Ich habe es dann an dem jungen Mädchen in Indien zum ersten Mal selbst versucht. Sehen Sie? Ich habe noch eine ganze Menge von diesen Tüchern. Amersham hat mir einmal welche abgenommen, aber ich habe viele. Wie schnell Menschen sterben können, es ist faszinierend. Es war ein Kinderspiel. Und Amersham hatte in Indien den Ärger am Hals. Er hätte nie den Mut gehabt, so etwas zu tun. Niemals.

0: Wissen Sie, was in dem verschlossenen Raum ist, Chief Inspector?
1: Ich ahne es.
2: Nicht, Willy, nicht.
0: Sie hat dort eine schallisolierte Gummizelle einrichten lassen. Schon für Vater. Allerdings hat keiner damit gerechnet, dass ich hinter den Gummikissen und Holzpaneelen einen Geheimgang ins Freie entdecken würde. Er verschaffte mir in gewissen Stunden etwas mehr Bewegungsfreiraum. Natürlich nur, wenn ich es mal wieder geschafft hatte, den Schlaftrunk zu vermeiden, den Gilda mir immer verabreicht. Lassen Sie Ihre Hände aus der Tasche!
1: Ich wollte mir nur eine Zigarette anzünden.
0: Verzeihen Sie. Sind Sie Freund oder Feind?
1: Wie können Sie so etwas fragen? Natürlich bin ich Ihr Freund.
0: Das glaube ich Ihnen auch. Sie waren immer nett zu mir. Wissen Sie, womit Amersham Mutter in der Hand hatte?
2: Jetzt reicht es aber.
0: Sie hat Vaters Krankheit und seinen dementen Zustand verheimlicht. Wenn das bekannt geworden wäre, hätte das Gericht nämlich einen Vermögensverwalter eingesetzt. Amersham hat sie gleichzeitig gedeckt und erpresst. Eine fatale Situation, nicht? So jemandem sollte man nicht in die Hände geraten.
1: Stimmt das, Lady Lebanon?
3: Ja. Amersham mit seiner kriminellen Vergangenheit war zugleich ein Glücksfall und die Pest.
0: Das ist ja nun vorbei.
1: Aber warum waren Sie so unfreundlich zu Ihrem Chauffeur, Mylord?
0: Das tut mir entsetzlich leid. Er war so ein netter Kerl. Ja, wirklich, ich mochte ihn sehr. Er war so unabhängig, ließ sich von niemandem etwas sagen. Aber ich fürchtete mich nun einmal vor Indern, nachdem die damals wegen des erschossenen Treibers so negativ auf mich reagierten. Wie ich ihn in seinem Kostüm sah, ist es einfach passiert. Als ich den Irrtum merkte, war es schon zu spät. Stud war tot. Ich habe die ganze Nacht geweint. Das müssen Sie mir glauben.
1: Ich glaube Ihnen.
0: Heute Abend sah Ayla auf einmal aus wie das indische Mädchen. Da musste ich einfach... Wenn Gilda nicht dazwischen gegangen wäre...
4: Miss Crane, hat der Lord Sie angegriffen?
5: Ich hielt es bloß für einen seiner makabren Scherze, deshalb habe ich auch nichts gesagt.
0: Soll ich Ihnen mal etwas zeigen, Chief Inspector?
1: Was denn, Mylord?
0: Diesen Revolver habe ich heute Sergeant Totti weggenommen.
1: Totti?
0: Ich wollte schon immer eine Schusswaffe haben. Meine Mutter hört zwar nicht auf, mir einzureden, die Linie müsse fortgesetzt werden, doch das ist einfach lächerlich. Diese marode Familie muss endlich aufhören zu existieren.
2: Du dummer Junge! Gib Sergeant Totti sofort seine Pistole zurück!
0: Warum denn? Damit lässt sich allerhand anfangen, Mutter. Ich könnte zum Beispiel die Familie Lebanon ein für alle Mal auslöschen.
1: Mylord, Sie sollten mir wirklich jetzt die Waffe geben. Los, Totti!
0: Los, rüber, alle an die Wand. Sie sind nicht mein Freund, Tanner. Niemand ist mein Freund.
2: Aber Willy, tu das nicht. Ich bitte dich.
0: Du hast mir gar nichts mehr zu sagen, Mutter. Jetzt nicht mehr.
5: Willy, nicht!
4: Nein.
1: Es tut mir sehr leid, Lady Lebanon.
3: Es ist gut, Mr. Tanner. Sie haben nur Ihre Arbeit getan.

0: Athanagir, es hat wieder einen Toten gegeben. Nein, der Fall Indisches Tuch ist aufgeklärt. Veranlassen Sie alles Weitere.
1: 10 Jahrhunderte hindurch hat die Familie Lebanon bestanden. Und nun ist niemand mehr übrig, die Linie fortzusetzen.

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1: Ich bin Gisa Weber. Tennisprofi Alexander Zverev hat seinen ersten Grand-Slam-Titel gewonnen. Im Finale der French Open bezwang er den Italiener Flavio Cobolli. Zverev erkämpfte sich in Paris in 5 Sätzen den Titel. Es ist der erste Grand-Slam-Titel für einen Deutschen bei den Männern seit 30 Jahren. Der britische Premierminister Starmer, Kanzler Merz und Frankreichs Präsident Macron haben sich hinter den Vorschlag des ukrainischen Präsidenten Zelensky gestellt, direkt mit Russland über eine Waffenruhe zu sprechen. Nach Beratungen der 4 europäischen Länderchefs in London erklärten sie, dass die USA und Europa aktiv an den Gesprächen beteiligt sein sollten. Ausgangspunkt für die Verhandlungen soll die aktuelle Frontlinie sein. Putin hatte ein persönliches Treffen mit Zelensky zuletzt abgelehnt. Der DGB-Vorstoß zu einer verpflichtenden Betriebsrente kommt bei der Union nicht gut an. Die Vorsitzende der Mittelstandsunion Konnemann warnt im Handelsblatt davor, dass dadurch Investitionen, Arbeitsplätze und Wachstum gefährdet würden. Der Vorschlag sorge vor allem für neue Belastungen für die Betriebe. Der SPD-Fraktionsvorsitzende Miersch betonte dagegen im Ersten:
2: Das ist ein Vorschlag, der meines Erachtens in die richtige Richtung geht. Aber ein Punkt muss man immer wieder sagen. Die gesetzliche Rente ist die Basis, ist die Grundlage für alles. Man kann daneben nicht willkürlich andere Dinge anschaffen, weil das wird nicht funktionieren am Ende.
1: Erstmals seit Beginn der Feuerpause im April hat der Iran wieder Raketen Richtung Israel abgeschossen. Dem israelischen Militär zufolge konnten sie abgefangen werden. Kurz zuvor hatte Israel wiederum die libanesische Hauptstadt Beirut beschossen. Aus dem Iran hieß es daraufhin, dass Israel alle roten Linien überschritten hätte. Am Münchner Flughafen ist der Betrieb am Abend vorübergehend eingestellt worden. Wegen Brandgeruchs musste der Tower evakuiert werden. Starts und Landungen waren in der Zeit nicht möglich. Gebrannt hat es nach ersten Erkenntnissen wohl nicht. Offenbar gab es einen technischen Defekt. Kimi Antonelli hat den großen Preis der Formel 1 in Monaco gewonnen. Der Mercedes-Pilot kam vor Lewis Hamilton im Ferrari und Isaac Hadjar im Red Bull ins Ziel. Mit dem Sieg baut Antonelli seinen Vorsprung in der Gesamtwertung aus.
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3: In dieser Nacht gering bewölkt, niederschlagsfrei, später lokal flache Nebelbänke. Die Tiefstwerte 10 bis 7 Grad, dazu schwacher Wind. Am Montag zunächst Sonne, paar Wolken, am Nachmittag mehr Wolken, aber trocken. Die Höchstwerte 23 bis 26, in den Bergen 19 bis 23 Grad.
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